0: super viel Mut, dass ich damit jetzt in die nächsten 2 Jahre gehen kann Richtung LA 28 und ich auch immer noch weiß, woran ich arbeiten kann und immer noch nicht am Ende bin.
1: Und heute am Nachmittag haben Lena Henschel mit Jette Müller im Synchronspringen vom 3-Meter-Brett sowie Jaden Eickermann und Ole Rösler im Einzel vom Turm weitere Podestchancen. Das Wetter für Deutschland: in der Nacht zeigt sich der Himmel mal wolkig, mal klar, im Osten und Südosten Schauer und Gewitter. Dabei die Tiefstwerte bis zu 12 Grad. Heute bleibt es vor allem im Südosten wechselhaft. Tageshöchstwerte liegen zwischen 21 und 31 Grad. Und noch die Zeit, es ist gleich 2.03 Uhr.
2: Schönen guten Morgen, hier ist die junge Nacht und ich schaue mit euch auf die Straßen. Erstmal kann ich Entwarnung geben auf der A40 Duisburg Richtung Essen. Da ist kein Falschfahrer mehr zwischen Mülheim an der Ruhr, Winkhausen und Essen-Holsterhausen unterwegs. Da habt ihr wieder freie Fahrt. Die weiteren Meldungen. Zuerst die A1 Bremen Richtung Osnabrück. Die ist zwischen Dreieck Stur und Wildeshausen Nord immer noch wegen eines defekten LKW gesperrt. Die A10 Dreieck Barnim Richtung Dreieck Spreeau ist zwischen Rüdersdorf und Erkner wegen einer Ölspur auf der Fahrbahn immer noch dicht. Dann die A63 Mainz Richtung Kaiserslautern. Die ist zwischen Göllheim und Winnweiler wegen einer Baustelle bis 5 gesperrt. Die A81 Singen Richtung Stuttgart ist zwischen Kreuz Böblingen Hulb und Böblingen Ost wegen eines Schwertransports bis etwa 4 Uhr gesperrt. Und zum Abschluss noch eine Gefahreninformation für Hessen im Rheingau-Taunus-Kreis zwischen Bad Schwalbach und Taunusstein-Seitzenhahn. Da brennt immer noch ein größeres Waldstück in Wiesbaden. Da ist im gesamten Stadtgebiet deutlicher Brandgeruch wahrnehmbar. Deswegen gilt, Anwohner werden gebeten, Fenster und Türen geschlossen zu halten und Lüftungen abzuschalten. Und das war's von den Straßen und von drumherum. Ich wünsche euch weiterhin eine gute Fahrt, kommt gut und vor allem sicher durch die Nacht.
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2: Hallo, ich bin's, Philipp Strunk. Ich wünsche euch einen schönen Donnerstagmorgen. Und junge Nachthörer Thorsten wünsche ich einen guten Start in die Schicht. Er muss nämlich jetzt arbeiten, schreibt er über die 0221 567 89111. Er wünscht euch allen aber auch eine gute Schicht, falls ihr gerade arbeiten müsst. Erzählt mal, was geht bei euch in dieser Nacht? 0221 567 89111, das ist die Nummer hier zu mir.

0: Hier ist die junge Nacht und jetzt geht's ab auf die Insel und zwar in Kanada.
1: Willkommen auf Sterling Point.
2: Es ist eine Insel?
1: Ja, eine Insel.
0: Ja, habe ich ja gesagt. Eine Insel in Kanada. Und da wird nicht nur schön geplanscht in einem geilen See, da gibt es auch ganz ruhige, schöne, idyllische Landschaften, schönes Sommerwetter und eine Menge Familiendrama. Sterling Point ist nämlich eine neue Serie auf Amazon Prime. Brinja Becker aus dem Junge Nacht-Team, du hast es schon gesehen, das ist so ein richtiges Inseldrama, ne?
3: Ja, es geht nämlich vor allem um Annie. Die hat einen Zwillingsbruder Connor. Und die beiden erfahren am Anfang der Serie, dass ihr Großvater gestorben ist.
4: Grandpa ist tot.
2: Was? Also
4: nicht Grandpa. Mom's Dad, der angeblich ein Arsch ist. Sorry, war.
3: Ja, die hatten nie Kontakt zu ihrem Opa, aber der hat ihnen ein Grundstück vererbt und das will Annie jetzt erstmal auschecken.
2: Ich denke, ich sollte nach Kanada fliegen.
4: Wenn du dich da jetzt reinhängen musst, tu, was du willst.
3: Also geht's nach Kanada auf die Insel Sterling Point.
0: Und dann sind wir beim Inseldrama. Was genau passiert denn da?
3: Also Annie guckt sich erstmal die Hütte von ihrem Großvater an und da trifft sie jemanden.
5: So brichst du in mein Haus ein und klaust ein Foto von meiner toten Mutter.
6: Sie ist auch meine Mutter.
2: Oh,
3: ja, also Ramona, das ist eine Mädel, ist die leibliche Tochter und Annie und ihr Bruder von der Mutter wurden dann adoptiert.
0: Okay, also erstmal sehr viele Namen, klingt alles so ein bisschen verworren und kompliziert und ehrlich gesagt jetzt auch nicht wirklich neu für eine Serie, oder?
3: Ja, voll, da passiert echt nicht viel Neues, aber das lieb ich doch. Genauso sollen okay. solche Serien sein wie Every Year After und der Sommer, als ich schön wurde, einfach richtiges Seelenfutter. Die Serie hat einen richtig schönen Sommer-Vibe, schwere Themen wie Trauer und Schuld werden ganz leicht erzählt und alles in der Traumnatur von Kanada.
0: Okay, also wenn ihr genau auf solche Serien steht, wie auch Brinja Becker aus dem Junge Nacht-Team, dann ist Sterling Point was für euch. Gibt's hier ab jetzt auf Prime Video.

2.22 Uhr. Hier ist die Junge Nacht. Und Junge Nachthörer Finn hat sich reingemeldet über die 0221 567 89111. Ich wollte ja eben von euch wissen, was geht bei euch in dieser Nacht? Warum seid ihr überhaupt wach mitten in der Nacht und hört Radio? Und Finn hat mir geschrieben, dass er Mitfahrer ist. Und zwar im LKW von seinem Papa. Der hat ihn jetzt mal mitgenommen. Seit 1.30 Uhr sind sie unterwegs Richtung Köln. Dann wünsche ich euch beiden auf jeden Fall eine gute Fahrt. Ist bestimmt auch mal spannend, beim Papa da mitzufahren im LKW. Stelle ich mir auf jeden Fall mal spannend vor. Ich war auch schon mal Mitfahrer in einem LKW. Da habe ich eine Auszubildende begleitet. Ist, glaube ich, vor 2 oder 3 Jahren gewesen. War auch mal sehr, sehr spannend, da mitzufahren und das eben auch mal aus der Perspektive als Beifahrer mitzuerleben. Was ja und wie lange auch so eine Fahrt dann dauern kann, in eurem Fall durch die Nacht. Gute Fahrt und kommt gut ans Ziel. Was geht sonst so bei euch in dieser Nacht? Erzählt es mir gerne. Bis 5 Uhr bin ich am Start und solange könnt ihr mir eure Storys schicken. Seid ihr auch gerade in der Nachtschicht unterwegs? Genießt ihr gerade noch die lauen Sommerabend-Sommernacht-Temperaturen? Habt vielleicht den Grill noch eingeschaltet? Oder ein Lagerfeuer irgendwo am Laufen? Habt dabei das Radio an? Oder geht was komplett anderes? Seid ihr auf Sidequest unterwegs, wie Sven aus Essen, und verlegt noch Laminat schnell in der Wohnung und legt euch mit euren Nachbarn an, weil es ein bisschen laut geworden ist mitten in der Nacht? Kann alles sein. Haut es gerne raus. 0221 567 89111. Das ist die Nummer hier zu mir.

0: Schönen guten Morgen, hier ist die junge Nacht um 2:30 gleich und ich gucke mit euch auf die Straßen. 5 Meldungen sind's. Zuerst die A1 Bremen Richtung Osnabrück. Die ist zwischen Dreieck Stur und Wildeshausen Nord wegen eines defekten LKW gesperrt. Dann die A10 Dreieck Barnim Richtung Dreieck Spreeau. Die ist zwischen Rüdersdorf und Erkner wegen einer Ölspur auf der Fahrbahn gesperrt. Die A63 Mainz Richtung Kaiserslautern ist zwischen Göllheim und Winnweiler wegen einer Baustelle dicht bis etwa 5 Uhr. Die A81 Singen Richtung Stuttgart, die ist zwischen Kreuz Böblingen-Hulb und Böblingen-Ost wegen eines Schwertransports bis etwa 4 Uhr gesperrt. Und zum Abschluss noch eine Gefahreninformation für Hessen. Im Rheingau-Taunus-Kreis zwischen Bad Schwalbach und Taunusstein-Seitzenhahn, da brennt immer noch ein größeres Waldstück. In Wiesbaden ist im gesamten Stadtgebiet mittlerweile deutlicher Brandgeruch wahrnehmbar. Deswegen gilt, Anwohner werden gebeten, Fenster und Türen geschlossen zu halten und Lüftungen abzustellen. Und das war's von den Straßen und von drumherum. Ich wünsche euch weiterhin eine gute Fahrt, kommt gut und sicher durch.
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0: Und da bin ich, Philipp Strunk, hi zusammen. Und ich bringe uns jetzt einmal zurück ins Gefühl von vor ungefähr 3 Wochen. Da war die WM, da war Sommer, da war es auch schon heiß, auch schon zu heiß. Aber es gab zumindest die WM und man konnte abends immer irgendwie geil Fußball gucken. Und was gehört zur WM natürlich dazu? Der WM-Song Shakira und Burna Boy, Die, Die, spiele ich euch jetzt. Kommt alle gut.

So, ich habe gerade mal nachgezählt, ne? Über 33 Tage ist es mittlerweile schon her, dass Taylor Swift und Travis Kelce geheiratet haben. Und es gibt immer noch kein offizielles Hochzeitsfoto. Ich will ja echt keinen Druck machen. Aber so langsam könnte der Fotograf mit dem Bearbeiten wirklich mal fertig werden.

Hier ist die Junge Nacht mit einer Warnmeldung. Achtung, Falschfahrer auf der B93 Schneeberg Richtung Borna zwischen Mosel und der A4 Merane. Da kommt euch ein Falschfahrer entgegen. Fahrt da bitte äußerst rechts und überholt bitte nicht. Auf der B93 Schneeberg Richtung Borna zwischen Mosel und der A4 Merane. Da ist ein Falschfahrer unterwegs. Seid da bitte vorsichtig in beiden Richtungen. 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

0: Lo es. Gold. Hier ist die junge Nacht und Marcel hat mir eine Nachricht geschickt über die 0221 567 89 111.
1: Yo, moin. Einmal eine Information an euch. Hendrichenburg auf der A2, Fahrtrichtung Hannover, steht ein unbeleuchtetes Fahrzeug. Wie gesagt, Polizei ist heute informiert.
0: Sehr gut, danke dir für den Hinweis, lieber Marcel. Und noch eine gute Fahrt durch die Nacht. Was geht sonst noch so bei euch? Das wollte ich eben von euch wissen. Warum seid ihr wach? Was geht bei euch in dieser Nacht? Dazu hat sich junge Nachthörer Justin nochmal gemeldet. Vielleicht erinnert ihr euch. Am Anfang der Show, da hat er mir schon mal erzählt, dass er auf einem Konzert war in Berlin gestern. Und dann ist er direkt nach dem Konzert zurückgefahren nach Hause, nach Hamburg. Wie ist denn der Stand bei dir, Justin?
2: Ich bin jetzt auch zu Hause angekommen.
0: Sehr gut.
3: Jetzt kann ich mich auch wieder melden, weil während der Fahrt geht man natürlich nicht ans Handy.
0: Vorbildlich.
3: Jetzt gehe ich ins Bett. Gute Nacht. Hab noch eine schöne Nachtschicht und danke für die schöne Unterhaltung die letzten 2,5 Wochen.
0: Wochen?
3: Stunden. Die letzten 2,5 Stunden. Es wird Zeit, ins Bett zu gehen. Gute Nacht.
0: Ja, ich merke, es ist gut für dich, ins Bett zu gehen. 2,5 Wochen Heimreise wäre krass. Da könntest du dich schon so fühlen wie in der Odyssee, ne? Da war der Odysseus ja 10 Jahre unterwegs, bis er dann zu Hause war nach dem Krieg von Troja. Ihr merkt, ich war vor kurzem in dem Film. Bin noch sehr im Film. Da musste ich gerade dran denken. 2,5 Wochen von Berlin nach Hamburg, das ist auf jeden Fall vergleichbar. Wärst du wahrscheinlich auch noch am Zyklopen vorbeigekommen, an den Sirenen, was man alles so sieht, ne, wenn man von Berlin nach Hamburg fährt. Aber zum Glück hast du es in 2,5 Stunden geschafft und bist jetzt zu Hause. Was geht sonst noch so bei euch in dieser Nacht? Warum seid ihr wach? Warum seid ihr unterwegs in der Nacht? Das könnt ihr mir sehr, sehr gerne weiter erzählen. 0221 567 89 111, das ist die Nummer hier zu mir. Text oder Sprachnachricht könnt ihr mir sehr, sehr gerne schicken. Ich habe jetzt hier gerade noch eine Nachricht reinbekommen, sehe ich, hat jemand einfach nur als Namen Punkt angegeben. Das ist nicht so gut. Dann kann ich nicht so gut vorlesen, von wem die Nachricht kommt. Hier steht, moin, bin gerade unterwegs und fahre von Frankfurt nach Dresden. Dir auch eine gute Fahrt, lieber Punkt. Ich bin auch noch hier für euch am Start bis 5, kann ich euch sagen, und versuche euch wach zu halten oder wach zu machen. Jetzt mit Zartmann. Ich spiele euch Tau mich auf. Hier ist die junge

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1: Um 3 Uhr mit Marc Geißler. Nach dem Fund einer mit Sprengstoff bestückten Drohne am Flughafen Leipzig-Halle spricht Bundesinnenminister Dobrindt von einem mutmaßlichen Anschlagsversuch. Er bezeichnet den Vorfall als sogenannten hybriden Angriff, also eine Aktion, die gezielt Angst und Verunsicherung auslösen soll. Die Drohne wurde in der vergangenen Nacht in der Nähe ukrainischer Transportmaschinen entdeckt, die Sprengvorrichtung rechtzeitig entschärft. Wer hinter der Tat steckt, ist noch unklar. Baden-Württembergs Ministerpräsident Özdemir hat sich für eine Frau als nächste Bundespräsidentin ausgesprochen. Nach 12 Männern an der Spitze des Staates wäre das aus seiner Sicht ein starkes Zeichen. Deutschland habe viele Frauen, die Erfahrung, Autorität und die nötige Fähigkeit zum Vermitteln für dieses Amt mitbringen, sagte Özdemir den Zeitungen der Funke Mediengruppe. Die Nachfolge von Steinmeier wird Anfang 2027 gewählt und nach 2 Amtszeiten darf er nicht erneut antreten. Der Iran und der Oman haben sich auf eine neue Route für Handelsschiffe durch die Straße von Hormus geeinigt. Der Iran würde dadurch deutlich mehr Kontrolle über die Meerenge bekommen. Aus der Nachrichtenredaktion Klaus Regineck.
2: Frachter könnten auf einer nördlichen Route durch iranische Hoheitsgewässer in die Straße von Hormus einfahren. Nachdem sie Häfen im Iran oder in arabischen Golfstaaten angelaufen haben, könnten sie für die Rückfahrt eine südliche Route durch omanische Hoheitsgewässer nutzen. Was weiter in der gemeinsamen Vereinbarung steht, ist allerdings noch nicht bekannt und auch nicht, ob Gebühren für die Durchfahrt erhoben werden sollen. Die USA waren an den Plänen nicht beteiligt. Ihre Zustimmung gilt als ausgeschlossen.
1: Moritz Wesemann hat bei der Schwimm-EM in Paris seinen 2. Europameistertitel gewonnen. Der 24-Jährige aus Halle an der Saale setzte sich nach seinem Erfolg vom 1-Meter-Brett nun auch vom 3-Meter-Brett durch. Der Sieg gibt ihm viel Selbstvertrauen mit Blick auf sein großes Ziel, die Olympischen Spiele 2028. FIFA-Präsident Gianni Infantino bleibt wohl offenbar trotz der Kritik an seinen Investorenplänen im Amt. Bei einer Krisensitzung in Marokko bekam er von der Führung des Fußballweltverbandes volle Unterstützung.

0: wechseln sich ansonsten ab bei bis zu 31 Grad. Die Zeit, es ist gleich 3.03 Uhr.
1: Schönen guten Morgen, hier ist die junge Nacht und ich schaue mit euch auf die Straßen. Erstmal nochmal die Warnmeldung. Achtung, Falschfahrer auf der B93, Schneeberg Richtung Borna. Zwischen Mosel und der A4, Merane, da kommt euch immer noch ein Falschfahrer entgegen. Fahrt da bitte äußerst rechts und überholt bitte nicht. Auf der B93, Schneeberg Richtung Borna. Zwischen Mosel und der A4, Merane, da ist ein Falschfahrer unterwegs. Seid da bitte vorsichtig in beiden Richtungen. Jetzt die weiteren Meldungen. Von den Straßen. Zuerst die A1 Bremen Richtung Osnabrück. Die ist zwischen Dreieck Stur und Wildeshausen Nord wegen eines defekten LKW gesperrt. Dann die A10 Dreieck Barnim Richtung Dreieck Spreeau. Die ist zwischen Rüdersdorf und Erkner wegen einer Ölspur auf der Fahrbahn dicht. Die A63 Mainz Richtung Kaiserslautern ist zwischen Göllheim und Winnweiler wegen einer Baustelle bis 5 gesperrt. Die A81 Singen Richtung Stuttgart ist zwischen Kreuzböblingen Hulb und Böblingen Ost wegen eines Schwertransports bis etwa 4 gesperrt, also eine Stunde jetzt noch etwa. Und zum Abschluss nochmal die Gefahreninformation für Hessen. Im Rheingau-Taunus-Kreis zwischen Bad Schwalbach und Taunusstein-Seizenhahn, da brennt immer noch ein größeres Waldstück. In Wiesbaden ist im gesamten Stadtgebiet deutlicher Brandgeruch wahrnehmbar. Deswegen, wenn ihr in der Nähe wohnt oder auch ganz nah dran, Fenster und Türen geschlossen halten und Lüftungen bitte abstellen. Und das war's von den Straßen und von drumherum. Ich wünsche euch weiterhin eine gute Fahrt. Kommt gut und sicher durch.
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1: Und die gibt's mit Philipp Strunk. Hi zusammen. Und Leute, falls ihr die letzten Tage mal in Monschau in der Eifel unterwegs wart, dann habt ihr vielleicht kurz gedacht, hä, da hinten dieser rothaarige Typ, den kenne ich doch irgendwoher. Ist das nicht Ed Sheeran? Habt ihr falsch gedacht? Es war ein anderer Promi.
3: Ich bin übrigens Ron Weasley.
1: Ja, aka Schauspieler Rupert Grint. Der hat seinen Sommerurlaub dieses Jahr schön bodenständig in der Eifel gemacht, in Monschau. Warum er das gemacht hat und vor allem, wie fannah er sich da gezeigt hat, das hört ihr in 10 Minuten hier in der Jungnacht.

Viele Falschfahrer irgendwie heute unterwegs. Noch einer. Achtung, Falschfahrer auf der A5 Karlsruhe Richtung Frankfurt zwischen Bruchsal und Kronau kommt euch ein Falschfahrer entgegen. Fahrt auch da bitte äußerst rechts und überholt bitte nicht. Auf der A5 Karlsruhe Richtung Frankfurt zwischen Bruchsal und Kronau, da ist ein Falschfahrer unterwegs. Seid da bitte vorsichtig in beiden Richtungen. 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

Hier ist die junge Nacht und jetzt kann ich schon wieder Entwarnung geben auf der B93 Schneeberg Richtung Borna. Da ist jetzt kein Falschfahrer mehr zwischen Mosel und der A4 Merano unterwegs. Da habt ihr wieder freie Fahrt. Kommt gut durch die

0: 14. Hier ist die junge Nacht und ich meine, so wie die Stadt aussieht, ne, da könnte sie auch ein Harry Potter Drehort sein mit diesen ganzen Fachwerkhäusern da, diesen kleinen Gassen, dem Kopfsteinpflaster. Also, dass da ein berühmter Zauberer Urlaub macht, finde ich gar nicht so die krasse Überraschung.
1: Ich bin übrigens Ron Weasley.
0: Ja, Ron Weasley aus Harry Potter, a.k.a. Schauspieler Rupert Grint, der hat jetzt Urlaub gemacht in Monschau. Richtig schön bodenständig in der Eifel. Jana Kreuz aus dem jungen Nachtteam. Hat Rupert Grint schon immer in Eifel Bettwäsche geschlafen oder wie ist er da jetzt drauf gekommen?
2: Nee, also laut der Bürgermeisterin von Monschau hat er einfach nur gegoogelt, berühmte Städte in Deutschland. Ja, und zack. Da taucht Monschau halt auf,
0: okay. Und dann sagt man sich als Rupert Grint, komm, mal mach ich einfach mal einen Sommerurlaub mal im Monschau. Was genau hat er da gemacht?
2: Also er hat übernachtet im Hotel Horchem mit seiner ganzen Familie und gegessen hat Rupert Grint einen Schnitzel und dazu gab es ein Bier.
0: Einmal komplett Deutschlandpaket durchgebucht. Wie hat er sich da so verhalten? Irgendwie unauffällig oder war er schon Fan da?
2: Überhaupt nicht. Er war ganz lieb, ganz offen, obwohl ja seine Familie dabei war und da sind viele ja immer sehr, ne, defensiv und so beschützerisch, aber er hat original mit allen Fotos gemacht, mit der Köchin, mit der Kellnerin, mit der Bürgermeisterin und er hat das teilweise wohl sogar so von sich aus angeboten.
0: Cool, ich denke, vorgestellt hat er sich dann immer so, ne?
1: Ich bin übrigens Ron Weasley.

0: Tate McRae, Greedy. Hier ist die junge Nacht und der größte Ehrenmann der heutigen jungen Nacht ist auf jeden Fall Dennis. Der hat sich gerade eben bei mir reingemeldet über die 0221 567 89 111 und hat mir diese Sprachnachricht hier geschickt.
1: Guten Morgen, was geht, was geht? Ich bin noch wach, weil ein guter Kumpel von mir im Urlaub ist und ja, nicht rechtzeitig Urlaub eingereicht hat und deswegen mache ich jetzt quasi seinen Nebenjob, damit er nicht rausgeschmissen wird.
0: Das ist wirklich krass und das ist wirklich eine starke, respektable Leistung von dir. Also das für einen Freund zu machen, mega gut. Richtig cool finde ich das. Ich habe ihn auch mal gefragt, was ist das für ein Nebenjob? Und da hat er geschrieben, in einem Büro putzen. Ihm zuliebe bin ich jetzt jede Nacht von 23 bis 3 Uhr da. Das ist wirklich krass und ich hoffe, dein Kumpel zeigt sich da sehr, sehr dankbar bei dir, weil das ist nicht selbstverständlich, da so einzuspringen und so den Freund da außer Scheiße zu retten. Ist übrigens auch immer meine größte Angst, wenn ich im Urlaub bin, dass ich vergessen habe, das irgendwo einzutragen und ich aus Versehen irgendeine Schicht habe. Horrorvorstellung. Da ist es gut zu wissen, in dem Fall von deinem Kumpel, so Freunde zu haben wie dich, lieber Dennis, dass du da eingesprungen bist. Dir einen schönen Feierabend. Grüße gehen raus und ich verleihe dir offiziell den Titel Größter Ehrenmann der jungen Nacht heute. Jetzt mit Nico Santos. Why don't you stay?

0: Hier ist Junge Nacht um kurz nach 3:30 und ich schaue mit euch auf die Straßen. Erstmal kann ich Entwarnung geben auf der A5 Karlsruhe Richtung Frankfurt. Da ist kein Falschfahrer mehr zwischen Bruchsal und Kronau unterwegs. Da habt ihr wieder freie Fahrt. Jetzt die weiteren Meldungen. Zuerst die A1 Bremen Richtung Osnabrück. Die ist zwischen Dreieck Stur und Wildeshausen Nord wegen eines defekten LKW immer noch gesperrt. Die A10 Dreieck Barnim Richtung Dreieck Spreeau. Die ist zwischen Rüdersdorf und Erkner wegen einer Ölspur auf der Fahrbahn immer noch dicht. Die A63 Mainz Richtung Kaiserslautern, die ist zwischen Göllheim und Winnweiler wegen einer Baustelle bis 5 Uhr gesperrt. Dann die A81 Singen Richtung Stuttgart, die ist zwischen Kreuz Böblingen-Hulb und Böblingen-Ost wegen eines Schwertransports jetzt noch bis etwa 4 Uhr gesperrt, also eine halbe Stunde noch. Und zum Abschluss habe ich eine Gefahreninformation für Hessen im Rheingau-Taunus-Kreis. Zwischen Bad Schwalbach und Taunusstein-Seizen-Hahn, da brennt immer noch ein großes Waldstück. In Wiesbaden ist im gesamten Stadtgebiet deutlicher Brandgeruch wahrnehmbar. Anwohner werden gebeten, Fenster und Türen geschlossen zu halten und Lüftungen abzustellen. Und das war's von den Straßen und von drumherum. Ich wünsche euch weiterhin eine gute Fahrt. Kommt gut und sicher durch.
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0: Gumo, ich bin's, Philipp Strunk. Ich grüße euch und wünsche einen schönen Donnerstagmorgen. Und ihr seid natürlich auch weiterhin mit am Start über die 0221 567 89 111. Warum seid ihr wach? Warum hört ihr Radio? Das will ich von euch wissen. Junge Nachthörerin Clara hat sich gemeldet. Die hört, glaube ich, Radio einfach, weil sie sich sehr freut. Sie kommt aus Rheinberg und schreibt: Ich freue mich, weil ich bis jetzt verletzungsfrei durch den Sommer gekommen bin. Ich mache Leichtathletik, Diskuswerfen beim SV Sonsbeck. Liebe Grüße gehen raus an dich, liebe Clara. Verletzungsfrei durch den Sommer kommen, das ist natürlich sehr, sehr geil. Besonders wenn man eben regelmäßig Sport macht, da kann ich dir ein Lied von singen. Immer wenn ich Fußball gespielt habe, bin ich selten verletzungsfrei durch eine Woche gekommen. Bei mir ist es immer so, wenn ich mal einmal Fußball spiele, habe ich direkt eigentlich irgendein Wehwehchen. Aber diesen Sommer bin ich verletzungsfrei, weil ich kein Fußball spiele, sondern immer ins Gym gehe oder joggen, und das funktioniert ganz gut. Also teamverletzungsfrei bin zum Glück auch ich. Was geht bei euch sonst so in dieser Nacht? Das könnt ihr mir gerne erzählen. 0221 567 89 111. Das ist die Nummer hier zu mir. Meldet euch.

3.38 Uhr. Hier ist die junge Nacht am Donnerstagmorgen. Und auf Mallorca, ne, da haben mittlerweile, glaube ich, nicht immer mehr die Fische Bock auf die Touris. Ihr habt das ja wahrscheinlich mitbekommen, ne? Auf Mallorca, da gibt es ja schon seit einigen Jahren so eine Gegenbewegung gegen den Massentourismus. Da gehen jedes Jahr eigentlich immer, wenn Saisonstart ist, viele Menschen auf die Straßen, die keinen Bock mehr haben auf diesen Massentourismus, vor allem auf die besoffenen Ballermann-Touris. Und mittlerweile haben die Demonstranten scheinbar die Fische auf ihre Seite gezogen. Es gibt nämlich gerade Meldungen von vermehrten schmerzhaften Beißattacken an den Stränden von Mallorca. Betroffen ist da gerade noch der Südwesten der Insel. Ja, da soll es immer mal wieder so kleine Fische geben, die die Badegäste da beißen. Teilweise kann das richtig schmerzhaft sein. Manche haben sogar ja blutende Wunden da gehabt. Da muss man gerade besonders vorsichtig sein. Playa Hiatus ist da betroffen. Ja, wie gesagt, im Südwesten der Insel. Also auch die Fische haben nicht so Bock auf Touris offenbar gerade auf Mallorca. Könnte mir aber vorstellen, dass sich das Problem langfristig von selbst lösen könnte. Sollten die Fische nämlich dann irgendwann mal doch zum Ballermann schwimmen und da so ein paar besoffene Ballermann-Touris beißen, dann wird wahrscheinlich so viel Blut in den Organismus von den Fischen landen, dass sie nicht mehr schwimmen können und irgendwo hintreiben und die Gäste in Ruhe lassen. Ist jetzt mal so mein vorsichtiger Guess.

Good Old Days. Hier ist die junge Nacht. Und Leute, ich habe mal eine kleine Frage. Was würdet ihr machen? Hier im Studio, hinter mir links, liegt eine Banane. Eine sehr schön gelbe, frische Banane, die irgendein Kollege vergessen hat. Ich habe in meinem Beutel auch eine Banane heute mitgebracht. Die habe ich noch nicht gegessen, weil die ist ein bisschen, ja, nicht mehr die frischeste. Die ist ganz schön braun geworden. Jetzt überlege ich gerade, soll ich einfach diese geile gelbe Banane essen und die braune da hinlegen? Weil, ja, kann ja über Nacht passieren, dass so eine Banane braun wird. Oder fällt das auf? Was würdet ihr machen? Banane austauschen und die geile essen? Oder soll ich meine braune Banane essen? Haut gerne mal raus an die 0221 5678 9111. Ich bin mir ein bisschen unschlüssig.

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1: um 4 Uhr mit Marc Geißler. Bundesverkehrsminister Bilger kommt heute für eine Fachkonferenz nach Bonn. Grund ist das anhaltende Niedrigwasser und neue Tiefststände auf dem Rhein. Die Einzelheiten hat Nicolas Fortunarakis.
2: Bilger will sich nach Informationen aus dem Bundesverkehrsministerium unter anderem mit der verladenden Industrie, Vertretern von Binnenhäfen und Verbänden aus der Branche treffen, um konkrete und schnelle Maßnahmen als Reaktion auf das anhaltende Niedrigwasser zu besprechen. Ergebnisse sind am Nachmittag zu erwarten. Das Ministerium verwies vorab auf einen bereits bestehenden Aktionsplan für den Rhein und auf ein in diesem Sommer erstmalig deutschlandweites Lagebild zum Niedrigwasser. Der wirtschaftliche Schaden durch das fehlende Wasser und der Handlungsdruck sind bereits groß. Frachtschiffe können nur noch deutlich weniger transportieren, Waren werden teurer, aber auch der Schiffstourismus leidet.
1: Unionsfraktionschef Frei wirbt weiter für das Rentenpaket der Koalition. Im ARD-Interview bezeichnete er das Vorhaben als eine Jahrhundertreform. Einzelne Punkte wie das Ende der abschlagsfreien Rente nach 45 Beitragsjahren sollten aus seiner Sicht nicht wieder in Frage gestellt werden. Mit dem gesamten Paket könnten die Herausforderungen der Rentenpolitik für die kommenden 25 Jahre gelöst werden, sagt Frei. Die USA erhöhen den Druck auf eines der mächtigsten Drogenkartelle Mexikos. Für Hinweise, die zur Festnahme führender Mitglieder führen, haben die US-Behörden Belohnungen von insgesamt umgerechnet fast 87 Millionen Euro ausgesetzt. Allein für Kartellchef Pelon werden knapp 22 Millionen Euro geboten. Wasserspringer Moritz Wesemann hat bei der Schwimmer-Europameisterschaft in Paris zum zweiten Mal eine Goldmedaille gewonnen. 4 Tage nach seinem Sieg vom 1-Meter-Brett triumphierte der 24-Jährige vom SV Halle auch im Finale vom 3-Meter-Brett. Damit wiederholte er seinen EM-Erfolg von 2023. Trotz seiner umstrittenen Investorenpläne bleibt FIFA-Chef Gianni Infantino wohl weiter im Amt. Bei einer Krisensitzung in Marokko hat ihm die Spitze des Fußballweltverbandes volle Rückendeckung gegeben. Aus der Sportredaktion an Katrin Rose.
3: Von einem konstruktiven, positiven Treffen in Rabat schreibt der Weltverband in seiner Mitteilung zum von Präsident Gianni Infantino einberufenen Krisentreffen. Infantino, der zuletzt auch wegen eines inzwischen verworfenen Investorendeals in der Kritik stand, habe dabei die uneingeschränkte Rückendeckung der FIFA-Spitze erhalten. Zwar räumte die FIFA im Schreiben Fehler ein, adressierte aber auch die zuletzt deutliche Kritik und betonte, der Weltverband werde keine Angriffe auf seine Integrität dulden.
1: Das Wetter für Deutschland tagsüber im Südosten stark bewölkt mit schauerartigem Regen. Ansonsten wechseln sich Sonne und Wolken ab. Die

0: Waldstück. In Wiesbaden ist im gesamten Stadtgebiet deutlicher Brandgeruch wahrnehmbar. Anwohner werden deswegen gebeten, Fenster und Türen geschlossen zu halten und Lüftungen abzustellen. Und das war's von den Straßen und von drumherum. Ich wünsche euch weiterhin eine gute Fahrt. Kommt gut und sicher durch.
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0: Ey, und die Bananenfrage, ne, die erhitzt aber wirklich mal eure Gemüter. Ich habe eben gefragt, was soll ich tun? Hier liegt im Studio nämlich eine richtig schön knackig gelbe Banane, die hat ein Kollege hier liegen lassen. Ich selber habe mir heute auch eine Banane mitgebracht. Die sieht im Vergleich aber zugegebenermaßen ziemlich scheiße aus, richtig braun und eigentlich so, dass man am liebsten eher ein Bananenbrot draus machen würde. Jetzt habe ich mich eben gefragt, soll ich die Bananen vielleicht einfach austauschen? Merkt der Kollege das, wenn er die irgendwann dann wiederholt? Ich weiß ja gar nicht, wenn er wiederkommt. Da habt ihr sehr, sehr viele unterschiedliche Meinungen zu, die gehe ich gleich einmal durch und dann werde ich mich entscheiden in 10 Minuten hier in der jungen Nacht. Dann gibt's Verköstigung.

0: Uhr 13, hier ist die junge Nacht und wir kommen zur Bananenfrage. Ich habe euch eben erzählt hier in der jungen Nacht, ein Kollege hat hier seine Banane liegen lassen. Das ist eine wirklich sehr geile, eine pralle, eine frische, gelbe Banane. Wie gemalt sieht die aus? Ich selber habe auch eine Banane mit dabei, die ist aber ganz schlaff. Braun. Wirklich, sieht so aus, da kannst du vielleicht noch ein Bananenbrot draus machen, das war's. Ich habe die aber sicherheitshalber mitgenommen, weil ich dachte, irgendwann kriege ich safe wieder Hunger in dieser Nacht und dann brauche ich Zucker. So, jetzt habe ich aber eben überlegt, vielleicht tausche ich einfach diese Kackbanane von mir gegen die geile Banane vom Kollegen aus. Ja, es geht immer noch um Bananen. So, habe ich euch gefragt, was würdet ihr an meiner Stelle machen? Nicht, dass sich der Kollege die extra schon für seine nächste Schicht hier hingelegt hat, dann kommt er nachher her und denkt, was ist denn mit meiner Banane passiert? Und dann ist er ganz traurig oder so. So, jetzt haben ein paar von euch sich reingemeldet über die 0221 567 89 111. Ein paar sagen, ich soll die braune Banane, also meine, essen. Heiko sagt, die schmeckt eh besser im Braun. Ja, gut, ist deutlich süßer, aber so braun wie meine aussieht, weiß ich nicht, ob ich die essen will, ehrlich gesagt. Die ist noch brauner jetzt innerhalb der letzten Stunden geworden. Der junge Nachthörer was Sven sagt, du, ist einfach die geile Banane, kann an der Klimaanlage liegen, dass sie so schnell braun wurde. Also der Kollege denkt dann später, wenn er meine alte braune Banane hier findet, oh, meine ist so schnell braun geworden, weil die Klimaanlage nicht richtig ging. Ja, könnte klappen. Ich finde aber, die beste Antwort habe ich per Sprachnachricht bekommen über die 0221 567 89 111.
1: Moin Philipp, der Dick hier. Du, zum Thema Banane, ne? Machst dir auch nicht so kompliziert. Gönn dir einfach beide. In diesem Sinne, angenehme Schicht noch.
0: Er hast recht, dann sind auch einfach alle Beweise vernichtet, ne?

0: Von Kissin' My Friends kommen wir jetzt zu Kissin' My Rivalen. Es geht um Heated Rivalry Teil 2. Und da wurde uns ja schon lange angekündigt, was uns erwartet.
1: Season 2, Heated Rivalry, hotter, firm, wetter, longer.
0: Es wird heißer, es wird länger und es wird feuchter. Und wenn das bei einer Serie wie Heated Rivalry angekündigt wird, dann können wir das wörtlich nehmen. Ihr wisst ja, das ist ja diese Hype-Serie mit den zwei Eishockeyspielern, die eigentlich Gegner sind, aber im Bett das ein oder andere Freundschaftsspiel austragen. Gerade laufen in Kanada die Dreharbeiten eben zu Staffel 2. Einige Fans, die denken sich scheinbar aber gerade näher, enger und nerviger, denn Jana Kreuz aus dem Junge Nacht-Team, die wollen gerade zu nah an die Dreharbeiten ran und haben jetzt erstmal eine ordentliche Ansage gekriegt, ne?
2: Der Heated Rivalry Insta-Account und die Produktionsfirma, die haben so eine Kachel gepostet, da bedanken die sich erst bei den Fans, ne, für deren Support und Enthusiasmus, aber die schreiben auch, wenn ihr seht, dass wir drehen, dann gebt der Crew und dem Cast genug Freiraum, damit die halt vernünftig ihren Job machen können.
0: Ja, Fan sein ist ja gut, aber ich finde es dann auch gut, dass man dann da mal so eine klare Ansage macht.
2: Ja, das müssen sie auch, weil das ist mittlerweile leider so ein typisches Phänomen irgendwie bei Shows, die wirklich komplett durch die Decke gehen. Zum Beispiel wird ja auch gerade der Film zur Serie Der Sommer, als ich schön wurde, gedreht. Und da gab es bei der letzten Staffel ja auch so einen kranken Hype, dass die Fans jetzt bei den Dreharbeiten in North Carolina hautnah dabei sein wollen. Und dann haben die direkt alles gefilmt, fotografiert und halt sofort gepostet. Und dann gab es von der Buchautorin Jenny Hahn und dem Produktionsteam auch direkt mal eine Ansage, wie kontraproduktiv und schädlich das halt eigentlich ist.
0: Ja, und schädlich ist ja das Stichwort, weil im Prinzip im schlimmsten Fall schaden sich die Fans dann selbst, weil wenn sie jetzt zum Beispiel wie bei Heated Rivalry die Dreharbeiten behindern und blockieren, dann dauert es im schlimmsten Fall länger, bis dann die neue Staffel rauskommt. Also von daher am besten wegbleiben und die Leute mal machen lassen und sich dann freuen, wenn die Staffel dann tatsächlich rauskommt. Und bei Heated Rivalry, wenn es nach Plan läuft und die Fans jetzt wegbleiben, ist es im April soweit. Nächstes Jahr, da kommt Heated Rivalry Season 2.

0: Schönen guten Morgen, hier ist die junge Nacht und ich schaue mit euch auf die Straßen. Drei Meldungen sind. Zuerst die A1 Bremen Richtung Osnabrück. Die ist zwischen Dreieck Stur und Wildeshausen Nord wegen eines defekten LKW gesperrt. Dann die A63 Mainz Richtung Kaiserslautern. Die ist zwischen Göllheim und Winnweiler wegen einer Baustelle bis 5 Uhr dicht. Und zum Abschluss noch eine Gefahreninformation für Hessen im Rheingau-Taunus-Kreis zwischen Bad Schwalbach und Taunusstein-Seizenhahn. Da brennt immer noch ein größeres Waldstück. In Wiesbaden ist deswegen im gesamten Stadtgebiet immer noch deutlicher Brandgeruch wahrnehmbar. Heißt, Anwohner werden gebeten, Fenster und Türen geschlossen zu halten und Lüftungen abzustellen. Das war's von den Straßen und von drumherum. Ich wünsche euch weiterhin eine gute Fahrt. Kommt gut und sicher durch.
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0: So, und das höre ich natürlich gerne, dass ihr euch sogar mit euren Kollegen drum streitet, die junge Nacht hören zu können. Ich habe gerade eine Nachricht bekommen über die 0221 567 89 111. Ich wollte ja wissen, warum seid ihr wach? Und Raj, Latifa, Tanja, Kim und Nasta haben mir geschrieben. Sie schreiben, wir sitzen gerade in der Nachtschicht und hören seit 22 Uhr euren Sender. Wir mussten uns um das Radio mit den Kollegen streiten, weil wir euch so gerne hören. Ey, dann freut es mich, dass ihr diesen Streit gewonnen habt und dass ihr die Macht übers Radio bekommen habt und die junge Nacht hören könnt. Eine halbe Stunde gibt's noch die junge Nacht, solange bin ich noch für euch am Start. Euch wünsche ich eine gute Schicht und später einen schönen Feierabend. Ich spiele euch jetzt Tampa City, Self-Aware. Kommt gut durch die Nacht.

0: Taylor Swift, Open Light, hier ist die junge Nacht. Und bei manchen Dingen, da verstehe ich wirklich nicht, warum und wie man sich über sowas aufregen kann. Es geht nicht in meinen Kopf rein. Vielleicht habt ihr es auch mitbekommen, Comedian Maria Clara Groppler, die hat sich verlobt, hat davon ein Foto gepostet, zusammen mit ihrem Verlobten Phil Laude. Dieses Foto ist viral gegangen. Und viral gegangen ist es auch, weil sehr viele negative Kommentare darunter geschrieben wurden, was ich überhaupt nicht verstehen kann. Warum wurden diese Kommentare geschrieben? Weil der Antrag nicht, wie man es kennt, vom Mann, von Phil gekommen ist, sondern weil Maria Clara gefragt hat, willst du mich heiraten? Das ist für viele Männer offenbar immer noch ein krasser Hot-Take. Fühlen sich manche sogar, wenn man so die Kommentare liest, in ihrer Männlichkeit drin gekrankt. Also nichts könnte mir egaler sein. Also bei mir, ich habe den Antrag gemacht, bei mir und meiner Freundin. Wenn sie mich gefragt hätte, wäre für mich auch voll okay gewesen. Also wie kann man sich über sowas aufregen? Und vor allem, wie kann man sich darüber aufregen, wenn andere das so machen? Es geht in meinen Kopf nicht rein. Junge Nachthörerin Laura aus Loma, die hat tatsächlich auch schon mal drüber nachgedacht, selbst einen Antrag zu machen. Sie hat aber auch die Befürchtung, dass das vielleicht nicht so gut kommt.
1: Sagt mein Partner denn dann ja oder nein? Weil ein Mann, man kann ja halt nicht in den Kopf schauen. Ne? Ich glaube, ein Mann fühlt sich da dann ein bisschen anders bei einer Frau. Und bei Männern kann man es ja gar nicht einschätzen. Null. Deswegen habe ich da viel zu viel Schiss, wenn ich sagen würde, komm, willst du mich heiraten?
0: Ja, für Maria Clara Groppler war es gar nicht so deep. Sie hatte da jetzt nicht so die Bedenken. Das hat sie uns im Interview erzählt.
2: Ehrlicherweise nicht. Ich habe auch schon mal ein bisschen bei ihm vorgefühlt, so, wie er so grundsätzlich das fände denn. Und wir ziehen jetzt halt auch in ein Haus in Brandenburg. Also ich habe wirklich den Antrag 2 Tage vorher gemacht. Also er hatte gar keine andere Wahl, als ja zu sagen.
0: Sehr gut. Aber es muss ja auch nicht immer alles starr und gleich sein, ne? Also es kann ja auch einfach mal ein bisschen anders laufen, als es so bekannt und traditionell gemacht wird.
2: Ich bin natürlich auch mit diesem klassischen Bild aufgewachsen, dass der Mann auf jeden Fall den Antrag macht. Und mein neues Programm heißt halt Ehefrau. Und dann habe ich mich irgendwie ganz viel mit dem Thema Ehe beschäftigt und einfach angefangen zu reflektieren und gemerkt so, hey, warum, also wir sind doch total gleichberechtigt. Wir Frauen können alles machen. Warum ist der Heiratsantrag das, was irgendwie nicht geht, was so Männersache ist? Und das, wenn irgendwas immer so gemacht wird und alle sagen, ja, das muss so sein, das hinterfrage ich halt ganz gerne und mache es dann halt gerne anders.
0: Ja, und wenn ich dann sehe, wie glücklich der Phil Laude auf den Verlobungsfotos guckt mit seinem Verlobungsring, da kann ich nur sagen, alles richtig gemacht. Und wer darüber abhatet, er ist wahrscheinlich in den meisten Fällen einfach neidisch und wahrscheinlich auch ein bisschen einsam, ist jetzt so meine Vermutung.

Mark Embor, Belong Together. Hier ist die junge Nacht um 4.54 Uhr und ich sag tschüss für heute. Habt noch eine schöne Woche. Ich bin raus und lasse euch jetzt noch Addison Rae mit einer Diet Pepsi da, danach noch Cat's Eye und Animal. Ich bin Philipp und sage tschüss, bis bald.

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1: Um 5 Uhr mit Juliette Groß. Nach dem Vorfall mit einer Sprengstoffdrohne am Leipziger Flughafen ist noch unklar, wer dahinter steckt. Bundesinnenminister Dobrindt sprach am Abend vor Ort von einer neuen Gefahrenqualität. Aus der Nachrichtenredaktion Hauke Bülow.
2: Dobrindt zeigte sich überzeugt davon, dass hier professionelle Täter am Werk waren, mit viel Technikwissen und Erfahrung im Umgang mit Sprengstoff. Die Drohnenabwehrtechnik des Flughafens sei nicht in der Lage gewesen, diese Drohne abzuwehren. Trotzdem sei sie gefunden worden und wurde von Spezialisten der Bundespolizei unschädlich gemacht, erklärte der Innenminister. Wer für die Tat verantwortlich ist, um was für einen Sprengstoff es sich handelt und wie die Drohne konstruiert war, all das sei jetzt Teil der Ermittlungen. Die mit Sprengstoff beladene Drohne war in der Nacht zu Mittwoch entdeckt worden.
1: Wegen des Niedrigwassers im Rhein und anderen Flüssen hat Bundesverkehrsminister Bilger heute Wirtschaftsvertreter nach Bonn eingeladen. Die Trockenheit ist für mehrere Branchen ein Problem, weil die Binnenschiffe deutlich weniger Ladung transportieren können. Die frühere Umweltministerin Lemke von den Grünen forderte vor dem Treffen ein grundsätzliches Umdenken. Dem Redaktionsnetzwerk Deutschland sagte sie, das Land werde systematisch entwässert. Es müsse jetzt darum gehen, dass Wasser in der Landschaft zu halten und die natürliche Speicherfähigkeit zu erhöhen. Iran und Oman haben sich nach Angaben aus Teheran auf eine neue Schiffsroute durch die Straße von Hormus verständigt. Eine gemeinsame Erklärung zu den zentralen Punkten der Vereinbarung werde derzeit fertiggestellt, sagte der Sprecher des iranischen Außenministeriums. Dadurch könnte der Iran deutlich mehr Kontrolle über die Meerenge bekommen. Die USA waren an den Verhandlungen nicht beteiligt. Noch gibt es keine offizielle Reaktion aus Washington. FIFA-Chef Infantino bleibt wohl im Amt, trotz seiner umstrittenen Investorenpläne. Bei einer Krisensitzung in Marokko hat ihm die Spitze des Fußball-Weltverbandes volle Rückendeckung gegeben. Aus der Nachrichtenredaktion Georg Wolf.
3: Nach dem Treffen in Rabat teilte der Weltverband mit, die anwesenden Mitglieder der Geschäftsleitung, darunter Generalsekretär Grafström, hätten Infantino ihre uneingeschränkte Unterstützung ausgesprochen. Auslöser der Krise war ein mittlerweile verworfener Investorenplan Infantinos. Hier räumte die FIFA nun Fehler ein. Man habe den Mitgliedsverbänden das Gefühl gegeben, vom Prozess ausgeschlossen zu sein. Dafür habe man sich entschuldigt und eine Überprüfung zugesagt. Gleichzeitig schlug der Verband zurück. Man werde keinerlei Angriffe auf die eigene Integrität dulden.
1: Das waren die Nachrichten. Das Wetter in Deutschland. Am Tage freundlich im Osten und später an der Nordsee Schauer, Höchstwerte 20 Grad auf den Nordseeinseln bis 30 Grad in der Lausitz. Am Freitag an den Alpen Schauer und Gewitter 19 bis 29 Grad. Es ist 5.03 Uhr.
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2: So, mal gucken, wie ihr das seht und auch du, Moritz, wie du das siehst. Mhm. Wenn ihr Besuch bekommt, was findet ihr schlimmer? Wenn der Besuch eine halbe Stunde zu früh kommt oder eine halbe Stunde zu spät?
3: Ich würde sagen, wenn er zu früh kommt, weil ich bin so einer, ich räume erstmal die Bude auf und dann ist das Letzte, was ich tue, ist duschen gehen.
2: Bei mir ist es andersrum, ich mache mich erstmal fertig, weil ich manchmal schon diese Panik habe, dass Menschen zu früh kommen und dann bleibt noch sowas über wie einmal kurz durchsaugen oder Gläser hinstellen, wir hatten den ersten Geburtstag von unserer Tochter und ja, ich sag's so, auch wenn sie zuhören, ein Teil der Familie kam eine halbe Stunde zu früh und dann stehst du da und bist noch am Machen und dann, wir können helfen, nee, komm, ist auch scheiße.
3: Man steht doch immer im Weg für
2: dich,
3: oder
2: nicht? Ja, das ist also so, bitte. Okay, dann lieber zu spät kommen. Das ist entspannter.
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1: Und das war gestern Thema bei Martina und Gregs Urlaubsvertretung Moritz.
2: Leute, habt ihr so ein Standardding, was ihr, weiß ich nicht, immer aus dem Urlaub mitbringt? Erstmal diese Billo-Kühlschrankmagneten.
3: Oh,
2: das ist
3: ja
2: auch so ein geiles Ding, oder? Wie das aussieht bei unseren Freunden Ü80, das hören wir uns jetzt mal an.
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3: In der Grau und Schlau WG ist es ja fast schon fester Termin. Enjoy Reporter Martin, komm vorbei mit einem Stück Kuchen, Mikro und einer Frage. Heute will er wissen, was hast du mal aus dem Urlaub mitgebracht? Und von spicy bis kriminell ist eigentlich alles dabei.
4: Kleine Puppen, ich hatte früher eine Riesensammlung. Da war nicht nur Puppen. Mein Mann war Raucher und der hatte so einen Esel. Das hat mein Mann in Holland gekauft. Und wenn du hast an die Ohr gezogen, da kam eine Zigarette von hinten raus.
2: Aus dem Po?
4: Ja.
2: Helga, was hast du mal aus dem Urlaub mitgebracht?
5: Mit 20, da war ich dann auf Mallorca. Da haben wir die Nächte durchgemacht. Ne?
2: Mhm. Hast du einen Spanier kennengelernt?
5: Nein.
2: Wieso denn nicht?
5: Aus Süddeutschland habe ich jemanden kennengelernt.
2: Das heißt, du hast ein bisschen Verknalltsein mitgebracht aus dem Urlaub?
5: Ja. Und einer kam mir noch nachgefahren. Dann der junge Mann vor der Tür. Da habe ich nur zu meiner Mutter gesagt, möchte ich keinen Kontakt haben. Hat sie ihn wieder weggeschickt.
2: Heidi, was hast du mal aus dem Urlaub mitgebracht?
6: Für Schwiegertochters Mutter musste ich Sand mitbringen von Lanzarote. Was man eigentlich nicht durfte, im kleinen Plastikbeutel.
2: Also hast du geschmuggelt?
6: Ja, und auch Zigaretten haben wir ja auch geschmuggelt. Da wurden wir alle kontrolliert. Aber wir haben wirklich Glück gehabt, die haben uns so durchgelassen.
2: Sonst würdest du heute im Knast sitzen wahrscheinlich.
6: Och, hätte ich, glaube ich, auf einer Pobacke abgesessen.
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2: Seid ihr, also du auch, Martina, bist du bereit für das Sommergetränk 2026?
3: Oha.
2: Ich hab's, damit, ich hab's gefunden. Ich war beim Kumpel und er war die ganze, hat so richtig geil angeteasert. War so, okay, Digi, hast du Bock irgendwie auf ein richtig heftiges Sommergetränk? Ich so, ja klar, welchen Cocktail mixst du mir jetzt? Und dann kam er aber, er hat so ein Glas rausgeholt, dann so einen übertrieben großen Eiswürfel, der gefühlt so groß war wie das ganze Glas.
3: Ja.
2: Dann hat er da weiße Brause reingemacht.
3: Mhm.
2: Und Himbeersirup.
3: Das habe ich schon mal gelesen,
2: das
3: irgendwo
2: war,
3: bei Insta.
2: Und ohne Spaß jetzt, ich war erst so von wegen, ja gut, was kann das können? Aber wir hingen dann da draußen auf seiner Terrasse, haben das getrunken und ich war verliebt, dass der Sommer 2026 ist durch meine Adern geflossen. Es war so geil.
3: Okay, also ohne weiße Spaß. Brause, Himbeersirup kriegt man wahrscheinlich auch irgendwo im Supermarkt.
2: Eiswürfel rein, perfekt, ey, Abfahrt, wirklich.
3: Mach ich heute direkt, danke.
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0: Finale. Hier ist Enjoy. Wunderschönen guten Morgen. Ohne Greg, der ist gerade im Sommerurlaub, aber dafür heute mit Lars und seiner Mission Norddeutschland Nummer 3 live im Radio. Wenn ihr euch heute Morgen für die Arbeit fertig macht oder auch schon da seid, muss Lars während dieser Sendung, also in 4 Stunden, 1 Kilometer an einer Feuerwehrstange runterrutschen. Moritz begleitet das Ganze heute und ist sozusagen unser rasender Reporter vor Ort. Ihr seid ja schon beide in Celle. Erzähl mal, wie ist die Lage? Wie sieht's aus?
1: Ey, Lars macht hier erstmal gerade noch mal schön ein paar Liegestütze, um sich ein bisschen fit zu machen. Gleich wird sich auch noch umgezogen. Lars, du hingst gerade das erste Mal an der Stange. Wie war's? Wie war das Gefühl für dich?
2: Es ist krass, wenn ich weiß, dass ich da gleich 143 Mal runter musste. Schon sehr beeindruckend. Aber ich bin hyped. Ich ziehe mir gleich mein Feuerwehr-T-Shirt an. Ich habe nämlich eins von der Feuerwehr hier in Celle bekommen. Und dann geht's los. Ja, 6 Uhr Startschuss, ne?
3: Ey, ich freue mich riesig.
0: Ja, wir freuen uns alle riesig, ihr wahrscheinlich auch. Und ich würde gerne mal wissen, was ihr so schätzt. Schafft Lars das oder sagt ihr, nee, das ist unmöglich? Sagt gerne mal Bescheid über die kostenlose Enjoy-App und gleich ab 6 geht's los.

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5: Guten Morgen, 6 Uhr.
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5: Stundenlang geht nichts am Flughafen, weil eine Drohne gefunden wird, an der Sprengstoff und Zünder befestigt sind, wie sich später herausstellt. So passiert in der Nacht zu gestern am Airport Leipzig-Halle. Nils Hansen aus den Enjoy-Infos, was wissen wir dazu mittlerweile?
6: Ja, gestern Abend hat sich Innenminister Dobrindt dazu geäußert. Er spricht von einer neuen Gefahrenqualität und er schließt weitere Anschlagsversuche nicht aus. Antworten auf die ganz wichtigen Fragen haben wir aber immer noch nicht. Also, wer steckt dahinter? Weiß man nicht. Wie konnte die Drohne überhaupt aufs Flughafengelände gelangen? Auch das ist noch unklar. Enjoy-Reporter Hauke Bülow fasst zusammen, was der Innenminister noch gesagt hat.
7: Dobrindt zeigte sich überzeugt davon, dass hier professionelle Täter am Werk waren, mit viel Technikwissen und Erfahrung im Umgang mit Sprengstoff. Die Drohnenabwehrtechnik des Flughafens sei nicht in der Lage gewesen, diese Drohne abzuwehren. Trotzdem sei sie gefunden worden und wurde von Spezialisten der Bundespolizei unschädlich gemacht, erklärte der Innenminister. Wer für die Tat verantwortlich ist, um was für einen Sprengstoff es sich handelt und wie die Drohne konstruiert war, all das sei jetzt Teil der Ermittlungen.
6: In vielen Flüssen steht das Wasser gerade sehr niedrig. Im Rhein zum Beispiel sieht es so aus, als könne man da zu Fuß durchlaufen. In Ungarn und Rumänien zum Beispiel mussten schon Atomreaktoren runtergefahren werden, weil Kühlwasser aus den Flüssen fehlt. Auf die Energieversorgung in Deutschland hat das Niedrigwasser aber keine Auswirkungen, heißt es jetzt aus dem Bundeswirtschaftsministerium. Demnach gibt es keine Engpässe bei Öl und Kraftstoffen. Auch Kraftwerke müssen nicht gedrosselt werden. Tonnenschwere Reste einer SpaceX-Rakete sind gestern auf dem Mond eingeschlagen. Dabei handelt es sich um Teile einer Rakete, die Anfang letzten Jahres gestartet ist. Rund anderthalb Jahre ist sie also durchs All getrudelt. Die NASA wird jetzt Fotos von der Einschlagstelle machen. Die USA wollen ja auf dem Mond eine Weltraumbasis bauen. Mögliche Zusammenstöße mit Meteoriten oder Weltraumschrott sind wichtig für die Planung dafür.
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5: Oh, schon wieder schön warm draußen. Die aktuellen Temperaturen am Flugplatz auf Baltrum in Niedersachsen 19 Grad, am Marktplatz in Friedrichstadt in Schleswig-Holstein 17. Heute sind einige Wolken dabei. Zwischendurch gibt es mal mehr, mal weniger Sonnenschein. Später kann es von der Nordsee her so ein paar kleine Schauer geben. Und am schönsten ist es bei euch im Südosten von Niedersachsen bei maximal 20 bis 27 Grad. So, 3 nach 6, wir gucken auf die Straßen und gucken auch direkt wieder weg. Es ist nämlich aktuell nichts los. Wir wünschen eine gute und sichere Fahrt.
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5: Nö, mit Moritz für Greg, der hat nämlich Sommerferien. Aber Moritz ist auch nicht hier, sondern jetzt gerade in Niedersachsen mit Lars. Die beiden sind in der Feuerhauptwehrwache Celle. Da muss Lars heute seine dritte Mission Norddeutschland absolvieren. Und zwar einen Kilometer an einer Feuerwehrstange runterrutschen. Moritz, wie ist die Lage? Kann's losgehen?
8: Alter, das ist wirklich so ein Schwachsinn. Wir stehen hier gerade direkt an der Stange. Es ist so geil. Ich bin hier unten, musst du dir vorstellen, Lars ist oben. Der muss jetzt gerade diese Tür aufmachen, ja, um geil an diese Stange erstmal ranzukommen. Wir haben 143 Mal, die musst du runterrutschen. Larsi, bist du bereit?
9: Ja!
8: Dann würde ich sagen, wir zählen. 3, 2, 1, let's go!
5: Wow, das hört man richtig, wie cool. Also in 6 Minuten gucken wir mal, wie weit er gekommen ist.
8: Direkt wieder hoch.
5: Ja, natürlich, der Junge hat keine Zeit. Bis gleich, Moritz.
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0: Wunderschönen guten Morgen. 10:10, eure Enjoy Morning Show ist hier. Und die klingt heute ein bisschen anders. Heute ist nämlich das große Finale. Schafft es unser Kollege Lars, einen Kilometer an einer Feuerwehrstange zu rutschen?
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0: Hier erfüllt der gemeinsame Lars immer wieder die unterschiedlichsten Challenges. Für die aktuelle muss er immer wieder eine Feuerwehrstange runterrutschen, so lange, bis er halt diesen Kilometer geschafft hat. Und seit knapp 7 Minuten rutscht er fleißig in der Feuerwehrhauptwache Celle. Viele Grüße. Moritz ist vor Ort. Wie sieht's aus? Wie lang? Kommst du aus dem Lachen noch raus?
2: Nee, ich komme gar nicht drauf klar heute Morgen. Es geht hier ab um diese Uhrzeit. Also, warte.
0: Oh, das
2: kommt da gerade?
0: Tut doch weh.
2: Lass, ich wollte mich, ich muss immer schnell mitlaufen. Wie ist denn deine ersten 16 Mal?
3: Es ist super anstrengend. Ich glaube, ich habe am Anfang zu viel Gas gegeben und hänge jetzt ein bisschen durch. Aber ich brauche ein bisschen Zeit, die ich gut machen kann, damit ich später mal Pipi-Pause machen kann und mal kurz durchschlafen kann.
2: Okay, wir Treppenstufen werden auch hier hochgelaufen, weil das geht natürlich nicht nur runter, das geht auch die ganze Zeit hoch. Wir haben hier so einen kleinen Bildschirm aufgebaut. Was heißt klein? Mirko Bunge von der Feuerwehrzelle hat uns hier so einen überdimensionalen Fernseher hingestellt.
0: Cool.
2: Da wird immer schön raufgeklickt. 17 Male sind jetzt geschafft von 143. Martina, mal gucken.
0: Er ist schon motiviert, das hört man. Und ihr glaubt auch an Lars, das ist die Hauptsache. Sandra aus Hannover hat schon über die Enjoy-App geschrieben, na Logo, Lars schafft das, Daumen sind gedrückt. Also wir schauen mal, was da noch kommt. Wir bleiben natürlich den ganzen Morgen dran. Ein paar Stündchen hat er ja noch. Gucken wir mal. Für euch gibt's zum entspannten Wachwerden jetzt. Ihr müsst ja nicht an der Stange runterrutschen. Dominik Falk, hier ist White Keys bei Enjoy. Schönen guten Morgen.

0: Moin Giorno, Enjoys hier. 6.18 Uhr haben wir es. Und für alle unter euch, die die Hitze nicht so abkönnen, gute News. Heute gibt es maximal 20 bis 27 Grad im Norden. Dazu immer wieder Wind und Mix aus Sonne und Wolken. Und das hier wünsche ich wirklich keinem. Sarah Larsson ist das passiert, was für viele von uns, glaube ich, der absolute Worst Case wäre. Sie ist an einem Fahrstuhl stecken geblieben und das für gute 40 Minuten. Das ist schon eine Ansage. Bei Instagram schreibt sie, also zuerst dachte ich, dass ich in Ohnmacht falle, weil ich dachte, wir bekommen nicht genug Luft. Dann habe ich gemerkt, euer, aus allen möglichen Ritzen kommt doch irgendwie Luft rein. Dann haben wir uns einfach auf den Boden gesetzt und unsere Snacks gefuttert. Auf dem Bild auf Instagram sieht man den Moment, in dem die Feuerwehrleute sie und ihr Team aus dem Fahrstuhl befreien. Und die saßen da wirklich zu dem Zeitpunkt einfach komplett gechillt auf dem Boden, haben Musik gehört und ihre Snacks gegessen. Und daraus lernen wir, immer irgendwas zu futtern dabei haben. Hier ist sie jetzt für euch.
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0: 6:25 Uhr, hier ist Enjoy. Ihr seid gerade dabei, wach zu werden. Und in Celle rutscht jemand aus dem Enjoy-Team gerade nonstop eine Feuerwehrstange runter. Was ist denn da los?
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0: Die aktuelle Aufgabe lautet, einen Kilometer rutschen an der Feuerwehrstange. Das ist der Auftrag von Lars. Ihr hört es vielleicht schon im Hintergrund. Ja, da wird gerutscht. Der befindet sich aktuell mit Kollege Moritz in der Feuerwehrwache in Celle. Moritz, sag an, wie viel haben wir bisher schon geschafft seit kurz nach 6?
2: Es ist schon krass, weil wir sind jetzt bei, was haben wir, 35 haben wir geschafft.
0: Lars
2: hat sich eben mal eine kleine Pause gegönnt, tatsächlich zwischendurch, weil er hat das ausgerechnet. Eigentlich war das eine ganz gute Zahl und dann hat er sich zwischendurch erstmal Energy reingezogen, sonst was. Weißt du, du musst auch durchhalten, weil hier wird natürlich schon geschwitzt. Das ist eben das Ding. Also Lasi hat sich extra ein bisschen langärmlich angezogen.
0: Ja, ich wollte gerade fragen, wie sieht das Outfit aus? Hat er auch Handschuhe an? Und beschreib mal so ein bisschen.
2: Komplett, nee, warte mal. Also nach dem Quietschen zu urteilen, hat er keine Handschuhe an?
0: Ja.
2: Nee, aber wirklich, Lasi, was hast du an gerade?
3: Ein langes Sportshirt, lange Sporthose und natürlich ein T-Shirt von der Feuerwehr in Celle. Ey, das
0: geil.
3: Beste Ding.
2: So ist das doch. Ich bin gespannt. 143 Mal muss er schaffen.
0: Mhm.
2: Das haben wir jetzt in der Zwischenzeit auch schon wieder auf die 37 gekommen.
0: Ja, voll gut.
2: Also das wird noch spannend heute.
0: Wir sind gleich unter 100, Leute. Das wird was. Utchen schreibt auch gerade in der Enjoy-App, go Lars, go. Also das kann doch nur was werden. Schreibt eure Feelings zur Mission, ob er schafft oder nicht. Oder Motivationssprüche gerne über die Enjoy-App. Leiten wir weiter.

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4: Guten Morgen, 6:30.
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4: Tja, vielleicht seid ihr gerade im Auto auf dem Weg zur Arbeit und denkt, Moment mal, der Liter Sprit an der Tanke war doch gestern Nachmittag noch ein bisschen billiger als jetzt. Das geht auch nicht. Seit April dürfen die Tankstellen ja nur einmal am Tag ihre Preise erhöhen, und zwar mittags um 12. Die Zansen aus den Enjoy-Infos, da halten sich aber nicht alle dran, ne?
6: Nö, allein im Juli wurden sehr viele mutmaßliche Verstöße gegen diese 12-Uhr-Regel festgestellt. Die Behörden machen aber sehr selten was dagegen. Das ist bei neuen Recherchen unserer Kolleginnen und Kollegen vom SWR rausgekommen. Mehr dazu von Enjoy-Reporter Andreas Hein.
7: Es geht um tausende Verstöße, und zwar nicht solche, die sich ein paar Minuten vor oder nach dem erlaubten Zeitfenster abspielen, sondern Preiserhöhungen Stunden später oder früher, teilweise mehrmals täglich. Ein Datenteam des SWR hat allein rund 1100 Tankstellen identifiziert, die ihre Preise mutmaßlich auf diese Weise erhöht haben. Mit 55 Euro Bußgeld pro Fall geht das Land Niedersachsen seit Juli dagegen vor. Der ADAC hält es für fraglich, ob das abschreckend genug ist. Der Rahmen für Bußgelder reicht bis 100.000 Euro.
6: Stundenlang ging in der Nacht zu gestern nichts am Flughafen Leipzig-Halle, weil eine Drohne gefunden wurde mit Sprengstoff und Zünder. Sie wurde dann entschärft, es ist also nichts passiert. Dazu hat sich gestern Abend dann Innenminister Dobrindt geäußert. Er hält das für einen Anschlag von hochprofessionellen Tätern und schließt auch fremde Mächte als Drahtzieher nicht aus. Wer dahinter steckt, ist jetzt Teil der Ermittlungen. Erst will FIFA-Boss Infantino Teile der Fußball-WM verkaufen, um noch mehr Geld damit zu machen. Dann wenden sich viele wichtige Menschen im Business von ihm ab. Gestern dann hat Infantino die FIFA-Mitarbeitenden zu einer Krisensitzung zusammengerufen. Da ist rausgekommen, dass Infantino im Amt bleibt. Er bekommt also volle Rückendeckung. In einem langen Statement erklärt die FIFA-Geschäftsleitung ihre uneingeschränkte Unterstützung. Heute startet in Rostock und Warnemünde wieder die Hanse-Sail. Heißt, mehr als 100 Segelschiffe aus 7 Ländern und hunderttausende Besucherinnen und Besucher kommen dort bis Sonntag hin. Das Ganze ist eines der weltgrößten Treffen für Traditionssegler und Museumsschiffe mit etlichen Bühnen und Marktständen entlang der Küste. Im letzten Jahr waren 500.000 Menschen da.
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4: Und hier kommen die aktuellen Temperaturen. An der Eldeschleuse in Plau in Mecklenburg-Vorpommern 19 Grad. Am Volksparkstadion in Hamburg haben wir 18. Dazu gibt es heute einen Mix aus Sonne und Wolken. Später kann es auch von der Nordsee her ein bisschen Regen geben bei maximal 20 bis 27 Grad. 6.33 Uhr von den Straßen nur eine Meldung. A25 Geesthacht Richtung Hamburg zwischen Nettelnburg und Dreieck Hamburg Südost. 5 Kilometer Stop and Go. Gute Fahrt euch.
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4: Ohne Greg, der hat frei. Und wir haben ja gerade Speed Week. Die Woche wird besonders viel geblitzt, auch bei uns im Norden. An dieser Stelle Grüße an meine Mutter Sabine. Die hat mir gestern noch ein schönes Blitzerfoto von sich geschickt. Und Enjoy-Hörer Benny hat eine Frage zum Thema Blitzen. Warum dürfen wir eigentlich keine Blitzer-Warn-Apps im Auto benutzen? Aber übers Radio dürft ihr Blitzer durchgeben. Benny, das klären wir in 6 Minuten.
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0: Voll schön, dass ihr mit dabei seid. Enjoy ist hier, 20 vor 7 gleich. Und es ist ja gerade Speed Week, das heißt, es wird viel geblitzt, auch bei uns im Norden. Jetzt sind Blitzer-Warn-Apps ja verboten. Wir hier im Radio bei Enjoy dürfen aber Blitzer durchgeben. Warum eigentlich?
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0: Jo, hier lernen wir jeden Tag ein bisschen was für unseren Alltag. Und die Frage kommt jetzt von Enjoy-Hörer Benny. Warum dürfen Blitzer im Radio genannt werden? Jonas aus dem Enjoy-Team gebe ich direkt weiter. Erzähl mal.
2: Ja, weil Radio-Blitzermeldungen unabhängig vom Standort passieren. Deshalb sind sie nicht offiziell verboten. Also wenn wir jetzt sagen, Blitzer auf der A7 Richtung Hamburg, geht das ja raus an alle.
0: Ja.
2: Wenn viele in dem Moment vielleicht auch nicht auf der A7 sind.
0: Ja.
2: Nicht erlaubt sind persönliche Warnungen. Also du hast zum Beispiel Enjoy-Hörer Paul in der Leitung, der fährt gerade eben jene Strecke nach Hamburg und du sagst ihm, du da jetzt lieber aufpassen.
0: Ah, okay, haben wir schon verstanden, das ist klar. Jetzt melden wir bei Enjoy ja trotzdem keine Blitzer. Da fragt ihr uns auch immer wieder, warum nicht. Da ist der Grund, der Norden ist einfach zu groß, ne Jonas?
2: Ja, genau, das ist der Grund. Wenn neben Sperrungen und Staus jetzt auch noch Blitzer zukämen, dann brauchen wir auch sonst nichts anderes mehr machen, glaube ich. Weil wir haben ja doch ein paar Bundesländer, ne?
0: Ja, eben. Und es ist ja auch eine Entscheidung von uns. Blitzer haben ja auch einen Grund.
2: So.
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0: herzlichen Dank fürs Einschalten. Gleich 6.46 Uhr, ihr seid bei Enjoy. Und auch bei uns im Enjoy-Team gibt es gerade Leute, die diese Temperaturen draußen zu warm finden. Heute wieder ein paar Stunden Sonne und 20 bis 27 Grad maximal im Norden. Falls ihr auch dazu gehört, dann habe ich einen Tipp für euch. Fahrt doch nach Neuseeland. Da ist nämlich gerade Winter und in der Hauptstadt Wellington ist der erste Schnee seit 15 Jahren gefallen. Da ist es definitiv kälter. Ich persönlich bin da raus, weil allein die Vorstellung jetzt von Handschuhen, Mütze ins Gesicht, Autokratzen, macht mir direkt schlechte Laune. Dann lieber Sonnenbrille, Pool, ein kaltes Getränk und dazu ein bisschen Coco Jumbo. Hm? Habt ihr Lust?
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0: Mäuschen and Joyce hier, 6.53 Uhr. Ein Mann, eine Mission. Das ist Kollege Lars heute an der Feuerwehrstange in Celle.
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0: Ein Kilometer muss Lars heute rutschen während der Enjoy Morning Show. Heißt unterm Strich, wir haben mal gerechnet, 35 Mal rutschen in der Stunde. Moritz ist als rasender Reporter vor Ort, beobachtet Lars beim Rutschen in der Feuerwehrhauptwache Celle. Wie ist die Lage? Schafft er das, Moritz?
2: Also ohne Spaß, wir haben alle, glaube ich, der ganze Norden hat Lars sowas von unterschätzt. Ja. Der zieht hier einen durch. 61 hat er jetzt schon geschafft. Es ist noch nicht mal 7 Uhr. So, und wir haben hier sogar schon ein bisschen Publikum, ist auch schon mit am Start. Mirko steht hier neben mir. Mirko ist Feuerwehrmann, auch bei der Feuerwehrzelle. Sag mal, du machst das öfter mal professionell? Macht er das gut oder was sagst du?
3: Ja, ich muss sagen, er macht das gar nicht schlecht. Aber er hat auch sehr stark angefangen und hat da so ein bisschen nachgelassen. Jetzt sind wir schon bei 62, aber man merkt doch, es ist anstrengend.
2: Ja, oder beim jedes Mal, also am Anfang echt durchgezogen. Du hast zwischendurch gesagt, wenn ihr hier richtigen Einsatz habt, dann ab und zu auch mal mit der Kaffeetasse darunter, ne? Oder?
3: Ja, auf jeden Fall, klar. Wenn der Kaffee frisch gebrüht ist, dann muss er mit. Keine Frage.
2: Oh, mit auf Einsatz. Also, wir sind bei 62, Martina. Wow. Wir halten euch und den ganzen Norden natürlich auf dem Laufenden.
0: Das klingt richtig gut. Und Tatjana hat auch gerade über die Enjoy-App geschrieben, klar schafft er das. Als Zellerin drücke ich ihm doppelt die Daumen. Wir bleiben dran. Bis 10 Uhr hat der Junge Zeit. Richtig cool.

0: Morgen, genau 7 Uhr.
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0: Eine Drohne mit Sprengstoff und Zünder hat in der Nacht zu gestern den Flughafen Leipzig-Halle lahmgelegt. Detoniert ist sie zum Glück nicht, trotzdem ja spooky natürlich. Gestern Abend hat sich Bundesinnenminister Dobrindt dazu geäußert. Nils Hansen aus den Enjoy-Infos, was hat er gesagt?
2: Ja, er nannte das einen ernsten, sicherheitsrelevanten Vorfall. Und Dobrindt hat auch nochmal bestätigt, dass die Drohne mit Sprengstoff ausgestattet war. Das war vorher nämlich noch länger unklar. Wer dahinter steckt, muss jetzt ermittelt werden. Wie sich Innenminister Dobrindt noch geäußert hat, sagt uns Enjoy-Reporterin Silvia Stadler aus Leipzig.
3: Er sei dankbar für das professionelle Vorgehen bei der Entschärfung und dass dabei keine Personen zu Schaden gekommen seien. Die nun logischerweise auftretenden Fragen zur Herkunft der Drohne, der Zusammensetzung des Sprengstoffs und was das Ziel gewesen sei, sollten den weiteren Ermittlungen überlassen bleiben. Das erst vor kurzem geschaffene gemeinsame Drohnenabwehrzentrum, die Generalstaatsanwaltschaft Sachsen und das Landeskriminalamt würden eng zusammenarbeiten, erklärte auch Sachsens Innenminister Armin Schuster.
2: Seit April dürfen die Tankstellen nur noch einmal am Tag ihre Preise erhöhen, mittags um 12. Da halten sich aber nicht alle dran und jetzt beginnen die Bundesländer mit Ermittlungen bei den Tankstellenbetreibern. Ein Team des SWR hat herausgefunden, dass allein im vergangenen Monat 1100 Tankstellen Stunden später oder früher und teilweise mehrmals am Tag die Preise erhöht haben. Ein 3-jähriges Kind wird seit gestern Mittag in Schleswig-Holstein vermisst. Das Mädchen kommt aus Preetz in der Nähe von Kiel und benötigt dringend medizinische Hilfe. Bis tief in die Nacht haben Polizei, Feuerwehr und auch viele Anwohnerinnen und Anwohner nach ihr gesucht, auch mit Hubschraubern und Drohnen. Heute Morgen will die Polizei weitersuchen. Das Mädchen ist wohl gestern einfach aus der Wohnung gelaufen, sagt die Polizei. Wenn ihr in den nächsten Wochen mit der Bahn unterwegs seid, müsst ihr für einige Strecken in Niedersachsen mehr Zeit einplanen. Grund dafür sind Bauarbeiten. Deshalb gibt es Sperrungen, Umleitungen. Ersatzweise fahren auch Busse zwischen Minden und Wunsdorf und auch zwischen Minden und Hannover. Betroffen sind zum Beispiel einzelne Regionallinien, die S-Bahn Hannover und auch Fernverkehrszüge.
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0: Schon wieder schön warm draußen. Hier sind die aktuellen Temperaturen. Am Westerhever Leuchtturm in Schleswig-Holstein 19 Grad. An der Seebrücke in Kühlungsborn in Mecklenburg-Vorpommern 18. Heute sind einige Wolken dabei. Zwischendurch gibt es mal mehr, mal weniger Sonnenschein. Und später kann es von der Nordsee her auch noch so ein paar kleine Schauer geben. Dazu maximal 20 bis 27 Grad. Gleich 7.03 Uhr. Wir schauen auf die Straßen. A7 Hannover Richtung Flensburg. Zwischen Heimfeld und dem Elbtunnel haben wir 5 Kilometer. Gute Fahrt euch.
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0: Ohne Greg, der hat frei, ist im Sommerurlaub. Und wann habt ihr das letzte Mal gelogen? Vielleicht in der E-Mail, als ihr wutentbrannt geschrieben habt mit freundlichen Grüßen. Das war der Klassiker. Wir fragen gleich mal unsere Generation 80 plus. Eine neue Folge Grau und Schlau gibt's nämlich schon wieder in 6 Minuten.
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0: Na moin, Jono. Enjoy ist hier gleich 9 nach 7. Und jetzt geht's nicht ums Ob, sondern ums Wobei. Denn wir machen's alle, und zwar lügen. Oder wie ich gerne sage, schwindeln. Das klingt nicht ganz so schlimm.
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0: Ja, unser Reporter Martin deckt die Lügen jetzt auf, und zwar in der Grau und Schlau WG. Da schnacken wir ja jeden Tag mit der Generation 80 plus. Und weil Martin da ja jeden Tag zu Besuch ist, muss er gar nicht lange bohren. Die sind ja alle mittlerweile per Du. Heute wollte er wissen, wo hast du schon mal gelogen?
2: Ich habe meinen Großvater angelogen, und das habe ich mir bis heute nicht verziehen, weil das war der liebste Großvater der Welt.
3: Womit hast du ihn belogen?
2: Normalerweise fuhr ich zu meinem leiblichen Vater in den Ferien. Opa hatte mich immer zum Bahnhof gebracht, immer. In Wirklichkeit bin ich mit dem Koffer zu meiner Freundin, bin von da aus in den Harz getrennt mit Jungs. Er hat da Silvester gefeiert, und mein Opa war so lieb, und das hat mir so weh getan.
3: Wie hat er erfahren, dass du gelogen hast?
2: Nein, das hat er nie erfahren. Er hat das nie erfahren.
3: Rita, wo hast du in deinem Leben schon mal gelogen?
4: Oh, andauernd. Jeder sagt von sich, ich habe noch nie gelogen. Das ist gelogen.
3: Ja. Sarah, was ist die größte Lüge deines Lebens?
5: Meine Kinder und meine Enkelkinder.
3: Nein, Lüge, nicht Liebe.
5: Ach, Lüge.
3: Ich dachte schon, was kommt jetzt für eine Geschichte?
6: Oh ja, man lügt schon irgendwann mal. Aber meine Frau habe ich nie angelogen.
3: Schon mal sehr gut, ja.
6: Aber wenn ich da irgendwo zu spät gekommen bin, dann habe ich schon mal gelogen. Ich habe den Bus verpasst oder irgend sowas. Man muss ja nicht sagen, dass man...

0: Wunderschönen guten Morgen, Enjoy ist hier, gleich 17 nach 7 und einmal kurz durchatmen beim Wetter. Heute wird es nicht ganz so heiß wie die letzten Tage und zwischendurch gibt es auch mal ein paar Wolken mit Regen. Und spätestens zum Wochenende ist dann aber wieder Freibadwetter angesagt. Und da gehen mal Props raus an Attila. Der arbeitet als Bademeister im Freibad bei uns im Norden und der hat seinen Laden im Griff, kann ich euch sagen.
1: Bitte achten Sie auf Ihre Kinder und nicht auf Ihr Handy. Ihr Handy ist ersetzbar, Ihr Kind nicht. Danke sehr.
0: Top-Spruch. Solche Ansagen macht Attila im Freibad Hamburg-Bild steht häufiger. Und die sind leider auch verdammt wichtig, sagt er.
2: Die Eltern gehen davon aus, die Bademeister regeln das schon. Natürlich passe ich auf deren Kinder auf. Aber ich bin nicht verpflichtet, jetzt für jedes einzelne Kind hier Aufsicht zu machen. Das sind mehrere Becken. Also Eltern, die einfach hunderte Meter von ihren Kindern entfernt sind, ihre Kinder nicht an den Beckenrand begleiten. Das ist das Schlimmste, was es gibt.
0: Das ist Wahnsinn, hat er den Kollegen und Kolleginnen von NDR Hamburg erzählt. Also am besten haben wir einfach alle immer wieder einen Blick auf die Kleinen. Selbst wenn es nicht unsere Kinder sind, dann haben wir einfach alle eine gute und sichere Zeit.
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0: Mädchen, Enjoy ist hier, genau 7.23 Uhr und ihr fahrt vielleicht jetzt gerade zur Arbeit oder gönnt euch gerade schon den zweiten Kaffee für heute. Währenddessen gönnt sich Kollege Lars gerade ein ganz spezielles Workout.
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0: Hier erfüllt ihr gemeinsam mit Lars immer wieder die unterschiedlichsten Challenges. Und für die aktuelle muss er bei der Feuerwehr in Celle immer wieder eine Feuerwehrstange runterrutschen, so lange, bis er einen Kilometer geschafft hat. Moritz ist mit vor Ort und sag mal, yes. Ich habe gehört, die Feuerwehrstange ist schon nass. Was ist passiert?
2: Ja, wirklich. Also es hat Lars eben, ist auf mich zugekommen und meinte, Alter, die Stange, die ist schon sowas von nass, weil er hier wirklich...
0: Oh, das klingt, ey.
2: Er kommt hier am Sweaten runter. Nein. Lars, du bist schon vollkommen durchgeschwitzt, ne?
3: Es ist auch super anstrengend. Ich merke, meine Hände fühlen sich so ein bisschen an wie nach diesem Pole-Dance-Training. Gerade so die Fingerkuppen. Meine Knie tun ein bisschen weh vom Treppenlaufen. Und ich bin nass, als wäre ich in der Sauna gewesen.
2: Du siehst geil aus, komm. Ey, der ganze Norden steht hinter dir, das ist ja wohl super geil. Und kannst du mir mal ganz kurz mal deine Hände zeigen? Ja, die sind auch schon, oh, sind schon gut abgenutzt. Hier, 1, 2, 3, 4, 5, 6. So schön die Hornhaut ballert. Das wird morgen Blasen geben, oder?
3: Ja, das wird wehtun, aber wir haben ja Rettungssanitäter dabei. Also, falls es schlimmer wird, ich habe Jungs an meiner Seite.
0: Die Unterstützung ist da, sehr gut. Und wenn ihr mal sehen wollt, was für eine Topfigur Lars an dieser Feuerwehrstange macht, dann guckt mal in unseren Enjoy WhatsApp-Channel. Da gibt es nämlich schon ein paar Fotos. Und da könnt ihr auch abstimmen, was ihr glaubt. Schafft Lars das während der Sendung?

0: Guten Morgen, 7:30.
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0: Ja, das ist wie so ein Krimi beim Weltfußballverband FIFA gerade. Erst kommt raus, dass FIFA-Boss Infantino Teile der Fußball-WM verkaufen will, um noch mehr Kohle zu machen. Dann wenden sich viele wichtige Menschen im Business von ihm ab. Gestern dann hat Infantino die FIFA-Mitarbeitenden zu einer Krisensitzung zusammengerufen. Nils Hansen aus den Enjoy-Infos, was ist dabei rausgekommen?
2: Ja, dass FIFA-Chef Infantino trotz der heftigen Kritik von allen Seiten und trotz der umstrittenen Investorenpläne im Amt bleibt. Die Spitze des Fußball-Weltverbandes hat ihm also Rückendeckung gegeben. Mehr dazu von Enjoy-Reporter Georg Wolf.
3: Nach dem Treffen teilte der Weltverband mit, die anwesenden Mitglieder der Geschäftsleitung, darunter Generalsekretär Grafström, hätten Infantino ihre uneingeschränkte Unterstützung ausgesprochen. Auslöser der Krise war ein mittlerweile verworfener Investorenplan Infantinos. Hier räumte die FIFA nun Fehler ein. Man habe den Mitgliedsverbänden das Gefühl gegeben, vom Prozess ausgeschlossen zu sein. Dafür habe man sich entschuldigt und eine Überprüfung zugesagt. Gleichzeitig schlug der Verband zurück. Man werde keinerlei Angriffe auf die eigene Integrität dulden.
2: Das ist eine neue Gefahrenqualität. Das hat Bundesinnenminister Dobrindt am Abend gesagt zu der Sprengstoffdrohne, die in der Nacht zu gestern am Flughafen Leipzig-Halle in der Nähe eines ukrainischen Flugzeugs gefunden wurde. Fachleute vermuten, dass Russland hinter dem Drohnenvorfall stecken könnte. Die Pegelstände an vielen Flüssen in Deutschland sind gerade sehr niedrig. Das ist vor allem ein großes Problem für Schiffe, da sie deutlich weniger Ladung transportieren oder gar nicht erst fahren können. Und das kann sich auch auf Lieferketten auswirken. Deshalb hat Bundesverkehrsminister Bilger heute Wirtschaftsfachleute in Bonn zu einem Spitzengespräch eingeladen, um darüber zu sprechen und um Lösungen zu finden. Und falls ihr am Wochenende mit dem Auto los wollt, stellt euch schon mal darauf ein, dass es wieder voll wird auf den Straßen. Der ADAC warnt vor dem nächsten Stauwochenende. Morgen Nachmittag, Samstagvormittag und Sonntagnachmittag soll es voll werden. Vor allem auf der A7, der A21 und der A23. Es ist das zweite Wochenende mit allen Bundesländern in den Sommerferien.
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0: Und hier kommen die aktuellen Temperaturen. An der Horner Rennbahn in Hamburg haben wir 19 Grad, am Bootsverleih in Schwan in Mecklenburg-Vorpommern schon 20. Dazu gibt es heute einen Mix aus Sonne und Wolken und später kann es von der Nordsee her so ein bisschen Regen geben bei maximal 20 bis 27 Grad. 7.33 Uhr, wir gucken mal auf die Straßen bei uns im Norden. A1 Osnabrück Richtung Bremen steht jetzt zwischen Dreieckstur und Bremen-Hemeling 3 Kilometer. Und dann haben wir noch die A7 Hannover Richtung Flensburg zwischen Hamburg-Heimfeld und dem Elbtunnel 5 Kilometer. Gute Fahrt!
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0: Ohne Greg, der ist in den Sommerferien und in unserem Wissensquiz Gefragt gejagt spielen wir diese Woche ja um Konzerttickets für Annemai Kantereit. Und Elisa aus Emsen in Niedersachsen wird die wohl gern haben. Guten Morgen.
4: Guten Morgen.
5: Sag mal, was würdest du sagen, Elisa, was kann Emsen so? Hat das irgendwas drauf? Geile Kirche oder was?
0: Schönen Marktplatz oder sowas?
4: Viel Sportverein.
0: Oh, krass. Okay. Das ist aber geil.
5: Was macht ihr? Fußball oder was gibt's da?
4: Nee, Handball, Kinderturnen, Volleyball, Leichtathletik.
0: Top, ey.
4: Dart.
0: Also alle also ab nach Emsen.
4: Aufgestellt.
0: Das klingt ja richtig gut. Dann wollen wir mal gucken, wie du dich gleich schlägst im Quiz. In 6 Minuten geht's los, okay?
4: Sehr gut, bis gleich.
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0: Moin, hier ist Enjoy 20 vor 8 ohne Greg, der ist in den Sommerferien, dafür mit Moritz. Und Nora aus Osnabrück und Leo aus Burgwedel haben beide 5 Fragen richtig beantwortet. Die Frage ist, schafft jemand noch mehr?
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0: So, jeden Morgen tritt jemand von euch in unserer Schnellraterunde an, um so viele Fragen wie möglich zu beantworten. Wer die meisten richtigen Antworten gibt, wird morgen Wochensieger oder Wochensiegerin und gewinnt 2 Tickets für Annemai Kantereit. Aktuell liegen Nora und Leo jeweils mit 5 richtigen Antworten in Führung. Elisa aus Emsen in Niedersachsen möchte das jetzt toppen. Guten Morgen nochmal.
2: Guten Morgen.
3: Sag mal, du hast einen Hund. Ich glaube, Pudel-Terrier-Mix wurde uns zugeflüstert. Ist eine wilde Mischung. So, wie kann ich mir das optisch vorstellen? Also, wie sieht er aus?
2: Vom Fell her sieht es aus wie ein Pudel. Aha. Von der Größe her so kniehoch und grau-schwarz.
0: Ah, geil.
3: Krass, aber super süß, oder?
0: Wie heißt er?
2: Tovi heißt sie.
0: Tovi, oh.
2: Okay. Ja, ist ein bisschen schräger Name. Das hat das Tierheim so ausgesucht gehabt.
0: Ist in Ordnung, okay. Dann übernimmt man das auch gerne. Okay, dann kommen wir jetzt mal zum Wesentlichen hier. Mhm. Ihr zockt jetzt.
3: Bist du bereit, Elisa?
2: Ich bin bereit.
3: Dann startet die Zeit jetzt. Wer bei einem Buch 175 von 350 Seiten gelesen hat, hat wie viel Prozent geschafft?
2: 75?
3: 50. In einem Song von Annemai Kantereit heißt es: Es tut mir leid, Pocahontas. Ich hoffe.
2: Du weißt das.
3: In welcher Stadt startet heute die Hanse-Sale?
2: In Hamburg.
3: In Rostock. Hier. Die UEFA ist der europäische Verband für welche Sportart?
2: Fußball.
3: Aus welchem unserer Nachbarländer kommen Autos mit dem Länderkennzeichen PL?
2: Polen.
3: Welche Kampfsportbezeichnung ergibt sich durch Einfügen eines Vokals in das Wort Karte?
2: Karate.
3: Welche Zahl steht für die Zeugnisnote mangelhaft?
2: 5.
0: Das war noch vorm Gong.
3: Der war noch drin, oder?
0: Das war noch drin.
3: Der war noch drin, würde ich sagen.
0: Soll ich mal was sagen? Wir haben schon wieder 5 richtige Antworten geschafft.
2: Alter.
0: Ja. Was ist denn diese Woche los?
3: Okay,
0: das ist heftig. Damit ziehst du mit Leo und Nora gleich. Ihr drei führt aktuell. Das hatten wir auch noch nie.
3: Krass.
0: Ich bin gespannt, wie das ausgeht.
2: Ja, ich auch.
0: Vielleicht hören wir uns morgen nochmal, ne?
2: Ja, sehr gut. Bis dann.
0: Bis dann, mach's gut.
3: Danke,
0: tschüssi.
3: Fürs Mitmachen. Tschüssi.
2: Ciao.
0: Aber ihr habt ja morgen noch die Chance, mit den dreien gleich zu ziehen oder noch besser, alle zu schlagen. Es geht um Tickets für Annemai Kantereit. Meldet euch jetzt zum Mitspielen an auf enjoy.de oder in der kostenlosen Enjoy-App.
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0: Einen schönen Donnerstagmorgen euch. Enjoy ist hier, 7.49 Uhr. Und ich glaube, das heute ist das perfekte Sommerwetter für viele im Norden. So ein bisschen Sonne, ein paar Wolken, nicht ganz so heiß, maximal 20 bis 27 Grad. Und so ein kleiner Schauer kann zwischendurch auch mal runterkommen. Und gestern früh haben wir schon gratuliert und heute dürfen wir direkt wieder. Florian Wellbrock aus Bremen holt nämlich schon wieder Gold bei der Schwimm-Europameisterschaft in Paris. Nach Gold über die 10 Kilometer im Freiwasserschwimmen, gestern auch über die 5 Kilometer. Und er selbst sagt, das liegt viel am Mindset. Er sieht mittlerweile nicht mehr alles so verbissen. Unterm Strich sagt er, ist es ja halt nur Sport.
1: Gerade nach Tokio hatte ich immer das Gefühl, wenn ich auf den Block gegangen bin, dass ich irgendwo so einen Job zu erledigen hatte, auf den ich teilweise gar nicht mal so Lust hatte. Und jetzt viel Mentalarbeit gemacht mit einer sehr guten Psychologin, der ich sehr, sehr dankbar bin, die auch einen großen Anteil an diesen Erfolgen hat. Und ja, das hat ein bisschen was verändert, auch am Mindset. Und ich glaube, das tut ganz gut.
0: Mega gut, oder? Können wir, glaube ich, alle was draus mitnehmen. Zu verbissen ist nicht immer gut. Und jetzt der Titelsong zur Schwimm-Europameisterschaft, wenn ich ihn hätte aussuchen dürfen. Mega Gag, Achtung.

0: Hallöchen, Enjoys hier, 7.56 Uhr und die Hände von Kollege Lars möchte ich wohl morgen nicht sehen. 143 Mal an einer Feuerwehrstange runterrutschen. Ist jetzt nicht die Beauty-Behandlung ever für schöne Hände, glaube ich.
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0: Jo, rutsche 1 Kilometer an einer Feuerwehrstange. Dieser Challenge stellt sich Lars seit 6 Uhr in der Feuerwehrhauptwache in Celle. Und Moritz ist mit vor Ort. Erzähl mal, wie sieht's aus? Wie weit ist er schon gerutscht?
2: Boah, Martina, ey, ich hätte es niemals für möglich gehalten, aber Lars hat tatsächlich schon mehr als die Hälfte geschafft. Krass. Wir haben mal umgerechnet, das ist einfach 2-mal dieser verdammte Hamburger Fernsehturm.
0: Nein.
2: Den ist er 2-mal runtergerutscht. Das ist doch also wirklich unglaublich.
0: Das ist die ganze Zeit hier. Wahnsinn.
2: Nebenbei noch am Rutschen, macht jetzt zwischendurch natürlich auch mal so ein bisschen Pause, hat sich vorgearbeitet. Max ist bei mir. Max hat das natürlich auch alles abgesichert. Hier ist vom DRK, unsere Sannis sind auch mit am Start. Sag mal, Einschätzung, schafft er das noch, die voll zu machen, 143?
3: Ja, ich würde auf jeden Fall sagen, das schafft er. Sieht auch relativ sportlich aus und ich glaube, da ist noch Luft nach oben auf jeden Fall.
2: Was kann da alles passieren? Lars steht direkt neben mir, will auch ein bisschen Angst machen vielleicht. Was kann da Fuß ein bisschen knacksen oder was passiert da so?
3: Ja, also wenn man sich jetzt überlegt, er würde von der Rutschstange runterfallen, dann könnte es halt natürlich passieren, dass er sich den Fuß bricht, irgendwelche Verletzungen kriegt, Platzwunden, weil das ja doch schon ein bisschen höher ist, 7 Meter, das ist ja nicht ganz ohne. Und da ist auf jeden Fall ein bisschen Potenzial, wenn man da runterfallen würde.
2: Aber Lasi schafft das doch, oder?
0: Ja.
2: Würde ich sagen. Der ganze Norden steht hinter ihm. Also so viel zu unserer Feuerwehrwache hier in Celle. Lars macht weiter und dann schafft er das. Hoffentlich heute.
0: Na klaro, bis 10 hat er Zeit. Schaffst du, Lars.

0: Minute nach 8.
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0: Ja, stundenlang geht nichts am Flughafen, weil eine Drohne gefunden wird, an der Sprengstoff und Zünder befestigt sind, wie sich später herausstellt. So passiert in der Nacht zu gestern am Airport Leipzig-Halle. Nils Hansen aus den Enjoy Infos, was wissen wir dazu mittlerweile?
2: Na, gestern Abend hat sich Innenminister Dobrindt dazu geäußert. Er spricht von einer neuen Gefahrenqualität und er schließt weitere Anschlagsversuche nicht aus. Antworten auf die ganz wichtigen Fragen haben wir aber immer noch nicht. Also, wer steckt dahinter? Weiß man nicht. Wie konnte die Drohne überhaupt aufs Flughafengelände gelangen? Auch das ist noch unklar. Enjoy-Reporter Hauke Bülow fasst zusammen, was der Innenminister noch gesagt hat.
3: Dobrindt zeigte sich überzeugt davon, dass hier professionelle Täter am Werk waren, mit viel Technikwissen und Erfahrung im Umgang mit Sprengstoff. Die Drohnenabwehrtechnik des Flughafens sei nicht in der Lage gewesen, diese Drohne abzuwehren. Trotzdem sei sie gefunden worden und wurde von Spezialisten der Bundespolizei unschädlich gemacht, erklärte der Innenminister. Wer für die Tat verantwortlich ist, um was für einen Sprengstoff es sich handelt und wie die Drohne konstruiert war, all das sei jetzt Teil der Ermittlungen.
2: Erst will FIFA-Boss Infantino Teile der Fußball-WM verkaufen, um noch mehr Geld damit zu machen. Dann wenden sich viele wichtige Menschen im Business von ihm ab. Gestern dann hat Infantino die FIFA-Mitarbeitenden zu einer Krisensitzung zusammengerufen. Da ist rausgekommen, dass Infantino im Amt bleibt. Er bekommt also volle Rückendeckung. In einem langen Statement erklärt die FIFA-Geschäftsleitung ihre uneingeschränkte Unterstützung. Mitten im Sommer passiert sowas hier. Ein Strandabschnitt auf Norderney muss gesperrt werden, weil da Sprengstoff angespült wird. Das war gestern. Der Kampfmittelbeseitigungsdienst hat sich darum gekümmert und der Strand ist doch wieder frei. Die Menschen auf der Insel waren nicht in Gefahr, das sagt die Polizei jetzt. Es war ein Sprengstoff aus der Industrie. Die Polizei untersucht jetzt, woher der kam. Die Polizei Kiel hat gerade eben wieder angefangen mit ihrer Suche nach einem 3-jährigen Mädchen aus Preetz und sie bittet die Bevölkerung um Mithilfe. Das Mädchen ist gestern Mittag von zu Hause weggelaufen und autistisch, so die Polizei. Sie hält sich gerne im Verborgenen auf und könnte sich zum Beispiel in einer Gartenhütte oder einer Garage verstecken. Wer sie findet, soll direkt die Polizei anrufen.
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0: Mit den aktuellen Temperaturen am Stoppelmarkt in Vechta bei euch in Niedersachsen 18 Grad, am Segeberger Kalkberg in Schleswig-Holstein 19. Heute sind einige Wolken dabei, zwischendurch gibt's mal mehr, mal weniger Sonnenschein und später kann's von der Nordsee her auch so ein paar kleine Schauer geben. Am schönsten ist es bei euch im Südosten von Niedersachsen, heute bei maximal 20 bis 27 Grad. Gleich 7:45, wir schauen auf die Straßen. A1 Osnabrück Richtung Bremen, zwischen Dreieckstur und Bremen-Hemeling 3 Kilometer. Die A31 Meppen Richtung Gronau ist zwischen Wiedmarschen und Emsbüren wegen Bergungsarbeiten bis ca. 9.30 Uhr dicht. Und die A215 Neumünster Richtung Kiel ist zwischen Dreieck-Bordesholm und Blumenthal wegen eines Polizeieinsatzes gesperrt. Da ist es natürlich auch schon voll. Fahrt schön vorsichtig.
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0: Der hat Sommerferien und was Ted Lasso-Fans diese Woche gucken, das ist ja wohl klar. Die 4. Staffel ist gestern auf Apple TV rausgekommen. Aber das Serienuniversum ist ja noch viel größer. Auf Prime Video gibt's nämlich was Neues. Das könnte was für alle Off-Campus-Fans sein. Da werde ich ja wohl hellhörig. Check mal aus in 6 Minuten.
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0: Well, who's next?
1: Ja, ich bin jetzt next dran. 10 nach 8, hier ist Enjoy und jetzt checken wir neues Serienmaterial. Sterling Point ist eine neue Buchverfilmung und soll zum Beispiel interessant sein für alle Off-Campus-Fans. Sagt unsere Enjoy-Serienexpertin Sieke, die Serie ist auf einem guten Weg, der nächste Hype zu werden, ne?
2: Ja, ich war echt skeptisch, ob mich noch eine Serie über eine Gruppe Jugendlicher an einem See in Kanada abholt. Aber Spoiler, hat sie. Nach dem Tod von ihrem Großvater erben Annie und Connor eine kleine Insel in Kanada, Sterling Point. Da kommt man nur mit einem Boot hin und Annie will selber sehen, was das so für eine Insel ist. Aber was sie nicht weiß, auf der Insel wartet ein großes Familiengeheimnis auf sie.
3: Ach was, dann erklär mal.
4: Ramon,

0: So brichst du in mein Haus ein und klaust ein Foto von meiner toten Mutter.
1: Sie ist auch meine Mutter.
2: Oh, shit. Ernie hat anscheinend nämlich eine geheime Schwester und die ist gar kein Fan davon, dass Ernie jetzt auf einmal auf der Insel ist und ihr ihre Kindheit quasi wegnehmen will.
3: Okay, kann man verstehen. Was hat dir jetzt so gut an der Serie gefallen?
2: Ich habe die verschiedenen Schichten in der Story geliebt. Also es geht nicht nur um dieses eine große Familiendrama, sondern auch um Freundschaft, darum sich zu verlieben, neue Menschen ins Leben zu lassen und Streit aus der Vergangenheit aufzuarbeiten. Und alles trifft dann zusammen auf dieser Mini-Insel Sterling Point. Mich hat schon die erste Folge total emotional mitgenommen und ich hatte dann die ganze Serie an einem Stück durchgebinged. Pluspunkt war für mich auch der Soundtrack, Gracie Abrams, Olivia Dean, Benson Boone und so weiter. Also große Empfehlung, wenn ihr nicht nur eine platte Teenie-Love-Story wollt, sondern auch ein bisschen Drama und Geheimnisse mögt.
3: Das klingt sehr gut. Sterling Point seht ihr jetzt bei Prime Video. Noch mehr Serienchecks von dieser Woche natürlich bei uns in der Enjoy-App.

0: Morgen, Enjoys. Ja, 8:19 haben wir's. Und können wir bitte jede Jahreszeit für sich genießen? Mir werden bei Instagram gerade wieder diese ganzen Herbst-Countdown-Videos angezeigt. Vielleicht habt ihr ja auch schon gesehen. Noch so und so viele Tage, bis wir wieder in Decke und mit Tee Serien gucken können. Und das ist alles schön und gut. Ich liebe den Herbst auch. Aber jetzt ist Sommer. Anfang August. Wir kriegen heute 20 bis 27 Grad. Sonne ist dabei, zwischendurch ein paar Wolken. Und wenn es gut läuft, haben wir auch noch im September warme Temperaturen und Sonnenschein. Also lasst uns das doch bitte auskosten. Noch ein Spaghetti-Eis essen, auch mal Tretboot fahren, auf dem Balkon, im Garten sitzen, Fahrrad fahren. Und dann irgendwann kann ja der Herbst kommen. So, das war das Wort zum Donnerstag.
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0: auch viele aus dem Team hier bei Enjoy waren skeptisch vorher. 8:55, ihr seid in der Enjoy Morning Show und schafft Kollege Lars es wirklich, in 4 Stunden 1 Kilometer an einer Feuerwehrstange zu rutschen. Also ich habe ja immer an den Jungen geglaubt und es sieht auch verdammt gut aus gerade.
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0: Tja, hier meistert Lars immer wieder krasse Challenges mit euch. Heute findet das große Feuerwehrstangenfinale in Celle statt bei der Feuerwehrhauptwache. Und Kollege Moritz ist mit vor Ort. Und du wolltest es jetzt auch mal wissen, wie es ist und selber rutschen, ne?
2: Ja, warte, ich will auch mal rutschen.
0: Ja.
2: Oh, das wird auch schön Mattenbrand erstmal mitgenommen. Oh nee, das ist, Alter, was für Respekt. Oh, Lars, das ist aber schon erstmal eine Höhe und auch krass anstrengend, oder?
3: Wir haben jetzt die 100 geknackt. Ich bin super happy, dass es doch so gut irgendwie geht. Aber es ist ultra anstrengend. Wie gesagt, meine Hände tun weh. Hier in meiner Leiste tut es weh, weil das ist aufgerieben. Ich will nicht wissen, wie das aussieht da unten. Und meine Unterarme tun weh, weil ich mich damit die ganze Zeit an diese Stange drücken muss. Also es ist wirklich anstrengend.
2: Ich bin einmal runtergerutscht, mein Herz pocht. Du musst das vorstellen, da oben auch. Das, da kommen ja auch noch Höhenangst ein bisschen dazu, oder nicht? Das ist doch Wahnsinn.
3: Ich habe mir das nicht ausgesucht.
0: Aber er performt, der Junge. Das ist wirklich krass, dass wir die 100 schon geknackt haben. Und Tobi schreibt auch gerade bei uns in der kostenlosen Enjoy-App. Natürlich schafft Lars das, einfach weil er ein Macher ist. Da hat er natürlich recht. Also, let's go. Sehr schön.

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6: Guten Morgen, 8:30.
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6: Tja, vielleicht seid ihr gerade im Auto auf dem Weg zur Arbeit und denkt, Moment mal, der Liter Sprit an der Tanke war doch gestern Nachmittag noch ein bisschen billiger als jetzt. Das geht doch nicht. Seit April dürfen die Tankstellen ja nur einmal am Tag ihre Preise erhöhen und zwar mittags um 12. Nils Hanser aus den Enjoy Infos, da halten sich aber nicht alle dran, ne?
7: Nö, allein im Juli wurden sehr viele mutmaßliche Verstöße gegen diese 12-Uhr-Regel festgestellt. Die Behörden machen aber selten was dagegen. Das ist bei 9 Recherchen unserer Kolleginnen und Kollegen vom SWR rausgekommen. Mehr von Enjoy-Reporter Andreas Heim.
8: Es geht um tausende Verstöße und zwar nicht solche, die sich ein paar Minuten vor oder nach dem erlaubten Zeitfenster abspielen, sondern Preiserhöhungen Stunden später oder früher, teilweise mehrmals täglich. Ein Datenteam des SWR hat allein rund 1100 Tankstellen identifiziert, die ihre Preise mutmaßlich auf diese Weise erhöht haben. Mit 55 Euro Bußgeld pro Fall geht das Land Niedersachsen seit Juli dagegen vor. Der ADAC hält es für fraglich, ob das abschreckend genug ist. Der Rahmen für Bußgelder reicht bis 100.000 Euro.
7: Stundenlang ging in der Nacht zu gestern nichts am Flughafen Leipzig-Halle, weil eine Drohne gefunden wurde mit Sprengstoff und Zünder. Sie wurde dann entschärft, es ist also nichts passiert. Dazu hat sich gestern Abend dann Innenminister Dobrindt geäußert. Er hält das für einen Anschlag von hochprofessionellen Tätern und schließt auch fremde Mächte als Drahtzieher nicht aus. Wer dahinter steckt, ist jetzt Teil der Ermittlungen. Die Polizei Kiel sucht nach einer 3-Jährigen und bittet um Hilfe aus der Bevölkerung. Das Mädchen ist gestern von ihrem Zuhause in Preetz weggelaufen. Sie ist autistisch. Die Polizei vermutet, dass sich das Kind in einer Gartenhütte versteckt oder in einer Garage, da sie sich gerne im Verborgenen aufhält. Wer sie findet, soll sich sofort bei der Polizei melden. Das ist ein herber Rückschlag für den Hamburger Tennisprofi Alexander Zverev. Er ist bei den Masters in Montreal gleich im ersten Match rausgeflogen gegen den Niederländer Griekspoor, obwohl Zverev laut Weltrangliste der stärkste Teilnehmer von allen war. Ziel von Zverev ist eigentlich, die Weltrangliste anzuführen. Dafür müsste er in jedem Turnier eine Topleistung abliefern. Ende nächster Woche hat Zverev dann die nächste Chance bei einem Masters-Turnier in Cincinnati.
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6: So, das Wetter kommt direkt von Moritz aus der Feuerwehr Hauptwache Celle, wo Lars seine 3. Mission Norddeutschland absolviert und gerade im Hintergrund noch an der Feuerwehrstange rutschen muss. Man hört es direkt wieder. Erzähl mal, wie ist das Wetter?
9: Warte, ich muss erst mal raus aus unserer kleinen Kabine hier. Ja. So, es geht mal. Alter Schwede, ist ja blauer Himmel. Meine Güte, also richtig herrlich. Sonne, Wolken, so ein bisschen Mix. Hier gerade wirklich in Celle, wunderschöner blauer Himmel. Wer bist du denn eigentlich?
10: Ja, ich bin der Torben, ne?
9: Torben auch, oder was? Was sagst du zu dem Wetter heute?
10: Ja, herrlich, wie die letzten Wochen auch.
9: Zeige, Wetterman. 21 Grad gerade drin hier bei der Freiwilligen Feuerwehr in Celle.
6: Ich lieb, das machen wir jetzt immer so. So, wir gucken mal auf die Straßen. 8.33 Uhr, ein bisschen was ist los. A1 Osnabrück Richtung Bremen, zwischen Dreieckstur und Bremen-Hemmeling 3 Kilometer. Dann haben wir die A7 Hannover Richtung Flensburg, zwischen Hamburg-Hausbruch und dem Elbtunnel 5 Kilometer. Und die A31 Meppen Richtung Gronau, zwischen Wiedmarschen und Emsbüren, wegen Bergungsarbeiten bis ca. 9.30 Uhr heute gesperrt. Gute Fahrt.
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6: Der ist in den Sommerferien und wir haben ja gerade Speedweek. Diese Woche wird besonders viel geblitzt, auch bei uns im Norden. An dieser Stelle Grüße an meine Mutter. Die hat mir gestern ein schönes Blitzerfoto von sich geschickt. Das wird sie jetzt hassen, dass ich das sage. Und Enjoy-Hörer Benny hat eine Frage zum Thema Blitzen. Warum dürfen wir eigentlich keine Blitzerwarn-Apps im Auto benutzen, aber übers Radio werden Blitzer durchgegeben? Das klären wir gleich mal in 6 Minuten.
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0: 20 vor 9, ihr seid bei Enjoy und alle, die gerade mit Lars mitfiebern, ob er seine Mission Norddeutschland schafft und einen Kilometer an einer Feuerwehrstange in Celle runterrutscht. Ich sag mal so, da tut sich was. Wir schalten gleich mal wieder rüber in 6 Minuten. Vorher müssen wir aber mal über Blitzer quatschen. Es ist ja gerade Speedweek, auch bei uns im Norden. Jetzt sind Blitzer-Warn-Apps ja verboten. Wir hier im Radio dürfen aber Blitzer durchgeben. Warum eigentlich?
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0: Yes, diese Frage kommt direkt von Enjoy-Hörer Benny. Er hat gesagt, warum dürfen Blitzer im Radio eigentlich genannt werden? Und das gebe ich direkt an Jonas aus dem Enjoy-Team weiter. Erzähl mal.
2: Ja, weil Radio-Blitzermeldungen unabhängig vom Standort passieren. Deshalb sind sie nicht offiziell verboten. Also wenn wir jetzt sagen, Blitzer auf der A7 Richtung Hamburg, geht das ja raus an alle. Mhm. Auch an viele, die vielleicht nicht in dem Moment auf der A7 sind, sondern vielleicht unter der Dusche stehen. Nicht erlaubt sind persönliche Warnungen. Also du hast zum Beispiel Enjoy-Hörer Paul in der Leitung, der fährt gerade genau diese Strecke und du sagst ihm, da jetzt bitte langsam fahren.
0: Okay, das haben wir verstanden. Jetzt melden wir bei Enjoy ja trotzdem gar keine Blitzer. Mhm. Da fragt ihr uns ja auch immer wieder, warum nicht. Da ist der Grund, Jonas, der Norden ist einfach zu groß, ne?
2: Ja, so ist es. Wenn neben Sperrungen und Staus jetzt auch noch Blitzer dazukämen, dann könnten wir, glaube ich, auch 30 Minuten durcherzählen. Das wollen wir nicht.
0: Das will keiner. Und es ist ja auch eine Entscheidung von uns, denn Blitzer haben ja oft auch einen Grund.
2: So ist
0: das. Danke, Jonas.
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3: Hey Noah.
4: Ja, was denn?
3: Lass mal einen Song machen.
4: Auf den jetzt?
3: Ja, Mann. Oh, gib's, pack den.

0: Drop Dead. Der ganze Norden fiebert mit. Schafft das oder schafft das nicht?
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0: Tja, hier absolviert Lars immer unterschiedlichste Challenges mit eurem Support. Und ihr habt heute geschrieben in der Enjoy-App, natürlich schafft er das, 1 Kilometer an der Feuerwehrstange runterzurutschen. Der Mann ist eine Maschine. Moritz ist mit vor Ort bei der Feuerwehrhauptwache in Celle. Ist Lars diese Maschine?
2: Lars ist auf jeden Fall diese Maschine. Ich persönlich und auch der ganze Norden, nicht alle, aber haben ihn echt unterschätzt. Das ist so krank. Jetzt in diesem Moment,
3: er klickt auf 141
2: voll. Und wir haben natürlich Support. Die letzten 3, die nehmen wir noch mit. Wir haben hier Support. Mach mal ordentlich leer. 141. Lars ist wieder oben. Er rutscht runter.
3: So, letzter. Komm mal.
2: Und die 142. Der letzte. Komm. Er rennt hoch. Konfettikanone. Alles ist bereit.
0: Wie süß.
2: Da wird nochmal durchgesprintet. Jetzt die Tür ist auch oben auf. Und da kommt die letzte. 143. Lars, Alter! Guck, einmal noch drücken, genau, 143!
3: 43, 1 Kilometer Feuerwehrstange gerutscht.
2: Bist du stolz auf dich, mein Lieber? Das kannst du auf jeden Fall sein!
3: Oh, knapp über, nicht ganz 3 Stunden, oder? Ich kann nicht mehr, ist ja geil.
2: Was ist das Ding, Alter? Wir haben vorhin schon hochgerechnet, 2-mal den Hamburger Fernsehturm. Wo bist du mittlerweile? 1000, haben wir 4-mal den Hamburger Fernsehturm, bist du einfach runtergerutscht.
3: Ja, jetzt reicht's aber auch wirklich.
0: Das glaube ich gerne. Richtig cool. Wir halten fest, Mission Norddeutschland Nummer 3 hat er auch geschafft. Und natürlich haben wir heute alles mitgefilmt. Sobald das Video fertig ist, sagen wir euch Bescheid. Seht ihr bei uns in der kostenlosen Enjoy-App. Und ihr stoßt da erstmal zusammen an und feiert noch ein bisschen.
2: Ja,
0: ne?
2: Na klar, machen wir nochmal Lärm hier, ey.
0: Grüße.
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0: Guten Morgen, 9 Uhr.
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0: Eine Drohne mit Sprengstoff und Zünder hat in der Nacht zu gestern den Flughafen Leipzig-Halle lahmgelegt. Detoniert ist sie zum Glück nicht, trotzdem spooky natürlich. Und gestern Abend hat sich Bundesinnenminister Dobrindt dazu geäußert. Nils Hansen aus den Enjoy-Infos, was hat er gesagt?
2: Er nannte das einen ernsten, sicherheitsrelevanten Vorfall. Und Dobrindt hat auch nochmal bestätigt, dass die Drohne mit Sprengstoff ausgestattet war. Das war vorher nämlich noch länger unklar. Wer dahinter steckt, das muss jetzt ermittelt werden, wie sich Innenminister Dobrindt noch geäußert hat, sagt uns Enjoy-Reporterin Silvia Stadler aus Leipzig.
3: Er sei dankbar für das professionelle Vorgehen bei der Entschärfung und dass dabei keine Personen zu Schaden gekommen seien. Die nun logischerweise auftretenden Fragen zur Herkunft der Drohne, der Zusammensetzung des Sprengstoffs und was das Ziel gewesen sei, sollten den weiteren Ermittlungen überlassen bleiben. Das erst vor kurzem geschaffene gemeinsame Drohnenabwehrzentrum, die Generalstaatsanwaltschaft Sachsen und das Landeskriminalamt würden eng zusammenarbeiten, erklärte auch Sachsens Innenminister Armin Schuster.
2: Seit April dürfen die Tankstellen nur noch einmal am Tag ihre Preise erhöhen, mittags um 12. Da halten sich aber nicht alle dran und jetzt beginnen die Bundesländer mit Ermittlungen bei den Tankstellenbetreibern. Ein Team des SWR hat herausgefunden, dass allein im vergangenen Monat 1100 Tankstellen Stunden später oder früher und teilweise mehrmals am Tag die Preise erhöht haben. Die Polizei Kiel hat heute Morgen wieder angefangen mit ihrer Suche nach einem 3-jährigen Mädchen aus Preetz und sie bittet die Bevölkerung um Mithilfe. Das Mädchen ist gestern Mittag von zu Hause weggelaufen und autistisch, so die Polizei. Es hält sich gerne im Verborgenen auf und könnte sich zum Beispiel in einer Gartenhütte oder einer Garage verstecken. Wer es findet, soll direkt die Polizei anrufen. Die Kassenärzte warnen davor, dass die Menschen in Deutschland zu ungesund leben. Im Vergleich zu anderen Ländern sind die Menschen hier oft dicker, rauchen mehr und machen weniger Sport. Das sagt der Chef des Bundesverbandes Gassen in der Neuen Osnabrücker Zeitung. Er fordert deshalb vom neuen Gesundheitsminister Linnemann unter anderem mehr Aufklärung in Kitas und Schulen.
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0: Und hier kommen die aktuellen Temperaturen aus dem Norden. Am Stadtpark in Kloppenburg in Niedersachsen 19 Grad, am Wasserturm von Neumünster in Schleswig-Holstein 20. Heute sind einige Wolken dabei. Zwischendurch gibt es mal mehr, mal weniger Sonnenschein und später kann es von der Nordsee her auch noch so ein paar kleine Regenschauer geben. Am schönsten ist es bei euch im Südosten von Niedersachsen heute bei maximal 20 bis 27 Grad. 3:09, nur 2 Meldungen von den Straßen. Einmal die A1 Osnabrück Richtung Bremen zwischen Dreieckstur und Bremen-Hemeling 3 Kilometer und A7 Hannover Richtung Flensburg zwischen Hamburg-Hausbruch und dem Elbtunnel 6 Kilometer. Gute Fahrt!
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0: Ohne Greg, der hat Urlaub. Und wann habt ihr das letzte Mal gelogen, als ihr gefragt wurdet, ob ihr abends Zeit habt und ihr wart zu müde, habt gesagt, nee, ich muss noch ganz viel erledigen. Wir fragen gleich mal unsere Generation 80 plus. Eine neue Folge Grau und Schlau gibt's nämlich schon in 6 Minuten.
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0: Wunderschönen guten Morgen. Enjoy ist hier, 9.09 Uhr haben wir es. Und jetzt geht's nicht ums Ob, sondern ums Wobei. Denn wir tun's doch alle. Ab und zu mal ein bisschen lügen.
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0: Und unser Reporter Martin deckt die Lügen jetzt auf, und zwar in der Grau und schlau WG. Da schnacken wir jeden Tag mit der Generation 80+. Und weil Martin da ja jeden Tag zu Besuch ist, muss er ja gar nicht lange bohren. Die sind alle mittlerweile per Du. Und heute wollte er wissen, wo hast du schon mal gelogen?
2: Ich habe meinen Großvater angelogen, und das habe ich mir bis heute nicht verziehen, weil das war der liebste Großvater der Welt.
3: Womit hast du ihn belogen?
2: Normalerweise fuhr ich zu meinem leiblichen Vater in den Ferien. Opa hatte mich immer zum Bahnhof gebracht. Immer. In Wirklichkeit bin ich mit dem Koffer zu meiner Freundin, bin von da aus in den Harz getrennt mit Jungs. Er hat da Silvester gefeiert, und das, mein Opa war so lieb, und das hat mir so weh getan.
3: Wie hat er erfahren, dass du gelogen hast?
2: Nein, das hat er nie erfahren. Nein, er hat das nie erfahren.
3: Rita, wo hast du in deinem Leben schon mal gelogen?
4: Oh, andauernd. Jeder sagt von sich, ich habe noch nie gelogen. Nein, das ist gelogen.
3: Ja. Sarah, was ist die größte Lüge deines Lebens?
5: Meine Kinder. Und meine Enkelkinder.
3: Nein, Lüge, nicht Liebe.
5: Ach, Lüge.
3: Ich dachte schon, was kommt jetzt für eine Geschichte?
6: Oh ja, man lügt schon irgendwann mal. Aber meine Frau habe ich nie angelogen.
3: Schon mal sehr gut, ja.
6: Aber wenn ich da irgendwo zu spät gekommen bin, dann habe ich schon mal gelogen. Ich habe den Bus verpasst oder irgend sowas. Man muss ja nicht sagen, dass man verschlafen hat.
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dazwischen. Achtung, Falschfahrer auf der B105 Wismar Richtung Rostock zwischen B103 Stadtautobahn in Rostock und der A19 Rostock Überseehafen kommt euch ein Falschfahrer entgegen. Nochmal, Falschfahrer auf der B105 Wismar Richtung Rostock ist das zwischen B103 Stadtautobahn in Rostock und der A19 Rostock Überseehafen. Kommt euch ein Falschfahrer entgegen, fahrt bitte äußerst rechts und überholt nicht.

0: Giorno, Enjoy ist hier, 9:17 Uhr haben wir es und in exakt 2 Stunden und 44 Minuten hat Lars gebraucht, um 1 Kilometer an einer Feuerwehrstange zu rutschen. Heißt, unterm Strich, pro Minute ist er einmal gerutscht. Was ist das für ein kranker Typ, ey?
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0: Jo, wir halten fest, Lars hat es geschafft. Die Mission Feuerwehrstange ist erfolgreich gemeistert. Kollege Moritz hat heute früh alles live mitverfolgt bei der Feuerwehrwache in Celle. Und Moritz, ja. Die Feuerwehrleute haben jetzt noch was vor mit Lars, hast du mir eben gesagt.
2: Das ist so, Mirko hat ja sich bei uns gemeldet, hat ja überhaupt erstmal gesagt so, Mensch, die Freiwillige Feuerwehr Celle, die hat Bock, dieses Finale auszuführen. Lars hat das grandios gemacht. Ja. Na, erstmal nochmal Glückwunsch, mein Lieber.
3: Ja, es war anstrengend, aber wir haben es gemeinsam gepackt. Es war sehr, sehr stark, ja.
2: Jetzt kam Mirko eben auf mich zu und meinte, ja, aber warte mal, das war's noch nicht. Mirko, du hast dir doch was überlegt, ne?
4: Ja, na klar, habe ich mir was überlegt. Also wir haben ja nicht nur in der Feuerwehr Celle die Stange, wo du rutschen kannst und das hervorragend gemacht hast, sondern wir sind die einzige Freiwillige Feuerwehr mit 4 Drehleitern. Und jetzt heißt das natürlich für dich, also Stange runterrutschen ist das eine, Drehleiter steigen ist das andere. Also ich lade dich natürlich jetzt ein, die Drehleiter zu steigen.
2: Und du hast noch was mitgenommen, ne? Warte mal. Hier, warte.
4: Ich habe hier noch was für dich. Jetzt musst du im Grunde diesen Gurt anziehen.
2: Ja, hier ein Klimpergurt noch mit dabei.
4: Ich dich jetzt quasi drauf an und dann musst du jetzt mit uns zusammen quasi die Drehleiter steigen.
2: Mission in der Mission. Schaffst du das?
5: Hä, wieso? Ich verstehe das, wieso? Aber okay, ja.
2: Wir hören uns gleich wieder, ey.
0: Das ist ja nur geil, das ist mein Erlebnis. Auch noch in

0: Hallöchen, Enjoy ist hier. Genau 9:55 haben wir es. Und einmal kurz durchatmen beim Wetter heute im Norden. Heute wird es nämlich nicht ganz so heiß wie die letzten Tage. Zwischendurch gibt es auch mal ein paar Wolken mit Regen. Und spätestens zum Wochenende ist dann aber wieder Freibadwetter angesagt. Und da müssen wir Props rausgehen an Attila. Der arbeitet als Bademeister im Freibad bei uns im Norden. Und der hat seinen Laden im Griff, kann man sagen.
1: Bitte achten Sie auf Ihre Kinder und nicht auf Ihr Handy. Ihr Handy ist ersetzbar, Ihr Kind nicht. Danke sehr.
0: Richtig gut. Und solche Ansagen macht Attila im Freibad Hamburg-Billstedt häufiger. Und die sind leider auch verdammt wichtig, sagt er.
2: Die Eltern gehen davon aus, die Bademeister regeln das schon. Natürlich passe ich auf deren Kinder auf. Aber ich bin nicht verpflichtet, jetzt für jedes einzelne Kind hier Aufsicht zu machen. Das sind mehrere Becken. Also Eltern, die einfach hunderte Meter von ihren Kindern entfernt sind, ihre Kinder nicht an den Beckenrand begleiten. Das ist das Schlimmste, was es gibt.
0: Das geht gar nicht. Das hat er den Kolleginnen und Kollegen von NDR Hamburg erzählt. Am besten ist es wahrscheinlich, wir haben alle einfach immer einen Blick auf die Kleinen und auch auf alle anderen. Selbst wenn es nicht unsere eigenen Kinder sind, dann haben wir alle eine entspannte und sichere Zeit.
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4: Ja, du sagst.

0: Juhu, gleich 9:30, ihr seid bei Enjoy. Wir schauen nochmal auf die Straßen. Achtung, immer noch Falschfahrer auf der B105 Wismar Richtung Rostock zwischen B103 Stadtautobahn in Rostock und der A19 Rostock-Überseehafen kommt euch immer noch ein Falschfahrer entgegen. Dann haben wir Stau auf der A1 Osnabrück Richtung Bremen zwischen Bremen-Brinkum und Hemeling 4 Kilometer vor der Baustelle. A7 Hannover Richtung Hamburg zwischen Mellendorf und Berghof 5 Kilometer und nochmal die A7 Hannover Richtung Flensburg zwischen Hamburg-Heimfeld und dem Elbtunnel 7 Kilometer. Kommt gut an!
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0: Ohne Greg, der ist in den Ferien und ich bin so gespannt, wie es dem Körper von Kollege Lars morgen um diese Uhrzeit geht. Also mein Tipp sind Blasen an den Händen und wahrscheinlich Muskelkater überall. Er ist nämlich heute Morgen 1 Kilometer an einer Feuerwehrstange in Celle runtergerutscht. Hat er geschafft und die Feuerwehrhauptwache Celle, wo er das gemacht hat, lässt ihn als Überraschung jetzt noch auf die Drehleiter. Nach ganz oben. Ob das vielleicht die viel schlimmere Challenge ist, das hören wir uns an in 6 Minuten.
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0: 9:36 Uhr, ihr seid bei Enjoy. Erst einen Kilometer runter an der Feuerwehrstange und jetzt noch einige Meter hoch auf der Drehleiter. Also Lars Holzhüter möchte ich heute Morgen auch nicht heißen.
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0: Er hat sie gemeistert, die nächste Challenge. Lars ist heute früh erfolgreich einen Kilometer an einer Feuerwehrstange gerutscht. Und jetzt gibt's noch eine kleine Überraschung von den Feuerwehrleuten an der Wache in Celle, quasi als Belohnung. Kollege Moritz ist vor Ort. Wie schaut's aus? Was geht ab?
2: Das ist unglaublich. Also Martina, wir sind hier gerade. Das Ding kann 30 Meter hochfahren. Ich sag mal so, wir sind auf der Drehleiter in dem Korb. Wir sind jetzt auf 15, 16 Meter hochgefahren. Kurz bei mir. Sag mal, und Lars hängt da unten. Woran ist er jetzt gesichert?
3: Ja, an dem Abschutzsicherungsset ist er jetzt gesichert, damit er hier auf jeden Fall safe hochlaufen kann. Ja,
2: guck mal, und dann geht das doch direkt los, oder? 143 Mal gerutscht. Jetzt gehst du mal die Drehleiter hoch zum großen Finale.
0: Der arme
2: Junge. Lassi, bist du soweit? Ja, dann let's go. 3, 2, 1. Und dann dackelt er wie so eine Ente hoch, ey.
0: Der Junge, den können wir doch also wirklich in Urlaub schicken danach.
2: Ja.
3: Ich würde natürlich ruckzuck mal am Leitersatz, aber so ist das bei der Feuerwehr. Man muss sich da anpassen.
2: Kommt aber schneller hoch, Mögo, oder?
3: Ja, das kommt drauf an. Aber ja, er hat jetzt die Kraft verloren. Ich bin noch frisch.
2: Guck mal, jetzt kommt er aber, ey. Guck mal, Lasi, kommt doch. Ey, und da ist er gleich. Oh, pass auf, lieber. Mein Lieber, gut gesichert alles, Karabiner und so. Da ist er doch. Lasi.
4: Ja, geschafft.
2: Und was für eine schöne Aussicht, oder?
5: Boah, Celle. Leute, was habt ihr jetzt hier schön?
2: Kurzes Wetter-Update. Herrlich.
0: Tja, dann würde ich sagen, genießt mal die Aussicht. Es war auf jeden Fall ein richtig schöner Morgen. Und wir halten fest, Mission Norddeutschland Nummer 3 ist auch vollbracht. Wie geil ist das denn? Videos und Fotos nachher bei uns in der Enjoy-App.

Der könnte es werden. Shakira, Dai Dai hier bei Enjoy, 9.46 Uhr. Das ist ein heißer Anwärter auf den offiziellen Sommersong des Jahres bei uns in Deutschland. Der wird heute gegen 11 Uhr bekannt gegeben. Das hört ihr dann natürlich sofort, wenn es raus ist, bei Saskia im Enjoy-Mittag. Und heute wird es auf jeden Fall ein entspannter Sommertag. Gibt einiges an Sonne, aber zwischendurch auch ein bisschen Schatten dank der Wolken. Und die Pflanzen werden netterweise auch mit einem kleinen Schauer gegossen. Dazu maximal 20 bis 27 Grad heute. Jetzt für euch

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0: Donnerstagmorgen euch. Hier ist Enjoy, 9.52 Uhr haben wir es. Und das war sie schon fast wieder, die Enjoy Morning Show am Donnerstag. Morgen ist dann Gregs Urlaubsvertretung Moritz wieder mit im Studio. Heute war er ja als rasender Reporter unterwegs, hat Lars bei seiner Mission Norddeutschland begleitet. Rutsche während der Enjoy Morning Show 1 Kilometer Feuerwehrstange runter, so lautete die Aufgabe. Und so hat sich das große Finale ja vor knapp einer Stunde hier angehört.
1: Die letzten drei, die nehmen wir noch mit. Wir haben hier Support. Mach mal ordentlich Lärm! 141, Lars ist wieder oben, er rutscht runter.
2: So, letzter, komm mal!
1: Und die 142, der letzte, komm! Er rennt hoch, Konfettikanone, alles ist bereit.
0: Wie süß.
1: Die Tür ist auch oben auf und da kommt die letzte, 143.
2: Ja! 1 Kilometer Feuerwehrstange gerutscht.
0: Ich habe so einen Respekt, ob Lars noch aufrecht gehen kann und wie er seine bestandene Mission feiert. Das erzählt er dann gleich um 10 vor 11 bei Saskia. Die übernimmt nämlich jetzt. Ich bin raus, wünsche euch einen schönen, entspannten Sommertag. Und morgen ab 6 sind wir dann hier wieder für euch versammelt. Ich freue mich.

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1: Bis gleich, 10 Uhr.
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1: Ja, und bei der ersten Meldung wird einem direkt ganz anders. In Preetz in der Nähe von Kiel, da wird seit gestern Mittag ein 3-jähriges Mädchen vermisst. Nils Hansen aus den Enjoy Infos, was müssen wir dazu jetzt wissen?
10: Ja, das Mädchen ist offenbar von zu Hause weggelaufen. Die Polizei sucht auch seit heute Morgen wieder nach ihm und bittet auch die Bevölkerung um Mithilfe. Wie ihr helfen könnt, sagt euch Enjoy-Reporterin Mirjam Nissen.
11: Wer in oder in der Nähe von Preetz wohnt, sollte am besten ganz genau den Garten absuchen. Zum Beispiel in Gartenhütten nachschauen oder auch in Garagen oder Carports. Das Mädchen ist nämlich autistisch, sagt die Polizei, und versteckt sich deshalb gerne. Ganz wichtig auch noch, wer sie findet, sollte sofort die Polizei rufen. Das Mädchen könnte verängstigt sein. Es hat schwarze Haare und einen nach oben gebundenen Zopf.
10: Und ein Foto des Mädchens findet ihr auf ndr.de. Das ist eine neue Gefahrenqualität. Das hat Bundesinnenminister Dobrindt am Abend gesagt zu der Sprengstoffdrohne, die in der Nacht zu gestern am Flughafen Leipzig-Halle in der Nähe eines ukrainischen Flugzeugs gefunden wurde. Fachleute vermuten, dass Russland hinter dem Drohnenvorfall stecken könnte. Schon wieder ein Fall, bei dem sich künstliche Intelligenz selbstständig gemacht hat. Nach OpenAI und Anthropic meldet jetzt auch der Facebook-Konzern Meta einen Vorfall, bei dem die eigene KI ungeplant in ein fremdes Computersystem eingedrungen ist. Grund war eine falsche Einstellung bei einem Test. Schaden gab es keinen, die Fälle sorgen aber weiter für Diskussionen über die Sicherheit von KI. Das ist ein herber Rückschlag für den Hamburger Tennisprofi Alexander Zverev. Er ist bei den Masters in Montreal gleich im ersten Match rausgeflogen gegen den Niederländer Kriegsboer, obwohl Zverev laut Weltrangliste der stärkste Teilnehmer von allen war. Ziel von Zverev ist eigentlich, die Weltrangliste anzuführen. Dafür müsste er in jedem Turnier eine Topleistung abliefern. Ende nächster Woche hat Zverev dann die nächste Chance bei einem Masters-Turnier in Cincinnati.
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1: Also so langsam hat sich mein Ventilator dran gewöhnt, dass er seine Runden immer mit einem nassen Lappen auf den Kopf drehen muss. Es ist warm im Norden, auch heute. Bis zu 27 Grad kriegen wir, dazu viel Sonne, aber auch einzelne Schauer. Teilweise ist es auch stürmisch zwischendurch. Morgen machen wir im Prinzip genauso weiter, nur mit weniger Wind. Dazu kriegen wir 18 bis 24 Grad. Erstmal Entwarnung für die B105 Wismar Richtung Rostock. Da ist kein Falschfahrer mehr unterwegs. Da habt ihr also wieder freie Fahrt. Dann habe ich die A1 Osnabrück Richtung Bremen. Zwischen Bremen-Brinkum und Hemeling 4 Kilometer Stop and Go vor der Baustelle. A7 Hannover Richtung Hamburg. Zwischen Mellendorf und Berghof stockt es auf 5 Kilometern. Und dann haben wir noch die A7 Hannover Richtung Flensburg. Zwischen Hamburg-Heimfeld und dem Elbtunnel nochmal 7 Kilometer Stop and Go. Gute Fahrt euch!
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1: Ja, und um kurz nach 10, da kann man ja schon mal kurz auf die Tränendrüse drücken, oder? Diese Stimme ist doch einfach nur gestört gut, oder? Teddy Swims hat seinen Song Mr. Know-It-All einfach gerade in einer Piano-Version rausgebracht. Mega, finde ich. Aber sind wir ehrlich, der Großteil des Arbeitstages liegt jetzt noch vor uns. Da brauchen wir ein bisschen mehr Bums. Deshalb gönnen wir uns das Original.

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0: Lieber Moritz Wesemann, du bist ja wohl sowas von herzlich eingeladen, Enjoy Stammhörer zu werden. Moritz hat gerade sein zweites EM-Gold bei der Schwimm-EM in Paris geholt, dieses Mal vom 3-Meter-Brett. Und was hört so ein Profisportler, bevor er springt?
1: Das ist ein ganz, ganz komischer Mix. Das kann sein von Deutschrap bis Ariana Grande, das kann K-Pop sein. Jetzt waren es einfach allgemeine, ich würde sagen, Girl-Pop-Hits.
0: Gut, also im Prinzip einmal die Enjoy-Playlist rauf und runter. Bei der EM hat er jetzt übrigens keine weiteren Wettkämpfe mehr. Dafür wartet nächste Woche schon eine andere Challenge auf ihn. Da werden ihm nämlich die Weisheitszähne gezogen. Aber ich würde sagen, auch da hilft Enjoy hören.

0: bevor Songs überall im Radio rauf und runter laufen, seid ihr ja die Ersten, die sie schon kennen. Und das nächste Exemplar, was bisher bei anderen noch unterm Radar läuft, läuft bei uns schon auf dem Radar.
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0: Jetzt mit den Jungs von Almost Monday. Die laufen in ihrer Heimat USA schon im Radio. Da ist das nichts Besonderes mehr für die. Das haben sie gerade in einem Interview mit einem US-amerikanischen Radiosender erzählt. Aber über eine Sache freuen sie sich immer ganz, ganz doll.
2: But it's always funny when like your mom's friend texts your mom and it's like funny selfie video, like it's in here.
0: Ja, sie freuen sich immer total, wenn die Freundinnen ihrer Mütter Selfie-Videos schicken, so nach dem Motto, ey, guck mal, dein Junge läuft gerade im Radio. Finde ich auch mega sweet. Also falls die Mütter möglicherweise auch Freundinnen in Deutschland haben, wäre jetzt ein ganz guter Zeitpunkt, kurz mal die Handykamera anzuschmeißen. Das sind Almost Monday mit No More Regrets auf dem Enjoy Songradar.

0: Try. Ihr Enjoy am Donnerstag, 10:30 haben wir's. Kurzer Blick rüber zu euch auf die Straßen. 4 Meldungen habe ich. Die erste kommt von der A1 Osnabrück Richtung Bremen. Zwischen Bremen-Brinkum und Hemelingen stockt's auf 4 Kilometern vor der Baustelle. A7 Hannover Richtung Hamburg. Zwischen Mellendorf und Berghof 5 Kilometer Stop and Go. Die A7 Hannover Richtung Flensburg. Zwischen Hamburg-Heimfeld und dem Elbtunnel stockt's auf 7 Kilometern. Und die A25 habe ich. Geesthacht Richtung Hamburg. Zwischen Ettenburg und Allermöhe nochmal 3 Kilometer Stop and Go. Haltet durch!
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0: Alexander hat die Tage über die Enjoy-App geschrieben. Kurz Feedback zum neuen Song Michiko. Bringt einen chillig runter, wenn es im Büro gerade hektisch zugeht. Top, sagt er. Ja, so soll das sein. Ich bin mir nicht ganz sicher, ob Will Smith den gleichen Effekt hat, aber der gibt uns auf jeden Fall jetzt eine Menge Throwback-Vibes mit auf den Weg.
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0: Ja, wie viele Runden schaffst du an der Feuerwehrstange? Lars so, alle?
1: Ja, stark.
0: Glückwunsch zur Mission Nummer 3, du hast es geschafft.
1: Ja, danke schön.
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0: Das ist hier immer Teamwork zwischen Kollege Lars und euch, der Enter Community. Mission Nummer 3 lautete, rutsche an einer Feuerwehrstange 1 Kilometer. Und das hat Lars heute Morgen gemacht und geschafft bei der Feuerwehr in Celle in Niedersachsen. Lars, Alexander hat gerade schon über die Enter App gefragt, ob du dir für morgen wohl einen gelben Schein verdient hast, weil du wohl Körper haben wirst, sagt er. Wie geht's dir denn so?
1: Ja, es geht eigentlich, muss ich ganz ehrlich sagen. Also ich merke so ein bisschen die Knie, ein bisschen die Hände, weil man muss sich auch immer gut festhalten. Aber alles in allem geht es mir gerade ganz gut. Ich glaube, es ist vielleicht noch so ein bisschen Adrenalin, das kickt.
0: Ja.
1: Und ich merke die Beschwerden dann ja später.
0: Du kommst hier morgen wahrscheinlich reingekrochen in die Redaktion.
1: Ja, hilf mir.
0: So Hand aufs Herz, wie hart war es zwischendurch? Also hast du auch mal in dich reingeflucht oder auch nach draußen?
1: Ja, voll. Also wirklich, ich bin viel zu schnell gestartet, wie so eine Kuh. Einfach drauf los und dachte mir so, oh, umso schneller, dann bist du schneller mit durch. Das war viel zu schnell. Aber dann habe ich gemerkt, irgendwann, ich habe mein Tempo gefunden, dann ging es gut und dann ging es. Es war hart, aber ich habe es ja irgendwie hinbekommen.
0: Vor allem, du hast es ja einfach trotzdem in 2,5 Stunden gemacht. Also völlig gestört,
1: ja,
0: wirklich. Also
1: ja.
0: Ich sag mal so, 3 Uhr aufgestanden, wenn ich mich richtig erinnere. 6 Uhr angefangen, Hochleistungssport zu machen. Ich glaube, bei der nächsten Mission kann ich eigentlich nichts mehr schocken, oder?
1: Wir werden sehen.
0: Also es kam schon eine süße Idee rein für eine neue Mission von Biene. Sie hat vorgeschlagen, dass du einfach mal einen ganzen Tag Krabbenfischer bist mit allem, was dazugehört. Ich weiß nicht, was das bedeutet, aber das klingt entspannter als das, was du heute getan hast.
1: Oh, vielleicht können wir damit irgendwie was anfangen.
0: Also Leute, falls ihr mal sehen wollt, wie wirklich grazil Lars an der Stange runter ist, dann checkt gerne mal unseren WhatsApp-Channel oder guckt auch einfach mal bei Insta, da haben wir euch ein paar Fotos reingestellt. Ekel.

0: 11 Uhr haben wir es.
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0: Ich bin ehrlich, ich beneide wirklich gerade jeden von euch, der bei diesem Wetter einfach ins Meer oder in den See springen kann, um sich abzukühlen. Einfach Beste, was man machen kann. Nicht so schön ist, dass dabei jeden Sommer ja auch Badeunfälle passieren. Die DLRG hat dazu jetzt erstmal eine erste Zwischenbilanz rausgehauen. Johanna Hohensberg aus den NDR Infos, was steht da drin?
2: Ja, dass mindestens 261 Menschen in Deutschland bis Ende Juli beim Baden oder beim Schwimmen ums Leben gekommen sind. Das sind 15 mehr als im selben Zeitraum letztes Jahr, heißt es heute von der DLRG. Ja, unter anderem liegt das daran, dass immer mehr Kinder nicht richtig schwimmen können, weil es nicht mehr so viele Kurse gibt. Und welche weiteren Gründe die DLRG aufzählt, das weiß NDR-Reporter Hauke Bülow.
3: Ja, zum einen vermutet die DLRG, dürfte es an den Hitzewellen liegen, die wir schon hatten. Vor allem im Juni hat es ja viele Menschen an die Seen und Küsten gezogen zum Abkühlen. Auch bundesweit sind zu diesem Zeitpunkt so viele Menschen ertrunken wie seit 20 Jahren nicht mehr an einem Juni. Die meisten Unglücke, 90%, passierten dabei übrigens an unbewachten Badestellen, wo im Ernstfall keine Rettungsschwimmer helfen können, so die DLRG. Die Rettungsschwimmer beobachten aber auch, dass oft leichtsinniges Verhalten zu Badeunfällen führt, insbesondere wenn Alkohol im Spiel ist.
2: In vielen Flüssen steht das Wasser gerade sehr niedrig. Im Rhein zum Beispiel sieht es so aus, als könne man da zu Fuß durchlaufen. In Ungarn und Rumänien mussten schon Atomreaktoren runtergefahren werden, weil Kühlwasser aus den Flüssen fehlt. Ja, auf die Energieversorgung in Deutschland hat das Niedrigwasser aber keine Auswirkungen, heißt es aus dem Bundeswirtschaftsministerium. Demnach gibt es keine Engpässe bei Öl und Kraftstoffen. Auch Kraftwerke müssen nicht gedrosselt werden. Drei große Eierproduzenten in den USA müssen wegen mutmaßlicher Preisabsprachen nicht nur 3 Millionen Dollar Strafe zahlen, sondern, Achtung, auch mehr als 50 Millionen Eier spenden. Die gehen unter anderem dann an Tafeln. Die Justiz wirft den Firmen nämlich vor, die Preise künstlich in die Höhe getrieben zu haben. Die Eierpreise sind in den USA ein mega sensibles Thema, weil sie als Symbol für die gestiegenen Lebenshaltungskosten gelten.
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0: In Celle, wo Kollege Lars heute Mission Nummer 3 gepackt hat, haben wir aktuell 21 Grad. Bei euch in Flensburg 20 und in Schwerin auch 21 Grad. Dazu viel Sonne heute am Start, auch viel Wind, nur so ein paar einzelne Schauer. Ich würde sagen, die nehmen wir einfach als kleine Abkühlung zwischendurch mit. Morgen dann sehr ähnlich, auch wieder sonnig und nur so ein bisschen Regen hier und da bei 18 bis 24 Grad. Wir schauen zu euch auf die A1 Osnabrück Richtung Bremen. Zwischen Bremen-Brinkum und Hemeling 4 Kilometer Stop-and-Go vor der Baustelle. A7 Hannover Richtung Hamburg. Zwischen Dreieck Hannover Nord und Berghof stockt es auf 6 Kilometern. A7 Hannover Richtung Flensburg. Zwischen Hamburg-Heimfeld und dem Elbtunnel 7 Kilometer Stop-and-Go. Dann die A25 Gesacht Richtung Hamburg. Die ist zwischen Nettelnburg und Allermöhe wegen eines kaputten Autos gerade gesperrt. Da staut sich schon ein bisschen. Und A352 Richtung A7 zwischen Langenhagen, Kaltenweide und Mellendorf nochmal 3 Kilometer Stop and Go. Haltet durch.
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0: Ja, und ich hoffe, eure Woche läuft bisher so erfolgreich wie bei ihm hier.
4: Kein Funkenfluch, nichts klappert, nichts scheppert. Läuft ruhig, also alles gut.
0: Ja, aber es ist ja auch schon wieder Donnerstag, ne? Also so langsam werden die Beine schwer. Das Gehirn arbeitet auch nur noch auf Sparflamme. Also deshalb würde ich vorschlagen, wir holen uns gleich so einen kleinen Gratis-Push ab bei unserem Throwback-Battle. Geht los in 10 Minuten.
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0: Also die besten Dates, die sind ja wohl die mit euch in der Enjoy-App. Da wirst du nicht sitzen gelassen, da ghostet dich keiner und Körbe verteilt ihr nicht an mich, sondern an Songs, die ihr doof findet.
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0: Ja, das ist mein persönliches Highlight jeden Tag. Ich sag's euch, ich werfe euch hier zwei 2000er Songs rüber und ihr entscheidet dann, welchen ihr davon hören wollt und den spiele ich euch in voller Länge. Abstimmen geht wie immer über die Enjoy-App, entweder für diesen Song hier. Gwen Stefani und Akon, The Sweet Escape, steigen in den Ring gegen Song 2, Sophie Alice Baxter, Murder on the Dance Floor. So, und Zeit ist jetzt für unser Date, Freunde, im Messenger, der kostenlosen Enjoy-App. Sagt mir kurz Bescheid, was macht ihr gerade und welchen Song wollt ihr dazu hören, Song 1 oder Song 2. Und in 8 Minuten, da schubse ich den Siegersong für euch hier in die Playlist. Bis gleich. 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

0: Ein Song macht jetzt so einen ganz gepflegten Körper in die Enjoy-Playlist. Die Frage ist nur, welcher?
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0: Das ist hier unser tägliches Teamwork. Also ich gebe euch zwei 2000er-Songs zur Auswahl und ihr sollt dann entscheiden, welcher in voller Länge laufen soll und welcher nicht. Mit dem Siegersong gönnen wir uns jetzt so eine klitzekleine Pause auf der Arbeit. Das ist entweder Song 1. Gwen Stefani und Aiken mit The Sweet Escape ist angetreten gegen Song 2. Sophie Alice Baxter, Murder on the Dance Floor. Felix, der ist gerade ganz fleißig, der baut gerade den Stromanschluss für einen Schweinestall. Und dazu hätte er wohl ganz gerne Song Nummer 1. Tobi hat auch Bock auf The Sweet Escape, weil er Gwen Stefani feiert. Genauso wie Alexander, der gibt Song 2 heute einen Korb, schreibt er. Also Sophie Alice Baxter wird geghostet von euch, okay. Ihr habt entschieden, Gwen Stefani und Aiken auf die 1.

0: Tampa City hier bei Enjoy mit Self-Aware. Wir haben es gleich 11:30. Kurzer Straßencheck für euch. Stau oder stockenden Verkehr kriegt ihr ab einer Länge von 3 Kilometern. A1 Hamburg Richtung Osnabrück. Zwischen Bremerkreuz und Arsten, da stockt es auf 3 Kilometern in der Baustelle. A1 Osnabrück Richtung Bremen. Zwischen Bremen-Brinkum und Hemelingen 4 Kilometer stockend vor der Baustelle. A7 Hannover Richtung Hamburg. Zwischen Dreieck Hannover Nord und Berghof stockt es auf 6 Kilometern vor der Baustelle. Dann die A7 Hannover Richtung Flensburg. Zwischen Hamburg-Heimfeld und dem Elbtunnel 7 Kilometer Stop and Go. A25 Gesacht Richtung Hamburg, die ist zwischen Nettelnburg und Allermöhr wegen Bergungsarbeiten immer noch gesperrt. Auch da staut sich schon ein bisschen. Und die A352 Richtung A7 zwischen Langenhagen, Kaltenweide und Mellendorf nochmal 3 Kilometer Stop and Go. Kommt gut durch.
1: 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Bekommen hat er ihn natürlich auch, so wie ihr bei mir in der Show. Außerdem neue Tracks von Axwell, Gorgon City und Fischer.
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0: Also wenn es ein Thema gibt, ne, was polarisiert und wo jeder was zu sagen kann, dann ist es das Wetter. Dem einen feiern wir den Sommer zu viel ab, die andere will, dass wir aufhören, über die Hitze zu jammern. Und Martina aus eurer Enjoy Morning Show, die hatte heute Morgen noch einen ganz anderen Appell an den Norden.
1: Können wir bitte jede Jahreszeit für sich genießen? Mir werden bei Instagram gerade wieder diese ganzen Herbst-Countdown-Videos angezeigt. Vielleicht habt ihr ja auch schon gesehen. Noch so und so viele Tage, bis wir wieder in Decke und mit Tee Serien gucken können. Und das ist alles schön und gut. Ich liebe den Herbst auch. Aber jetzt ist Sommer. Anfang August. Und wenn es gut läuft, haben wir auch noch im September warme Temperaturen und Sonnenschein. Also lasst uns das doch bitte auskosten. Noch ein Spaghetti-Eis essen, auch mal Tretboot fahren, auf dem Balkon, im Garten sitzen, Fahrrad fahren. Und dann irgendwann kann ja der Herbst kommen. Das war das Wort zum Donnerstag.
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Tina hat mir eben über die Angel App geschrieben, hey, habt ihr den Song des Sommers 2026 preisgegeben? Wir hören die ganze Zeit, aber der Nachbar sägt so laut. Ich lieb's komplett. Nein, haben wir noch nicht. Aber Tina, jetzt geht's los. Von Huntrix war es im letzten Jahr und eben gerade um 11 Uhr wurde sein Nachfolger verkündet. Die GfK, also die Gesellschaft für Konsumforschung, die checkt ja immer Chartplatzierungen, Trends, Streams, Verkäufe und auch so generell, welcher Song einfach gut tanzbar und gut zum Mitsingen ist. Und ich hoffe, ihr seid ready. Ich finde es ehrlich gesagt keine große Überraschung. Der Sommersong 2026 ist... von Shakira und Burna Boy, also der offizielle Song zur Fußball-WM, ist jetzt auch der offizielle Sommersong 2026. Ich finde, Shakira ist auch einfach eine Bank, wenn es um Sommer- und Dance-Vibes geht. Das kann sie. Wir ziehen uns das Teil jetzt natürlich in voller Länge rein. Das ist der Sommersong 2026.

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4: Also das, was beim Weltfußballverband FIFA gerade abgeht, das könnte, finde ich, auch die Story von so einem Netflix-Politthriller sein. Erst kommt raus, dass FIFA-Boss Infantino Teile der Fußball-WM verkaufen will, um noch mehr Kohle zu scheffeln. Dann wenden sich super viele wichtige Menschen im Business von ihm ab. Und gestern hat Infantino dann die FIFA-Mitarbeitenden zu einer Krisensitzung zusammengerufen. Da ist viel los. Johanna Hohensberg aus den Enjoy-Infos. Was ist da gestern bei rausgekommen?
5: Ja, das könnte jetzt auch zu deinem Netflix-Politthriller-Plot passen. Also der FIFA-Chef bleibt im Amt, trotz der heftigen Kritik von allen Seiten und trotz der umstrittenen Investorenpläne. Die Spitze des Fußball-Weltverbandes hat Infantino also Rückendeckung gegeben. Mehr dazu von Enjoy-Reporter Georg Wolf.
6: Nach dem Treffen teilte der Weltverband mit, die anwesenden Mitglieder der Geschäftsleitung, darunter Generalsekretär Grafström, hätten Infantino ihre uneingeschränkte Unterstützung ausgesprochen. Auslöser der Krise war ein mittlerweile verworfener Investorenplan Infantinos. Hier räumte die FIFA nun Fehler ein. Man habe den Mitgliedsverbänden das Gefühl gegeben, vom Prozess ausgeschlossen zu sein. Dafür habe man sich entschuldigt und eine Überprüfung zugesagt. Gleichzeitig schlug der Verband zurück. Man werde keinerlei Angriffe auf die eigene Integrität dulden.
5: Rein in den See oder ins Meer, um sich kurz abzukühlen. Mega Sache. Aber dabei passieren leider auch immer mehr Badeunfälle. Bis Ende Juli gab es in diesem Jahr mindestens 261 Todesfälle in Deutschland. Das sagt die DLRG. Und das sind 15 mehr als im selben Zeitraum letztes Jahr. 80% der Badetoten sind männlich und fast alle Todesfälle passieren an unbewachten Badestellen. Wir spulen kurz zurück in den Februar 2025. Da ist in München bei einer Demonstration ein Mann mit einem Auto gezielt in die Menschenmenge gefahren. Dabei sind eine Frau und ihre 2-jährige Tochter gestorben. Das Oberlandesgericht München hat jetzt den Mann verurteilt. Er muss lebenslang ins Gefängnis. Und es hat eine besondere Schwere der Schuld festgestellt. Damit kommt er wohl eher nicht vorzeitig aus der Haft. Heute startet in Rostock und Warnemünde wieder die Hanse-Sale. Heißt, mehr als 100 Segelschiffe aus 7 Ländern kommen dort bis Sonntag hin. Es gibt auch super viele Bühnen und Marktstände entlang der Küste. Das Ganze ist eines der weltgrößten Treffen für Traditionssegler und Museumsschiffe. Im letzten Jahr waren da 500.000 Menschen.
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4: Na, habt ihr schon eure tägliche Runde durch den Rasensprenger gedreht heute? 20 bis 27 Grad sind heute drin. Dazu wird es oft sonnig und nur selten nass. Dafür ab und zu ein bisschen stürmischer hier und da. Morgen weht dann aber meist nur noch so ein laues Lüftchen. Der Rest bleibt gleich, auch wieder sonnig mit wenig Regen bei bis zu 24 Grad. Es ist eine Menge los. Wir starten bei euch auf der A1 Hamburg Richtung Osnabrück zwischen Bremerkreuz und Asten. 3 Kilometer Stop and Go in der Baustelle. A1 Osnabrück Richtung Bremen zwischen Bremen-Rinkum und Hemelingen stockt auf 4 Kilometern vor der Baustelle. Rüber auf die A7 Flensburg Richtung Hamburg zwischen Hamburg-Stellingen und dem Elbtunnel auch 4 Kilometer Stop and Go. Dann die A7 Hannover Richtung Hamburg zwischen Dreieck Hannover Nord und Berghof 6 Kilometer stockend vor der Baustelle. Die A7 Hannover Flensburg zwischen Hamburg-Hausbruch und dem Elbtunnel, da stockt es auf 5 Kilometer. A25 Gesacht Richtung Hamburg, die ist zwischen Nettelnburg und Allermöhe wegen Bergungsarbeiten immer noch gesperrt. Auch da braucht ihr ein bisschen Geduld. Und die A352 Richtung A7 zwischen Langenhagen-Kaltenweide und Mellendorf nochmal 3 Kilometer Stop and Go. Haltet durch.
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4: Wolltet ihr schon immer mal Teil eines Forschungsprojekts sein, aber für einen Doktortitel in Mikrobiologie hat es leider nicht gereicht? Das macht gar nichts. Ist gar kein Problem. Wir stellen euch in 10 Minuten ein Forschungsprojekt vor, bei dem ihr einfach so vom Campingplatz aus, aus dem Wohnzimmer oder von der Arbeit aus einfach mitmachen könnt. Es gibt nur eine einzige Voraussetzung im Jobprofil. Ihr müsst gut sein im Mückenfangen.
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0: Weniger Mücken in diesem Jahr, weil es draußen furztrocken ist. Das hält ein Forscherteam allerdings nicht davon ab, so einen Mückenatlas zu erstellen. Und bei dem können wir sogar mitmachen. Also wir Normalos, ja. Julia aus dem Angel-Team, wie machen wir denn damit?
1: Ja, du fängst eine Mücke. Mhm. Bitte nicht platt drücken, kaputt machen, sondern sie muss lebendig sein. Also du fängst sie zum Beispiel in einem Glas und dann frierst du sie ein. Also ab ins Gefrierfach damit. Okay. Und dann schickst du die tote Mücke ein. Da gibt es alle Infos auf mückenatlas.de. Und das Forscherteam hat dieses Jahr nach eigenen Angaben schon 42.000 Mücken zugeschickt bekommen.
0: Ich finde, eine Mücke einschicken, das klingt irgendwie schon falsch. Aber gut, wenn wir das gemacht haben, was passiert denn dann mit der Mücke?
1: Das Forscherteam analysiert dann, was das für eine Mücke ist. Mhm. Weltweit gibt es etwa 3.700 Stechmückenarten, in Deutschland immerhin etwa 50. Aber Mücken sind noch gar nicht so gut erforscht und deshalb versucht das Team unter anderem herauszufinden, wo die Mücken leben und wie sie sich verbreiten.
0: Was für eine Genugtuung muss das bitte sein, Mücken auseinanderzunehmen, wenn du, so wie ich zum Beispiel, normalerweise jeden Sommer aussiehst wie so ein Streuselkuchen, weil du so zerstochen bist. Das muss einfach runtergehen wie Öl. Also Leute, wenn ihr Mückenjäger werden wollt, dann schreibt mir kurz über die Android-App, dann schicke ich euch den Link rüber.

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0: Na, wo tummelt ihr euch gerade so? Also, wir haben ja gerade sehr viele Gäste im Norden, die hier Urlaub machen. Aber es gibt eben auch Menschen, die da wohnen, wo andere zum Entspannen einfach hinfahren. Katrin, die hat sich nämlich gerade über die Enjoy-App gemeldet und die hat mir erzählt, wo sie wohnt.
1: Direkt am Meer, am Südstrand in Wilhelmshaven. Es ist wunderschön. Ich kann mich da jeden Tag wieder dran erfreuen und schicke euch eine frische Sonnenbrise vom Südstrand und liebste Grüße.
0: Ach man, die Menschen aus der Enjoy Community sind doch einfach die allersüßesten, oder nicht? Also Grüße gehen natürlich zurück an den Südstrand.

0: Shibuzi, Born to Die, hier bei Enjoy. Wir haben es gleich 12:30. Damit kurzer Straßencheck. Stau oder stockenden Verkehr kriegt ihr ab einer Länge von 3 Kilometern. Wir starten auf der A1 Hamburg Richtung Osnabrück. Zwischen Bremerkreuz und Arsten stockt es auf 3 Kilometern in der Baustelle. Dann die A1 Osnabrück Richtung Bremen. Zwischen Bremen-Brinkum und Hemelingen 4 Kilometer stockend vor der Baustelle. Rüber auf die A7 Flensburg-Hamburg zwischen Hamburg-Stellingen und dem Elbtunnel auch 4 Kilometer Stop and Go. Dann die A7 Hannover Richtung Hamburg. Zwischen Dreikern Hannover-Nord und Berghof stockt es auf 6 Kilometern vor der Baustelle. A7 Hannover-Flensburg zwischen Hamburg-Hausbruch und Elbtunnel, 5 Kilometer Stop and Go. Und die letzte Meldung kommt von der A352 Richtung A7. Zwischen Langenhagen-Kaltenweide und Mellendorf, da stockt es nochmal auf 3 Kilometern. Haltet durch, ihr Lieben!
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0: Stellt euch vor, ihr liebt es zu singen. Ihr kriegt aber immer so Kommentare ab wie, boah, hör mal auf, du nervst. Ich glaube, da würden super viele einknicken, aber nicht Ryan von Blumengarten.
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0: Jetzt mit Ryan. Der wusste nämlich schon als Kind, dass er unbedingt Musik machen will und hat sich deshalb von dummen Kommentaren sowas von gar nicht unterkriegen lassen. Das hat er uns im Enjoy-Interview erzählt.
2: Deswegen habe ich da eigentlich nie drauf gehört, wenn irgendwie meine Mom oder whoever mir dann gesagt hat, ey, hör auf zu singen, du nervst. Dann habe ich, also das hat mich eigentlich nicht runtergezogen, weil ich war so in meinem eigenen Kopf. Ich wusste halt einfach immer für mich, dass ich das at some point in Angriff nehmen möchte.
0: Ja, und das hat er gemacht und das war die absolut richtige Entscheidung. Jetzt läuft er nämlich einfach im Radio. Ihr kriegt Blumengarten jetzt zusammen mit Kitsch Creek und Shirin David. Das ist gut genug auf dem Enjoy Songradar.

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0: Kollege Lars hat sich heute Morgen an diesen Typen hier gehalten.
1: Man darf doch nicht zimperlich sein. Also, wenn du damit ängstlich rangehst, dann kannst du das gleich vergessen.
0: Ja, da war nichts mit zimperlich. Lars hat richtig durchgezogen.
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0: Hier erfüllt ihr gemeinsam mit Lars immer wieder die unterschiedlichen Challenges. Für die aktuelle musste er bei der Feuerwehr in Celle immer wieder eine Feuerwehrstange runterrutschen, bis er am Ende 1 Kilometer geschafft hat. Begleitet wurde Lars von unserem Reporter Moritz.
3: Lasi, bist du bereit?
4: Ja!
3: 3, 2, 1, let's go! Wir haben hier sogar schon ein bisschen Publikum, ist auch schon mit am Start. Mirko ist Feuerwehrmann, auch bei der Feuerwehrzelle. Macht er das gut oder was sagst du?
5: Ja, ich muss sagen, er macht das gar nicht schlecht. Aber er hat auch sehr stark angefangen und hat das so ein bisschen nachgelassen. Wir sind da schon bei 62, aber man merkt doch, es ist anstrengend.
6: Sag mal, ich habe gehört, die Feuerwehrstange ist schon nass.
3: Ja, wirklich. Also es hat Lars eben, ist auf mich zugekommen und meinte, Alter, die Stange, die ist schon sowas von nass.
7: Wir haben jetzt die 100 geknackt. Ich bin super happy, dass es doch so gut irgendwie geht. Aber es ist ultra anstrengend. Wie gesagt, meine Hände tun weh. Hier in meiner Leiste tut's weh, weil das ist aufgerieben. Ich will nicht wissen, wie das aussieht da unten. Und meine Unterarme tun weh, weil ich mich damit die ganze Zeit an diese Stange drücken muss. Also es ist wirklich anstrengend.
3: Die letzten 3, die nehmen wir noch mit. Wir haben hier Support. Mach mal ordentlich leer.
8: So, letzter, come on.
3: Und komm. Er rennt hoch, Konfettikanone, alles ist bereit.
6: Wie süß.
3: Da kommt die letzte, 143.
8: Ja! 1 Kilometer Feuerwehrstange gerutscht.
0: Hut ab, wirklich. Mission damit bestanden. Lars haut sich jetzt erstmal hin. Verdient. Und wenn ihr sehen wollt, wie Lars gehasselt hat da heute Morgen, dann checkt gerne mal unsere Insta-Story. Da haben wir euch Videos reingepackt. Und Fotos gibt's natürlich auch. Und zwar in unserem WhatsApp-Channel.

0: 13 Uhr haben wir's.
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0: Es gibt ja fast nichts Schöneres, als bei der Hitze ins Wasser zu springen und sich abzukühlen. Aber leider passieren dabei auch jedes Jahr böse Unfälle, bei denen Menschen ums Leben kommen. Und das werden leider sogar immer mehr. Johanna Hohnsberg aus den Enjoy Infos. Von was für einer Zahl sprechen wir da?
2: Ja, das waren in diesem Jahr bis Ende Juli mindestens 261 Menschen, die ums Leben gekommen sind. Die Zahl hat die DLRG heute veröffentlicht, also die Deutsche Lebensrettungsgesellschaft. Und das sind 15 mehr als im selben Zeitraum letztes Jahr. Auch eine krasse Zahl, jedes dritte Todesopfer ist mittlerweile zwischen 11 und 30 Jahre alt, sagt die Präsidentin von der DLRG, Ute Vogt.
3: Die Menschen glauben, besser schwimmen zu können oder sie glauben, ach, irgendwie schaffe ich das schon. Und wir haben traurige Phänomene, dass zum Beispiel eine Gruppe von häufig jungen Männern im See, am See feiert, die gehen dann zusammen ins Wasser. Einer kann gar nicht schwimmen, geht trotzdem mit, denkt, das klappt schon irgendwie. Und dann geht er unter und leidet den Ertrinkungstod.
2: Die DLRG wünscht sich, dass es wirklich überall und teils auch besseren Schwimmunterricht an Schulen gibt. Am Flughafen Leipzig-Halle wurde ja Dienstagnacht eine Drohne mit hochexplosivem Sprengstoff gefunden. Die lag in der Nähe von ukrainischen Frachtflugzeugen. Und dieser Sprengstoff dran wurde nur nicht ausgelöst, weil der Zünder kaputt war. Recherchen von NDR, WDR und Süddeutscher Zeitung zeigen jetzt auch, eine dieser ukrainischen Maschinen war wohl mit militärischer Munition beladen. Damit tanken nicht zu teuer wird, wurde ja eigentlich im April die 12-Uhr-Regelung eingeführt. Tankstellen dürfen nur einmal am Tag ihre Preise erhöhen, und zwar um 12. Viele Tankstellen halten sich da aber nicht dran, und jetzt wird da auch was gegen getan. Die Bundesländer haben angefangen, zu den Tankstellenbetreibern zu ermitteln. Die Tankstellen könnten dann Bußgelder verhängen. Was würdet ihr mit 2,4 Millionen Euro machen? Diese Frage muss sich jetzt ein Mann aus Schleswig-Holstein stellen. Der hat nämlich gestern so viel Geld im Lotto gewonnen. Er hatte 6 richtige Zahlen, teilt Lotto Schleswig-Holstein mit. Und es gibt sogar noch einen zweiten Gewinner mit der gleichen Summe in Hessen. Aber weil beide nicht die Superzahl richtig geraten hatten, bleibt der Gesamtjackpot trotzdem weiter auf Rekordniveau. 50 Millionen Euro sind drin.
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0: Da hätte ich wohl so einige Ideen, was ich mit dem Geld machen würde, oder?
2: Oh ja, direkt.
0: Heftig.
2: Ich weiß gar nicht, wo ich anfangen würde.
0: Nee, erstmal eine kleine Insel.
2: Ja, ich denke erstmal an
0: Karibik.
2: Essen. Richtig fett essen
0: auch
2: gehen.
0: Stark, ja. Auch stark. Ja gut, da kannst du natürlich essen gehen bis zum Get-No, ne?
2: Richtig oft und fett essen gehen.
0: Sehr schön. Kommen wir zum Wetter. Aktuell haben wir bei euch in Bassum 21 Grad, in Lübeck 22 und in Wismar schon 24 Grad. Dazu lümmeln nur so ein paar einzelne Regenwolken über dem Norden rum. Meist bleibt es trocken und sonnig heute, aber windig. Und damit wir uns gar nicht erst umgewöhnen müssen, geht es morgen im Prinzip 1:1 so weiter bei 18 bis 24 Grad. Stau oder stockenden Verkehr kriegt ihr ab einer Länge von 3 Kilometern. A1 Lübeck Richtung Hamburg, zwischen Hamburg-Ögendorf und Norderelbbrücke stockt es auf 5 Kilometern. A1 Hamburg Richtung Osnabrück, zwischen Bremerkreuz und Aßen auch 5 Kilometer Stop and Go, und zwar in der Baustelle. Dann die A1 Osnabrück Richtung Bremen, zwischen Bremen-Brinkum und Hemelingen stockt es auf 4 Kilometern vor der Baustelle. A7 Flensburg Richtung Hamburg, zwischen Hamburg-Stellingen und dem Elbtunnel auch 4 Kilometer Stop and Go. Und A7 Hannover Richtung Flensburg, zwischen Hamburg-Hausbruch und im Elbtunnel haben wir noch mal 5 Kilometer stockenden Verkehr. Haltet durch!
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0: So, kurz nach 1. Viele trudeln nach der Pause gerade wieder ein. Eure Chefin hat vielleicht auch gerade schon mal durchgezählt.
4: Wunderbar, alle sind wiedergekommen. Was wollen wir noch mehr?
0: Super, dann können wir ja weitermachen hier.
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0: Also was Ted Lasso-Fans diese Woche gucken, ist, glaube ich, klar. Die vierte Staffel natürlich, die ist ja gestern auf Apple TV Plus rausgekommen. Und alle anderen, die haben vielleicht Bock auf was Neues. Auf Disney Plus läuft nämlich The Shards neu an. Enjoy, Serienexpertin, sie gesagt, das ist so ein Mix aus echt und ausgedacht.
1: Die Serie ist nämlich eine autofiktionale Coming-of-Age-Story, heißt ein Mix aus biografischen echten Erlebnissen von Autor Bret Easton Ellis, gemischt mit Fiktion. Real ist zum Beispiel, dass der Hauptcharakter auch Bret heißt, queer ist und auf die Elite-Schule Buckley geht. Wir sind hier in L.A. 1981, es wird viel gefeiert und Bret genießt einfach sein Leben als reicher Teenie der Oberschicht. Aber dann kommen wir zum ausgedachten Teil. Es gibt einen Serienmörder in L.A.
2: Ein Mädchen wird vermisst.
3: Was heißt vermisst?
4: Irgendwas geht hier vor sich.
1: Und der wird The Trawler genannt und hat auf Brets Freundeskreis abgesehen. Parallel dazu kommt der charismatische, aber mysteriöse Robert neu auf die Schule. Und jetzt stellt sich natürlich die Frage, hat er was mit den Morden zu tun?
0: Okay, das klingt für mich aber erstmal wirklich nach einem spannenden Thriller, oder?
1: Es ist eine spannende Story, aber nicht unbedingt wegen der Morde. Die Serienmörder-Storyline ist nämlich gar nicht so der Fokus. Die plätschert eher so ein bisschen vor sich hin. Hier geht es eher um die Freundesgruppe, um Geheimnisse, Drogen und Sex und um die zunehmende Paranoia von Brett. Der ist nämlich fest davon überzeugt zu wissen, wer der Mörder ist. Und genau das hat es für mich auch so spannend gemacht, diese Psycho-Story und nicht unbedingt die Suche nach dem Täter. Mhm. Die Serie sieht auch super hochwertig und glamourös aus mit einem echt tollen Cast. Also nicht super gruselig, aber ein bisschen Psycho. Ich hatte echt Spaß beim Gucken. Es ist ein solider Soft-Thriller für alle, die auf Hollywood und Glamour stehen.
0: The Shards seht ihr auf Disney Plus und wer es ein bisschen weniger düster mag, für den ist die neue Teenie-Serie Sterling Point vielleicht was. Die hat Sieke auf jeden Fall auch für uns gecheckt. Und ihr Urteil lest ihr in der Enjoy-App.
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0: Teddy Swims mit hier bei Enjoy um kurz nach halb zwei. Wir schauen zu euch auf die A1 Lübeck Richtung Hamburg. Zwischen Hamburg-Oegendorf und Norderelbbrücke stockt es auf 5 Kilometern. A1 Hamburg Richtung Osnabrück, zwischen Bremerkreuz und Asten auch 5 Kilometer Stop and Go wegen Bauarbeiten. Dann die A1 Osnabrück Richtung Bremen, zwischen Bremen-Brinkum und Temeling 4 Kilometer stockend vor der Baustelle. A7 Flensburg Richtung Hamburg, zwischen Hamburg-Stellingen und dem Elbtunnel stockt es auch auf 4 Kilometern. Und ich habe noch die A7 Hannover Richtung Flensburg, zwischen Hamburg-Hausbruch und dem Elbtunnel nochmal 5 Kilometer Stop and Go. Das war's, kommt gut durch.
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0: 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So, und jetzt, Leute, gönnen wir uns den Sommersong 2026. Heute Vormittag gekürt, seit Wochen Stammgast bei uns in der Enjoy-Playlist. Das sind Shakira und Burna Boy mit Die Die.

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0: Flunkern, schwindeln, täuschen, lügen, betrügen, nennt es wie ihr wollt, Freunde. Wir tun es auf jeden Fall alle und zwar täglich. Die Frage ist nur, wobei? Und da haben unsere Enjoy-Oldies heute mal so ein bisschen aus dem Nähkästchen geplaudert.
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0: Reporter Martin ist unser, ich sag mal, lebender Lügendetektor. Der deckt wirklich alles auf, was nicht nied- und nagelfest ist. Also ihr merkt, in der Grau- und Schlau-WG ging es heute wirklich ums Eingemachte. Die Generation 80+, die sollte nämlich die Frage beantworten, wo hast du schon mal gelogen?
2: Ich habe meinen Großvater angelogen und das habe ich mir bis heute nicht verziehen, weil das war der liebste Großvater der Welt.
3: Womit hast du ihn belogen?
2: Normalerweise fuhr ich zu meinem leiblichen Vater in den Ferien. Opa hatte mich immer zum Bahnhof gebracht, immer. In Wirklichkeit bin ich mit dem Koffer zu meiner Freundin, bin von da aus in den Harz getrennt mit Jungs. Er hat da Silvester gefeiert und das, mein Opa war so lieb und das hat mir so weh getan.
3: Wie hat er erfahren, dass du gelogen hast?
2: Nein, das hat er nie erfahren. Er hat es nie erfahren.
3: Rita, wo hast du in deinem Leben schon mal gelogen?
4: Oh, andauernd. Jeder sagt von sich, ich habe noch nie gelogen. Das ist gelogen.
3: Ja. Sarah, was ist die größte Lüge deines Lebens?
5: Meine Kinder und meine Enkelkinder.
3: Nein, Lüge, nicht Liebe.
5: Ach, Lüge.
3: Ich dachte schon, was kommt jetzt für eine Geschichte?
6: Oh ja, man lügt schon irgendwann mal. Aber meine Frau habe ich nie angelogen.
3: Schon mal sehr gut, ja.
6: Aber wenn ich da irgendwo zu spät gekommen bin, dann habe ich schon mal gelogen. Ich habe den Bus verpasst oder irgend sowas. Man muss ja nicht sagen, dass man verschlafen hat.
1: 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Nico Santos, why don't you stay?

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4: 14 Uhr ist es.
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4: Bei dem Wetter schöne Runde ins Meer oder in den See springen zum Abkühlen. Nicht so schön ist, dass dabei jeden Sommer auch Badeunfälle passieren. Die DLRG hat dazu jetzt erstmal eine erste Zwischenbilanz rausgehauen. Johanna Honsberg aus den Enjoy Infos, was steht da drin?
6: Ja, dass mindestens 261 Menschen in Deutschland bis Ende Juli beim Baden oder beim Schwimmen ums Leben gekommen sind. Das sind 15 mehr als im selben Zeitraum letztes Jahr, heißt es heute von der DLRG. Unter anderem liegt das daran, dass immer mehr Menschen, immer mehr Kinder vor allem nicht richtig schwimmen können, weil es nicht mehr so viele Kurse gibt. Welche weiteren Gründe die DLRG aufzählt, das weiß Enjoy-Reporter Hauke Bülow.
7: Ja, zum einen vermutet die DLRG, dürfte es an den Hitzewellen liegen, die wir schon hatten. Vor allem im Juni hat es ja viele Menschen an die Seen und Küsten gezogen zum Abkühlen. Auch bundesweit sind zu diesem Zeitpunkt so viele Menschen ertrunken wie seit 20 Jahren nicht mehr an einem Juni. Die meisten Unglücke, 90%, passierten dabei übrigens an unbewachten Badestellen, wo im Ernstfall keine Rettungsschwimmer helfen können, so die DLRG. Die Rettungsschwimmer beobachten aber auch, dass oft leichtsinniges Verhalten zu Badeunfällen führt, insbesondere wenn Alkohol im Spiel ist.
6: Wir spulen kurz zurück in den Februar 2025. Da ist in München bei einer Demonstration ein Mann mit einem Auto gezielt in die Menschenmenge gefahren. Dabei sind eine Frau und ihre zweijährige Tochter gestorben. Das Oberlandesgericht München hat den Mann jetzt verurteilt. Er muss lebenslang ins Gefängnis. Und es hat eine besondere Schwere der Schuld festgestellt. Damit kommt er wohl eher nicht vorzeitig aus der Haft. In den Flüssen in Deutschland ist gerade sehr wenig Wasser, vor allem im Rhein. Und dadurch ist im Rhein jetzt eine Bombe aus dem Zweiten Weltkrieg aufgetaucht. Die Stadt Köln sagt, der Blindgänger muss heute noch entschärft werden. Dafür müssen Menschen im Umkreis von 400 Metern ihre Häuser verlassen. Die Eisbachwelle in München ist ja weltbekannt. Das ist eine künstliche Surfwelle. Und sowas könnte es in Hamburg bald auch geben. Ein großer Investor plant gerade eine schwimmende Plattform mit einem Becken. Da soll dann die Welle drin erzeugt werden. 20 mal 40 Meter soll sie groß sein und in der Elbe vor Altona schwimmen. Das muss aber noch genehmigt werden.
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4: Ja, ein richtig entspannter Sommertag heute. Es ist warm, aber nicht zu heiß. Wir haben jetzt bei euch in Gießen 23 Grad, in Neubrandenburg und in Bad Münder 24. Maximal 20 bis 27 werden wir heute messen. In Richtung Nordsee gibt es später auch mal so ein paar Meerwolken. Da kann es dann so ganz vereinzelt auch mal Schauer geben. Morgen dann auch wieder so schön wie heute. Insgesamt so ein paar mehr Wolken und es bleibt auch ein klein bisschen kühler. Maximal 18 bis 24 Grad morgen. Wir schauen fix auf die Autobahnen. Ihr bekommt Stau oder stockenden Verkehr ab 3 Kilometer Länge. A1 Lübeck Richtung Hamburg, zwischen Hamburg-Oehendorf und der Norderelbbrücke 5 Kilometer stockender Verkehr. A1 Hamburg Richtung Osnabrück, zwischen dem Bremer Kreuz und Arsten 5 Kilometer stockender Verkehr da an der Baustelle. A1 Osnabrück in Richtung Bremen, zwischen Bremen-Brinkum und Hemelingen 4 Kilometer stockender Verkehr da an der Baustelle. A7 Flensburg Richtung Hamburg, zwischen dem Dreieck Hamburg-Nordwest und dem Elbtunnel 5 Kilometer stockender Verkehr. Und letzte Meldung, A7 Hannover Richtung Flensburg, zwischen Hamburg-Hausbruch und dem Elbtunnel auch 5 Kilometer stockender Verkehr. Gute Fahrt euch!
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4: Donnerstag, 6. August. Das ist ein Tag für Siegerinnen und Sieger. Erstens habt ihr alle gemeinsam mit Lars aus dem Enjoy-Team die Mission Norddeutschland gerockt. Das feiern wir natürlich heute Nachmittag nochmal ab. Und es wurde dem Sommerhit 2026 das Krönchen aufgesetzt. Die Die ist es geworden. Von Shakira und Burna Boy. Und na klar geben wir uns den heute Nachmittag noch. Und wir sprechen auch drüber, warum er das Rennen gemacht hat. Ich bin Svenja, heute in Vertretung für Anne. Lass uns gemeinsam einen schönen Nachmittag haben.
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0: Ihr seid mit dem Auto bitte noch ordentlicher als sowieso schon unterwegs diese Woche auf den Straßen in Norddeutschland, weil es ist Speed Week, aka Blitzermarathon. Ihr wisst es bestimmt, Blitzerwarn-Apps dürft ihr während der Fahrt nicht benutzen. Dafür gibt es im blödesten Fall 75 Euro und einen Punkt in Flensburg. Aber warum dürfen dann eigentlich Radiosender Blitzer durchgeben? Das wollte Benny aus der Enjoy-Community gerne wissen und das klären wir natürlich sehr gerne.
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0: Hier lernt er jeden Tag ein bisschen was für den Alltag. Jonas aus dem Enjoy-Team, warum ist das denn so?
2: Ja, weil Radio-Blitzermeldungen unabhängig vom Standort passieren. Deshalb sind sie nicht offiziell verboten. Mhm. Also wenn wir jetzt sagen, Blitzer auf der A7 Richtung Hamburg, geht das ja raus an alle Menschen. Auch wenn viele in dem Moment vielleicht nicht auf der A7 sind, sondern unter der Dusche stehen oder whatever.
0: Ja, verstehe.
2: Nicht erlaubt sind persönliche Warnungen. Also du hast zum Beispiel Enjoy-Hörer Paul in der Leitung und der fährt gerade genau auf dieser Strecke. Und wenn du dem dann sagst, bitte langsam fahren, das ist nicht erlaubt.
0: Da steht ein Blitzer, oh ja, okay, genau. Verstehe. Also standortunabhängig geht klar, konkrete Warnung für Einzelpersonen nicht. Wir bei Enjoy, wir melden ja aber trotzdem überhaupt keine Blitzer. Mhm. Ihr fragt uns ja auch immer wieder, warum machen wir das nicht? Man muss ganz ehrlich sagen, der Grund ist, der Norden ist einfach zu groß, ne? Es werden viel zu viele Blitzer.
2: Genau so sieht's aus. Wenn neben Sperrungen und Staus jetzt auch noch Blitzer dazu kämen, dann würden wir hier, glaube ich, 10 Stunden am Stück moderieren ohne Musik. Deswegen machen wir es nicht.
0: Und ehrlich gesagt finden wir das auch gut so, weil die Blitzer, die stehen da ja auch aus einem guten Grund, ne?
2: Yes.

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0: Messi, Lola Young, ihr seid bei Enjoy gleich 2:30. Gleich gibt's Kato mit Turn the Lights Off. Vorher habe ich noch 5 Meldungen für euch von den Autobahnen. Ihr bekommt Stau oder stockenden Verkehr ab 3 Kilometer Länge. A1 Lübeck in Richtung Hamburg. Da steht ihr zwischen Hamburg-Oehendorf und der Norderelbbrücke, sind da 5 Kilometer stockender Verkehr. A1 Hamburg Richtung Osnabrück zwischen dem Bremer Kreuz und Asten, 5 Kilometer stockender Verkehr an der Baustelle. A1 Osnabrück in Richtung Bremen zwischen Bremen-Brinkum und Hemeling, 4 Kilometer stockender Verkehr an der Baustelle. A7 Flensburg Richtung Hamburg zwischen dem Dreieck Hamburg-Nordwest und dem Elbtunnel, 3 Kilometer stockender Verkehr. Und A7 Hannover Richtung Flensburg zwischen Hamburg-Hausbruch und dem Elbtunnel, 5 Kilometer stockender Verkehr. Kommt gut durch!
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2: Bist du bereit für das Sommergetränk 2026?
3: Oha.
2: Ich war gestern beim Kumpel und er war die ganze, hat so richtig geil angeteasert. War so, okay, Digi, hast du Bock irgendwie auf ein richtig heftiges Sommergetränk? Ich so, ja klar, welchen Cocktail mixst du mir jetzt? Dann hat er da weiße Brause reingemacht und Himbeersirup.
3: Das habe ich schon mal gelesen, das irgendwo war, bei Insta.
2: Und ohne Spaß jetzt, ich war verliebt. Der Sommer 2026 ist durch meine Adern geflossen. Es war so geil.
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0: Man verliebt sich immer dann, wenn man das am wenigsten erwartet. Wenn ihr so wie ich seit 1000 Jahren Single seid, dann könnt ihr das vermutlich nicht mehr hören. Es wird einem ja wirklich ständig gesagt. Aber hier gibt es jetzt tatsächlich eine süße Story, die das so ein bisschen bestätigt.
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0: Newcomerin Stella Lefty hatte wirklich gar keinen Bock auf Dating, auf Liebe und so weiter. Und dann ist aber genau das passiert. Sie hatte plötzlich einen Crush auf einen Freund und war dann so, boah, soll ich das jetzt wirklich machen?
2: I feel like the whole song is just this push and pull of like, should I, shouldn't I? And so I feel like in the chorus, it's like, well, this is the part where I would normally like run away from this, but I'm just gonna say it's fine because I think you're like actually one of the good ones.
0: Also sie sagt, der ganze Song Boston beschreibt genau dieses Push and Pull Ding. Soll ich das jetzt machen oder nicht? Oder soll ich vielleicht doch wieder weglaufen? Die Antwort war offensichtlich nein, weil die beiden sind jetzt auch in Wirklichkeit zusammen. Also Happy End, wie süß ist das bitte? Hier kriegt ihr diese musikalische Liebesgeschichte. Hier ist Stella Lefty jetzt mit Boston auf dem Enjoy Song Radar. Oh.

0: Sollen sie ein Armband kaufen für 50 Cent? Ey, die Frage hat mir so ein schönes Sommer-Throwback-Gefühl gegeben.
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0: Ja, mich haben ein paar Kinder die Woche angequatscht auf der Straße. Die hatten so quietschbunte Armbänder gebastelt und haben die dann in der Nachbarschaft verkauft. Und ich habe mich so richtig zurückgebeamt gefühlt in die Kindheit, weil ich habe früher auch immer mit meinen Freundinnen so Blumen gepflückt oder Bilder gemalt und dann sind wir rumgezogen und haben versucht, die an die Nachbarn zu verticken für ein paar Kröten. Und davon haben wir uns dann schön Eis gegönnt. Und wir alle gönnen uns jetzt schöne Runde Sommervibes.
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0: gleich 15 Uhr.
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0: Es klingt halt echt wie aus dem Agentenfilm. Dienstagnacht ist am Leipziger Flughafen eine Drohne entdeckt worden, beladen mit Sprengstoff. Und die wäre auch fast hochgegangen. Johanna Honsbeck aus den Enjoy Infos. Jetzt gibt es neue Details, wie knapp wir da wirklich am Unglück vorbeigeschrammt sind. Welche denn?
2: Der Sprengstoff ist wohl nur nicht explodiert, weil der Zünder abgerissen war. Ziel war offenbar ein ukrainisches Frachtflugzeug. Und ein Team von NDR, WDR und Süddeutscher Zeitung hat jetzt auch noch rausgefunden, das war mit Munition beladen. Das hätte also eine richtig große Explosion geben können. Bundesinnenminister Dobrindt nennt das einen versuchten hybriden Anschlag. Ja, damit ihr mitreden könnt, erklärt Enjoy-Reporter Dietrich Karl-Meurer euch, was dieser Begriff genau bedeutet.
3: Die Menschen glauben, besser schwimmen zu können, oder sie glauben, ach, irgendwie schaffe ich das schon. Und wir haben traurige Phänomene, dass zum Beispiel eine Gruppe von häufig jungen Männern im See, am See feiert.
0: Da haben wir den falschen Ton reingeladen. Willst du einmal weitermachen?
2: So, das war der falsche Ton. Wir machen weiter aber mit dem nächsten Thema. Da habt ihr gerade auch schon die Präsidentin des DLRG gehört. Es ging um das Wasser, weil schnell ins Wasser springen, um sich abzukühlen, ist schön. Aber es gibt auch immer mehr Badetote. Laut der DLRG gab es bis Ende Juli mindestens 261 Todesfälle in Deutschland. Das sind 15 mehr als im selben Zeitraum letztes Jahr. 80% der Badetoten sind männlich und fast alle Todesfälle passieren an unbewachten Badestellen. In Schwerin in Mecklenburg-Vorpommern brennt gerade ein Wohnhaus, deshalb läuft ein Großeinsatz. Ein Mensch ist gestorben, sagen die Einsatzkräfte. Sie rechnen damit, dass noch mehr Menschen verletzt sind. Die Feuerwehr konnte aber auch einige Menschen aus dem Gebäude retten. Ja, und hier kommt noch eine kleine Glücksnachricht aus dem Norden. In Schleswig-Holstein hat ein Mann gestern 2,4 Millionen Euro im Lotto gewonnen. Für ihn ist das bestimmt die Woche seines Lebens und ihr könnt ja mal überlegen, was ihr so damit machen würdet.
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0: Ganz viel Urlaub. Wobei, bei uns ist es natürlich auch schön. Wir haben 23 Grad in Rostock, jetzt in Lübeck und auch in Braunschweig. Und es ist generell eigentlich ziemlich schön. Also mal scheint die Sonne, mal sind Wolken davor, aber dann ist dann auch mal so ein bisschen Abkühlung. Das ist eigentlich auch ganz gut. Regen wirklich nur in Richtung Nordsee mal ab und zu. Da ist es allerdings auch stürmisch und morgen wird so ein bisschen entspannter temperaturtechnisch, bevor es dann am Wochenende wieder richtig heiß wird. 18 bis 24 Grad allerhöchstens morgen. Wir schauen auf die Autobahnen. Stau oder stockenden Verkehr gibt es jetzt ab 3 Kilometer Länge. A1 Lübeck in Richtung Hamburg, da steht ihr zwischen Hamburg-Billstedt und dem Dreieck Norderelbe auf 5 Kilometern. Dann A1 Hamburg in Richtung Osnabrück zwischen dem Bremer Kreuz und Arsten, 5 Kilometer stockender Verkehr an der Baustelle. A1 Osnabrück in Richtung Bremen zwischen Bremen-Brinkum und Hemeling, 5 Kilometer Stau vor der Baustelle. A7 Flensburg Richtung Hamburg zwischen dem Dreieck Hamburg-Nordwest und dem Elbtunnel, 3 Kilometer stockender Verkehr. Und letzte Meldung, A7 Hannover Richtung Flensburg zwischen Hamburg-Hausbruch und dem Elbtunnel, 5 Kilometer stockender Verkehr. Gute Fahrt euch!
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0: Ja, Anne ist heute nicht da, dafür bin ich für euch am Start. Svenja, hallo. Und ja, wir checken gleich eine neue Serie für euch. Das ist genau wie auf Campus und Every Year After auch wieder so eine in Serienform gegossene Bücherreihe und könnte auch wieder einen ähnlichen Hype auslösen. Stern & Point stellen wir euch gleich vor. Habt einen gechillten Nachmittag. Hier ist Bruno Mars für euch.
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0: Serien nach Buchvorlage sind gerade ein Ding, kann man glaube ich so sagen, ja. Also wenn du zum Beispiel an Off Campus denkst oder auch an Every Year After. Jetzt ist Sterling Point das nächste Buch, das zu einer gehypten Serie werden könnte. Andrew-Serien-Expertin Sieke sagt jedenfalls, ist es auf einem guten Weg dahin.
1: Ja, ich war echt skeptisch, ob mich noch eine Serie über eine Gruppe Jugendlicher an einem See in Kanada abholt. Aber Spoiler, hat sie. Nach dem Tod von ihrem Großvater erben Annie und Connor eine kleine Insel in Kanada, Sterling Point. Da kommt man nur mit einem Boot hin und Annie will selber sehen, was das so für eine Insel ist. Aber was sie nicht weiß, auf der Insel wartet ein großes Familiengeheimnis auf sie.
2: Ach was, dann erklär mal. Ramon, wieso brichst du in mein Haus ein und klaust ein Foto von meiner toten Mutter?
3: Sie ist auch meine Mutter.
2: Oh, shit.
1: Annie hat anscheinend nämlich eine geheime Schwester und die ist gar kein Fan davon, dass Annie jetzt auf einmal auf der Insel ist und ihr ihre Kindheit quasi wegnehmen will.
0: Okay, krass. Sache. Was hat dir denn so gut an der Serie gefallen?
1: Ich habe die verschiedenen Schichten in der Story geliebt. Also es geht nicht nur um dieses eine große Familiendrama, sondern auch um Freundschaft, darum sich zu verlieben, neue Menschen ins Leben zu lassen und Streit aus der Vergangenheit aufzuarbeiten. Und alles trifft dann zusammen auf dieser Mini-Insel Sterling Point. Mich hat schon die erste Folge total emotional mitgenommen und ich habe dann die ganze Serie an einem Stück durchgebinged. Pluspunkt war für mich auch der Soundtrack, Gracie Abrams, Olivia Dean, Benson Boone und so weiter. Also große Empfehlung, wenn ihr nicht nur eine platte Teenie-Love-Story wollt, sondern auch ein bisschen Drama und Geheimnisse mögt.
0: Boah, und ich mag das auch mal richtig gerne, ne, wenn so nebenbei auch noch gute Musik läuft. Sterling Point seht ihr bei Prime Video und Gracie Abrams hat sie gerade genannt. Die hören wir jetzt hier mit Hit the Wall. Okay.

0: mag ich ganz arg doll zurzeit. Tampa City, Self-Aware, Enjoys hier. Gleich 17:30, wir schauen fix auf die Autobahnen. Ihr bekommt Stau oder stockenden Verkehr ab 3 Kilometer länger. A1 Lübeck in Richtung Hamburg, da steht ihr zwischen Hamburg-Billstedt und dem Dreieck Norderelbe auf 5 Kilometern. A1 Hamburg Richtung Osnabrück zwischen dem Bremer Kreuz und Asten, 5 Kilometer stockender Verkehr an der Baustelle. A1 Osnabrück in Richtung Bremen zwischen Bremen-Brinkum und Hemelingen auch 5 Kilometer Stau vor der Baustelle. A7 Flensburg Richtung Hamburg zwischen dem Dreieck Hamburg-Nordwest und dem Elbtunnel 7 Kilometer Stau. A7 Hannover Richtung Flensburg zwischen Hamburg-Hausbruch und dem Elbtunnel 5 Kilometer stockender Verkehr. Und die A27 Bremerhaven in Richtung Bremen ist zwischen Gistemünde und Wulsdorf wegen Reinigungsarbeiten gesperrt. Gute Fahrt euch!
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0: So, Lars, zeig mal her. Hast du überhaupt noch Haut an den Händen, sag mal?
1: Ein bisschen ist noch dran. Nein, so schlimm ist gar nicht. Nee, aber man merkt die Finger ein bisschen hier, so an den Fingerkuppen, dass da wurde viel Kraft aufgewendet in den letzten Stunden.
0: Gott, oh Gott.
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0: Challenge Nummer 3 hat Lars zusammen mit euch, der Enjoy-Community, auch abgerissen. Können wir ganz offiziell jetzt einen Haken hintermachen. Mhm. Die Mission war, rutsche eine Feuerwehrstange runter, 1 Kilometer insgesamt. Und das hat Lars heute Morgen gemacht und geschafft.
1: Ja.
0: Bei der Feuerwehr in Celle, Niedersachsen. Glückwunsch, Lars.
1: Ja, danke, danke. Und Glückwunsch auch an die ganze Enjoy-Community. Ne? Wir haben es ja gemeinsam geschafft. Wir haben gemeinsam eine Feuerwehrstange besorgt. Ich hatte ganz viel Support aus der Community, also großartig.
0: Und sag ehrlich, wie fertig bist du jetzt?
1: Oh, ich bin schon sehr müde. Ich bin wirklich müde. Wir sind heute Morgen um 3:15 losgefahren, hier aus Hamburg nach Celle. Und dann war das ja auch nicht ohne. Ne? Also wirklich 143 Mal so eine Feuerwehrstange runterrutschen, runterrutschen, wieder hochlaufen, runterrutschen, wieder hochlaufen. Das war richtig anstrengend, aber es hat ordentlich Bock gemacht, weil es war eine geile Challenge und wir haben es geschafft.
0: Das hat man gehört, dass es Spaß gemacht hat. Wir haben alle ganz, ganz doll mitgefiebert, ihr bestimmt auch vorm Radio. Und ich würde sagen, du gönnst dir jetzt wahlweise eine Eistonne oder vielleicht einen richtig, richtig großen Eisbecher.
1: Oh, safe der Eisbecher, safe.

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1: Ja moin, ich bin Stefan, komme aus Neubuko und ich mache einen Sommertag, mache ich mit meiner Familie schön Eis essen, Schokolade oder schwarze Teller.
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Leute, lasst uns mal gerne alle noch ein bisschen mehr aufeinander Acht geben. Auch im Schwimmbad, am Strand oder am Badesee. Es gibt neue Zahlen, wie viele Menschen in Deutschland dieses Jahr schon ertrunken sind. Mehr dazu auch in den Enjoy-Infos gleich um 4. Und leider, es sind vor allem Jüngere. Wie können wir rechtzeitig erkennen, wenn beim Baden jemand in Gefahr ist? Spoiler, ertrinken sieht in Real Life ganz anders aus, als wir das zum Beispiel aus dem Kino kennen. An welchen Anzeichen ihr wirklich erkennt, dass jemand anderes im Wasser eure Hilfe braucht, das seht ihr bei uns in der kostenlosen Enjoy-App.

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3: Kurz vor 4 ist es.
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3: Es gibt ja wirklich fast nichts Schöneres, als im Sommer ins Wasser zu springen und sich abzukühlen. Aber leider passieren dabei auch jedes Jahr schlimme Unfälle, bei denen Menschen ums Leben kommen. Und das werden leider sogar immer mehr. Johanna Hunsberg aus den Enjoy Infos. Von was für einer Zahl sprechen wir denn da?
6: Ja, das waren in diesem Jahr bis Ende Juli mindestens 261 Menschen, die ums Leben gekommen sind. Die Zahl hat die DLRG heute veröffentlicht, also die Deutsche Lebensrettungsgesellschaft. Und das sind 15 mehr als im selben Zeitraum letztes Jahr. Auch eine krasse Zahl. Jedes dritte Todesopfer ist mittlerweile zwischen 11 und 30 Jahre alt, sagt die Präsidentin von der DLRG, Ute Vogt.
7: Die Menschen glauben, besser schwimmen zu können, oder sie glauben, ach, irgendwie schaffe ich das schon. Und wir haben traurige Phänomene, dass zum Beispiel eine Gruppe von häufig jungen Männern im See, am See feiert. Die gehen dann zusammen ins Wasser. Einer kann gar nicht schwimmen, geht trotzdem mit, denkt, das klappt schon irgendwie. Und dann geht er unter und leidet den Ertränkungstod.
6: Damit tanken nicht zu teuer wird, wurde ja eigentlich im April die 12-Uhr-Regelung eingeführt. Heißt, Tankstellen dürfen dann nur um 12 Uhr ihre Preise erhöhen. Viele halten sich da aber nicht dran und jetzt wird da auch was gegen getan. Die Bundesländer haben angefangen, bei den Tankstellenbetreibern zu ermitteln. Die Tankstellen könnten dann Bußgelder bekommen. Kreuzfahrten sind beliebt, aber eben auch eine krasse Belastung für die Umwelt. Der Naturschutzbund Deutschland, der NABU, guckt sich die Branche deshalb ganz genau an. Und deren Bilanz für dieses Jahr ist, Kreuzfahrtschiffe sind nicht mehr so umweltschädlich unterwegs wie früher, aber es gibt auch immer mehr Gäste und dadurch mehr Fahrten. Ein Bremer Institut schätzt, dass inzwischen mehr als 420 Kreuzfahrtschiffe über die Weltmeere schippern. 3 große Eierproduzenten in den USA müssen wegen mutmaßlicher Preisabsprachen nicht nur 3 Millionen Dollar Strafe zahlen, sondern, Achtung, auch mehr als 50 Millionen Eier spenden. Die gehen dann unter anderem an Tafeln. Die Justiz wirft den Firmen vor, die Preise künstlich in die Höhe getrieben zu haben. Die Eierpreise sind in den USA ein sensibles Thema, weil sie als Symbol für die gestiegenen Lebenshaltungskosten gelten.
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3: Ja, das ist so ein richtiger, schöner, entspannter Sommertag. Die Sonne scheint. Zwischendurch kommen auch mal so ein paar süße Schäfchenwolken dazu. Wir haben bei euch in Rendsburg 21 Grad, in Sassnitz 22, in Amelinghausen 24. Maximal 20 bis 27 Grad werden es heute. In Richtung Nordsee gibt es später auch mal ein paar mehr Wolken und da kann dann auch mal ein bisschen Regen rauskommen. Morgen auch wieder schön, aber mehr Wolken und es bleibt auch etwas kühler. Maximal 18 bis 24 Grad an. Ihr bekommt jetzt Stau oder stockenden Verkehr ab 3 Kilometer Länge. Ich habe 6 Meldungen für euch. A1 Lübeck Richtung Hamburg zwischen Hamburg-Billstedt und dem Dreieck Norderelbe. 5 Kilometer stockender Verkehr. A1 Hamburg Richtung Osnabrück zwischen dem Bremer Kreuz und Arsten. 5 Kilometer stockender Verkehr an der Baustelle. A1 Osnabrück in Richtung Bremen zwischen Bremen-Brinkum und Hemelingen. 5 Kilometer Stau vor der Baustelle. A7 Flensburg Richtung Hamburg zwischen dem Dreieck Hamburg-Nordwest und dem Elbtunnel. 7 Kilometer Stau. Nochmal A7 Hannover Richtung Flensburg zwischen Hamburg-Hausbruch und dem Elbtunnel. 5 Kilometer stockender Verkehr. Und die A27 ist gesperrt. Da laufen Reinigungsarbeiten Bremerhaven Richtung Bremen. Die Sperrung da zwischen Geestemünde und Wulsdorf. Kommt gut an.
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3: Mit Svenja für Anne heute. Hello. We have a Sommerhit 2026. Die Die ist es geworden von Shakira und Burna Boy. Aber warum der und nicht?
8: Du bist gut genug.
3: Das klären wir gleich hier im Pop-Update. Und ja klar, hören wir den frisch gekürten Sommerhit auch. Gib uns 10 Minuten.
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0: 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We have a Sommerhit.
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0: Ja, der Sommerhit 2026 ist heute Vormittag offiziell verkündet worden. Ist der hier geworden? Dai Dai von Shakira und Burna Boy. Aber warum eigentlich denn nicht der hier?
2: Du bist gut genug.
0: Gut genug von Kitsch Creek, Blumgarten und Shireen David. Norina aus dem Enjoy Music Team, der läuft doch gefühlt in jedem zweiten TikTok-Video.
3: Ja, und der wäre es auch wirklich fast geworden. Es war ein Kopf-an-Kopf-Rennen. Ich habe mit der Musikabteilung der GfK, also der Gesellschaft für Konsumforschung, telefoniert. Die kürt den Sommerhit nämlich jedes Jahr. Und dieser virale Effekt, der spielt eine riesengroße Rolle. Und Gut genug war ja nun einfach ein viraler Hit bis in die USA.
0: Ja.
3: Aber es gibt eben auch noch ein paar andere Kriterien. Zum Beispiel eine Melodie, die leicht ins Ohr geht, ein Text, den man gut mitsingen kann und ein tanzbarer Rhythmus. Aber eben auch Trends auf dem Musikmarkt. Und in diesem Jahr ist der Trend Latin- und Afrobeat-Sounds ganz klar. Und am Ende zählt dann auch mit rein der Charterfolg. Dai Dai ist seit 5 Wochen auf der 1 der offiziellen Charts und hat fast 60 Millionen Streams in Deutschland. Also,
0: bitte,
3: ist was geworden.
0: Und es ist halt doch auch einfach ein Mega-Ohrwurm. Danke, Norina, für die Infos. Das war das Pop-Update zum Sommer 2026. Und ja, hier ist er natürlich, Dai Dai.

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1: Hi, ich bin Franziska aus Schwerin und mein perfekter Sommertag in Schwerin sieht so aus. Morgens lecker frühstücken, genau neben dem Dom. Dann schwinge ich mich aufs Fahrrad und mache mich auf den Weg nach Zippendorf und verbringe da den Tag über mit Freunden beim Beachen, beim Baden, beim Lesen. Dann geht's entweder auf die schwimmende Wiese zum Grillen oder zu Freunden ganz entspannt ausklingen lassen.
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0: mit Somewhere in Between.
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2: Um 16:30 mit Johanna Honsberg. Moin. In diesem Jahr hatten wir schon oft perfektes Badewetter. Dabei passieren aber auch immer mehr Badeunfälle. Die DLRG hat dazu heute Zahlen veröffentlicht. In diesem Jahr sind demnach bis Ende Juli mindestens 261 Menschen bei Badeunfällen gestorben. Darunter sind immer mehr junge Menschen. Im Rhein ist gerade so wenig Wasser wie noch nie und dadurch kommen Transportschiffe teils nicht durch. Das ist voll das Problem für die Wirtschaft. Jetzt prüft der Bundesverkehrsminister, ob Lastwagen vorübergehend auch sonntags und an Feiertagen fahren dürfen. Und auch die Bahn soll mehr Güter übernehmen, damit die Flüsse entlastet werden. Na, was würdet ihr mit 2,4 Millionen Euro machen? Die hat ein Mann gestern in Schleswig-Holstein gewonnen. Er hatte 6 Richtige im Lotto und jetzt hat er bestimmt die beste Woche ever. Und das Wetter, wir haben gerade einen Mix aus Sonne und Wolken. Das wird morgen fast überall genauso bei 18 bis 24 Grad.
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3: Es ist ja schon ein bisschen voll auf den Autobahnen, deshalb bekommt ihr jetzt Stau oder stockenden Verkehr ab 3 Kilometer Länge. A1 Lübeck in Richtung Hamburg, da steht ihr zwischen Hamburg-Billstedt und dem Dreieck Norderelbe auf 3 Kilometern. A1 Hamburg Richtung Osnabrück zwischen dem Bremer Kreuz und Arsten, 5 Kilometer stockender Verkehr an der Baustelle. A1 Osnabrück in Richtung Bremen zwischen Bremen-Brinkum und Hemelingen, 5 Kilometer Stau vor der Baustelle. A7 Flensburg Richtung Hamburg zwischen dem Dreieck Hamburg-Nordwest und dem Elbtunnel, 7 Kilometer Stau. A7 Hannover in Richtung Flensburg zwischen Hamburg-Hausbruch und dem Elbtunnel, 5 Kilometer stockender Verkehr. Und dann noch eine Sperrung, A27 Bremerhaven in Richtung Bremen. Die ist zwischen Gistemünde und Wulsdorf gesperrt, weil da Reinigungsarbeiten laufen. Gute Fahrt euch.
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0: Kleiner Exkurs jetzt in die griechische Mythologie. Aber es wird nicht zu nerdig, versprochen.
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0: Ich habe das DJ- und Produzentenduo Neptunica auf dem Enjoy Songradar. Deren erster Track, der so richtig durch die Decke ging, der hieß Poseidon. Und ja, die Mythologie-Nerds unter euch wissen es natürlich, Neptun und Poseidon ist same same. Also Neptun ist der römische Gott der fließenden Gewässer und Poseidon ist der griechische Gott des Meeres. Also nur so eine Vermutung, aber vielleicht haben die beiden ein Wassersternzeichen und daher kommen die Namen. Oder sie schwimmen einfach gerne, das kann natürlich auch sein. Hier gibt's jetzt den aktuellen Song von Neptunica, What If, bekommt ihr jetzt auf dem Enjoy Songradar.

0: Und so jetzt mal Real Talk hier bei Enjoy. Unsere Lieblingsseniorinnen und Senioren packen nämlich aus.
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0: Ja, die tollste WG der Welt, die Grau und Schlau WG, die gibt uns doch allen so viel fürs Leben mit. Unser Reporter Martin trifft sich regelmäßig mit der Generation 80 plus und quatscht mit ihnen über die wirklich wichtigen Fragen und Themen. Und diesmal geht's um die Frage, wo hast du schon mal gelogen? Und man muss ganz klar sagen, hier in diesem Gespräch haben sie garantiert nicht gelogen. Wirklich Respekt für so viel Ehrlichkeit.
2: Ich habe meinen Großvater angelogen und das habe ich mir bis heute nicht verziehen, weil das war der liebste Großvater der Welt.
3: Womit hast du ihn belogen?
2: Normalerweise fuhr ich zu meinem leiblichen Vater in den Ferien. Opa hatte mich immer zum Bahnhof gebracht, immer. In Wirklichkeit bin ich mit dem Koffer zu meiner Freundin, bin von da aus in den Harz getrampt mit Jungs. Er hat da Silvester gefeiert und das, mein Opa war so lieb und das hat mir so weh getan.
3: Wie hat er erfahren, dass du gelogen hast?
2: Nein, das hat er nie erfahren. Nein, er hat es nie erfahren.
3: Rita, wo hast du in deinem Leben schon mal gelogen?
4: Oh, andauernd. Jeder sagt von sich, ich habe noch nie gelogen. Das ist gelogen.
3: Ja. Sarah, was ist die größte Lüge deines Lebens?
5: Meine Kinder und meine Enkelkinder.
3: Nein, Lüge, nicht Liebe.
5: Ach, Lüge.
3: Ich dachte schon, was kommt jetzt für eine Geschichte?
6: Oh ja, man lügt schon irgendwann mal. Aber meine Frau habe ich nie angelogen.
3: Schon mal sehr gut, ja.
6: Aber wenn ich da irgendwo zu spät gekommen bin, dann habe ich schon mal gelogen. Ich habe den Bus verpasst oder irgend sowas. Man muss ja nicht sagen, dass man verschlafen hat.
0: Ja, Klassiker. Hoffe, unsere Chefin hört jetzt nicht zu, aber bei mir sind auch immer Bus und Bahn schuld.
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1: Gleich 17 Uhr.
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1: Es klingt wirklich wie aus dem Agentenfilm. Dienstagnacht ist am Leipziger Flughafen eine Drohne entdeckt worden, beladen mit Sprengstoff. Und die wäre auch fast hochgegangen. Johanna Hunsberg aus den Enjoy Infos. Jetzt gibt's neue Details, wie knapp wir da an einem Unglück vorbeigeschrammt sind. Welche denn?
10: Ja, der Sprengstoff ist wohl nur nicht explodiert, weil der Zünder abgerissen war. Ziel war offenbar ein ukrainisches Frachtflugzeug. Es hieß auch erst, da war Munition drin. Das hat die Bundesregierung jetzt dementiert. Innenminister Dobrindt nennt diesen Vorfall am Leipziger Flughafen einen versuchten hybriden Anschlag. Was der Begriff genau bedeutet, erklärt euch zum Mitreden unser Enjoy-Reporter Dietrich Karlmeurer.
11: Dann sehen Sie mögliche Zusammenhänge zwischen gleich mehreren verschiedenen Vorfällen. Dabei können zum Beispiel Sabotage, Spionage, Cyberangriffe, Drohnen oder Falschinformationen zusammenwirken. Häufig betroffen sind Flughäfen, Bahnen, Energienetze oder andere Teile der sogenannten kritischen Infrastruktur. Ziel ist es, Druck auszuüben und Schaden anzurichten, und zwar ohne die Schwelle eines offenen Krieges zu überschreiten. Oft bleibt zunächst unklar, wer dahinter steckt.
10: In Schwerin in Mecklenburg-Vorpommern war die Feuerwehr heute im Großeinsatz. Ein 5-geschossiges Wohnhaus hat gebrannt. Ein Mensch ist dabei gestorben, sagen die Einsatzkräfte. Das Feuer ist mittlerweile gelöscht. Vorher hatte es offenbar aber eine Explosion gegeben. Die Bewohner sind erstmal bei Freunden und Familie untergekommen. Die Eisbachwelle in München ist weltbekannt. Das ist ja eine künstliche Surfwelle. Und sowas könnte es in Hamburg bald auch geben. Ein großer Investor plant gerade eine schwimmende Plattform mit einem Becken und da soll dann die Welle drin erzeugt werden. 20 mal 40 Meter soll sie groß sein und in der Elbe vor dem Stadtteil Altona schwimmen. Das muss aber noch genehmigt werden.
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1: Es geht immer so ein bisschen hin und her zwischen Sonne und Wolken. Regen ist aber echt nur so kleckerweise mal ein Thema in Richtung Nordsee. Wir schauen auf die aktuellen Temperaturen. Wir haben bei euch in Greifswald 24 Grad, in Braunlage 20, in Husum 19. Maximal 20 bis 27 sind heute drin, maximal 18 bis 24 Grad dann morgen. Und da kriegen wir dann insgesamt ein bisschen weniger Sonne ab. Es kann wohl auch mal Regen runterkommen und Wochenende wird dann aber wieder Hochsommer. Die Autobahnen sind recht voll, ihr bekommt jetzt Stau oder stockenden Verkehr ab 3 Kilometer Länge, sonst würde das sehr, sehr, sehr lange dauern. A1 Hamburg in Richtung Osnabrück, zwischen dem Bremer Kreuz und Arsten, 5 Kilometer stockender Verkehr an der Baustelle. A1 Osnabrück in Richtung Bremen, zwischen Bremen-Brinkum und Hemeling, 5 Kilometer Stau ebenfalls vor der Baustelle. A7 Flensburg in Richtung Hamburg, zwischen dem Dreieck Hamburg-Nordwest und dem Elbtunnel, 7 Kilometer Stau. Und A7 Hannover Richtung Flensburg, zwischen Hamburg-Hausbruch und dem Elbtunnel, 5 Kilometer stockender Verkehr. Gute Fahrt!
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1: Heute Abend mal schön zu Hause Mücken fangen, im Dienste der Wissenschaft aber. Stellt schon mal ein Glas zur Seite, das werdet ihr brauchen. In knapp 10 Minuten hört ihr, wie ihr quasi kleine Hobby-Mückenforscher werdet. Svenja hier, happy Donnerstag.
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0: Auf das Geräusch hier können wir, glaube ich, alle ganz gut verzichten nachts im Schlafzimmer. An der Stelle aber Good News, es gibt wohl weniger Mücken in diesem Jahr, das liegt an der Trockenheit. Das hält ein Forscherteam allerdings nicht ab, einen Mückenatlas zu erstellen und bei dem können wir alle mitmachen. Crazy. Jonas aus dem Enjoy-Team, wie denn?
1: Also du fängst eine Mücke, bitte nicht plattdrücken, kaputt machen, sondern sie muss lebendig sein. Das ist ganz wichtig. Also du fängst sie zum Beispiel mit einem Glas und dann frierst du sie ein, einfach im Gefrierfach. So, und dann schickst du die tote Mücke einfach ein. Da gibt's alle Infos auf mückenatlas.de. Das Forscherteam hat dieses Jahr nach eigenen Angaben schon etwa 42.000 Mücken zugeschickt bekommen.
0: Okay, jetzt musst du mir einmal sagen, warum soll ich das machen? Also was machen die dann mit den Mücken? Mhm.
1: Ja, die analysieren, was für eine Mücke das ist. Also weltweit gibt es 3.700 Stechmückenarten, in Deutschland immerhin auch etwa 50. Aber Mücken sind immer noch nicht genug erforscht und genau deshalb versucht das Team unter anderem herauszufinden, wo die Mücken leben und wie sie sich verbreiten.
0: Also können wir alle schön im Dienste der Wissenschaft Mücken fangen. Also falls ihr später doch welche haben solltet im Schlafzimmer. Ich hoffe aber für euch auf eine ruhige Nacht.
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0: Ey, bei dem Wetter, Hauptsache draußen, oder? Ich habe gestern Abend mit Freundinnen einfach aus dem Kiosk eine Limo rausgeholt und dann saßen wir da auf dem Kannstein und haben einfach schöne Runde gequatscht. Aber nach einer halben Stunde musste ich dann aufstehen, weil ich konnte einfach nicht mehr sitzen. Mir tat so dermaßen der Rücken weh und was soll ich sagen, das tut er heute auch noch. Traurig, aber wahr, ich bin einfach zu alt zum Kornern, Leute.
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1: Um 5:30 mit Johanna Hohnsberg. Moin. Es gibt Diskussionen zu der Drohne am Leipziger Flughafen. Die war mit Sprengstoff ausgestattet und wurde ja Dienstagnacht in der Nähe eines ukrainischen Flugzeugs entdeckt. Eine Recherche unter anderem vom NDR sagt, dieses Frachtflugzeug war mit Munition geladen. Die Bundesregierung hat intern offenbar aber gesagt, dass das nicht stimmt. Egal ob in der Elbe oder am Rhein, in den Flüssen in Deutschland ist gerade extrem wenig Wasser. Frachtschiffe kommen teils gar nicht mehr durch. Expertinnen und Experten beraten sich jetzt, wie man damit umgeht. Da geht es zum Beispiel darum, ob mehr Waren auf den Autobahnen oder auf den Schienen transportiert werden können. In Rostock und Warnemünde ist heute die Hanse Sail gestartet. Die ist eines der weltgrößten Treffen für Traditionssegler und Museumsschiffe. Mehr als 100 Segelschiffe aus 7 Ländern sind da. Dazu gibt es viele Bühnen und Marktstände entlang der Küste. Und das Wetter, wir haben gerade einen Mix aus Sonne und Wolken. Das wird morgen fast überall genauso, bei 18 bis 24 Grad.
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2: Hallo in die Autos. Ihr bekommt jetzt Stau oder stockenden Verkehr 3 Kilometer Länge. A1 Hamburg in Richtung Osnabrück. Da gibt es zwischen dem Bremer Kreuz und Arsten 5 Kilometer stockender Verkehr an der Baustelle. Dauert 20 Minuten länger. A1 Osnabrück in Richtung Bremen. Zwischen Bremen-Brinkum und Hemeling 4 Kilometer Stau vor der Baustelle. Auch da dauert es 20 Minuten länger. A7 Flensburg Richtung Hannover. Zwischen dem Dreieck Hamburg Nordwest und Waltershof 8 Kilometer Stau. Da kommt eine Dreiviertelstunde obendrauf. Und A7 Hannover Richtung Flensburg zwischen Hamburg-Hausbruch und dem Elbtunnel 5 Kilometer stockender Verkehr. Gute Fahrt!
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0: Der Muskelkater, den Kollege Lars morgen haben wird, der wird vermutlich Next Level sein. Der Typ ist wirklich verdammt sportlich, aber das heute, das war einfach Abriss.
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0: Hier erfüllt ihr zusammen mit Lars immer wieder die unterschiedlichsten Challenges und für die aktuelle musste er bei der Feuerwehr in Celle immer wieder eine Feuerwehrstange runterrutschen, bis er insgesamt 1 Kilometer geschafft hatte. Begleitet wurde Lars von unserem Reporter Moritz, so klang's.
2: Lasi, bist du bereit?
3: Ja!
2: 3, 2, 1, let's go! Wir haben hier sogar schon ein bisschen Publikum, ist auch schon mit am Start.
4: Mirko ist Feuerwehrmann, auch bei der Feuerwehrzelle.
2: Macht er das gut oder was sagst du?
5: Ja, ich muss sagen, er macht das gar nicht schlecht. Aber er hat auch sehr stark angefangen und hat da so ein bisschen nachgelassen. Wir sind da schon bei 62, aber man merkt doch, es ist anstrengend.
0: Sag mal, ich habe gehört, die Feuerwehrstange ist schon nass.
2: Ja, wirklich. Also es hat Lars eben bis auf mich zugekommen und meinte, Alter, die Stange, die ist schon sowas von nass.
6: Wir haben jetzt die 100 geknackt. Ich bin super happy, dass es doch so gut irgendwie geht. Aber es ist ultra anstrengend. Wie gesagt, meine Hände tun weh. Hier in meiner Leiste tut es weh, weil das ist aufgerieben. Ich will nicht wissen, wie das aussieht da unten. Und meine Unterarme tun weh, weil ich mich damit die ganze Zeit an diese Stange drücken muss. Also es ist wirklich anstrengend.
2: Die letzten 3, die nehmen wir noch mit. Wir haben hier Support. Mach mal ordentlich leer.
7: So, letzter, komm mal.
2: Und komm. Er rennt hoch, Konfettikanone, alles ist bereit.
0: Wie süß.
2: Da kommt die letzte, 143.
7: Yeah! 1 Kilometer Feuerwehrstange gerutscht.
0: Mega, also wirklich von Herzen Hut ab. Mission bestanden. Danke an alle von euch auch, die mitgeholfen haben. Ihr seid ja wohl die Allerbesten.

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de Janeiro. Bellini. Ja, hier lacht auch die Sonne durchs Studiofenster rein. Und genau da werde ich jetzt hingehen. Schön raus da. Ihr macht euch einen schönen Sommerabend gleich mit Alex und Enjoy Play. Da entdeckt ihr ganz viel neue Musik. Ich bin Svenja. Ich durfte heute Anne vertreten. Hat mir ganz, ganz viel Spaß gemacht mit euch. Und damit sage ich Tschüss.

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1: Und ich bin Moritz aus dem Enjoy-Wochenende, komme aus Itzehoe und bei mir in der Heimat berichtet das NDR-Studio in Heide.
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0: Das klingt wie aus einem Agentenfilm. Auf einem deutschen Flughafen wird eine Sprengstoffdrohne entdeckt, ganz in der Nähe eines ukrainischen Flugzeugs. Über den Fall gibt es jetzt neue Infos. Johanna Hohnsberg aus den Enjoy Infos. Welche denn?
7: Ja, es geht um die Frage, was an Bord dieses ukrainischen Flugzeugs war. NDR, WDR und SZ wollen rausgefunden haben, dass es Munition geladen hatte. Die soll für die Ukraine bestimmt gewesen sein. Die Ukraine wehrt sich ja seit fast 4,5 Jahren gegen den russischen Angriff. Das Innenministerium hat das jetzt aber dementiert und sagt, es sei kein Sprengstoff an Bord des Flugzeugs gewesen. Die mit Sprengstoff beladene Drohne war offenbar nur deshalb nicht explodiert, weil der Zünder vom Sprengstoff abgerissen war. Im Rhein ist gerade so wenig Wasser wie noch nie. Und das wird zum Problem für die Wirtschaft. Die Flüsse in Deutschland sind schließlich auch wichtige Transportwege für Waren. Bundesverkehrsminister Bilger prüft deshalb, wie mehr Güter woanders transportiert werden können. Eine Idee ist, dass Lastwagen vorübergehend auch sonntags und an Feiertagen fahren dürfen. Und auch die Bahn soll mehr Güter übernehmen. Wir gucken kurz zurück. Februar 2025 in München. Da war ein Mann mit einem Auto in eine Menschenmenge gefahren, die gerade demonstriert hat. Dabei sind eine Frau und ein Kind gestorben. Der Mann muss deshalb jetzt für den Rest seines Lebens ins Gefängnis. Er wurde heute wegen versuchten Mordes schuldig gesprochen. Das Oberlandesgericht in München hat bei dem Mann außerdem die besondere Schwere der Schuld festgestellt. Damit kommt er wohl eher nicht vorzeitig aus der Haft. Falls ihr am Wochenende mit dem Auto los wollt, dann stellt euch schon mal darauf ein, dass es wieder voll wird auf den Straßen. Der ADAC warnt vor dem nächsten Stauwochenende. Morgen Nachmittag, Samstagvormittag und Sonntagnachmittag soll es voll werden. Vor allem auf der A7, der A21 und der A23. Es ist das zweite Wochenende mit allen Bundesländern in den Sommerferien.
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0: Heute Abend werden die Wolken so ein bisschen dichter, teilweise kann es auch etwas regnen. Die aktuellen Temperaturen Aurich 20 Grad, in Schwerin 23 Grad. Morgen wechseln sich Sonne und Wolken immer wieder ab, vereinzelt auch mit Regen. Dazu morgen bis 19 Grad in Niebüll und Cuxhaven, 20 Grad in Kiel und Emden und bis 22 Grad morgen in Lüchow. Es ist 6:02 und nicht erst am Wochenende wird es voll auf den Autobahnen. Da ist es auch jetzt schon ziemlich voll. A1 Lübeck Richtung Hamburg, zwischen Hamburg-Billstedt und dem Dreieck Norderelbe 3 Kilometer stockend. A1 Hamburg Richtung Osnabrück, zwischen dem Bremer Kreuz und Arsten 5 Kilometer stockend im Baustellenbereich. Da dauert es 20 Minuten länger. A1 Osnabrück Richtung Bremen, zwischen Bremen-Brinkum und Hemelingen 4 Kilometer Stau vor der Baustelle. 20 Minuten dauert es da länger. A7 Flensburg Richtung Hannover, zwischen dem Dreieck Hamburg-Nordwest und Waltershof 8 Kilometer Stau, auch da dauert es etwa eine Dreiviertelstunde länger. A7 Hannover Richtung Hamburg, zwischen Thies-Hoppe und dem Horster Dreieck 3 Kilometer stockend. A24 Hamburg Richtung Berlin, zwischen Rheinbeek und Schwarzenbeek-Rande 4 Kilometer stockend. Und A27 Bremen Richtung Bremerhaven, zwischen Bremerhaven Süd und Bremerhaven Geestemünde 3 Kilometer Stau.
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0: Na Bent, hallo. Und ihr kriegt jetzt hier schon mal so einen kleinen Teaser für morgen Abend. Morgen ab 21 Uhr gibt's nämlich hier ein Enjoy Club Summer Special. Eine Stunde lang. Unser Enjoy Resident DJ Christian Litzbar hat für euch einen ganz feinen Sommermix produziert. Eine Stunde lang zum Beispiel mit Sounds wie diesem hier. DJ Goya, Michiko. Das schon mal als Tipp für morgen Abend ab 21 Uhr das Summer Special vom Enjoy Club. Jetzt euch erstmal einen ganz entspannten

0: Harry Styles, American Girls hier in Enjoy Play am Donnerstagabend, 10 nach 6.
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0: Ja, und immer um diese Zeit präsentieren wir euch ja hier unseren Song des Abends. Das ist immer ein Song, von dem wir glauben, dass ihr ihn unbedingt mal hören solltet. Und heute kommt der von Malik Harris. Der hat sich ja vor kurzem von seinem alten Team getrennt, ist von Bayern nach Berlin gegangen und hat dann da halt so eine Art Neustart gewagt, mit ganz vielen verschiedenen Produzenten zusammengearbeitet. Und dabei ist unter anderem seine neue Single entstanden, Make You Mine. Einerseits ein Song, der schon sehr viel Wärme ausstrahlt, andererseits zeigt sich da aber auch irgendwie so was ganz Düsteres. Also ihr werdet es gleich selber ja hören. Kann ich gar nicht richtig beschreiben. Man muss es wirklich hören. Es geht vordergründig in diesem Song auch um eine gescheiterte Beziehung. Und dann merkt man aber plötzlich, dass das Ganze doch nur ein Albtraum war. Also schon ein ziemliches emotionales Wirrwarr. Sowohl inhaltlich als auch musikalisch. Aber hört einfach mal selbst. Unser Song des Abends heute, Malik Harris mit Make You Mine. Ganz neu für euch.

Samba mit Homewrecker hier in Enjoy Play. Das ist eure Show für neue Musik am Donnerstagabend 20 nach 6. Und das hier ist Sonny Fodera. 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
1: Um 6:30 mit Johanna Hunsberg. Hi. In diesem Jahr hatten wir schon oft perfektes Badewetter, aber dabei gibt es leider auch immer mehr Badetote. Laut der DLRG sind in diesem Jahr bis Ende Juli mindestens 261 Menschen in Deutschland beim Baden oder Schwimmen gestorben. Darunter sind immer mehr junge Menschen und die meisten der Badetoten sind männlich. Kreuzfahrten sind immer noch eine krasse Belastung für die Umwelt. Der NABU hat dazu heute Zahlen veröffentlicht. 2/3 der Reedereien nutzen demnach immer noch Schweröl als Treibstoff. Dadurch werden viele umweltschädliche und giftige Gase ausgestoßen. Na, was würdet ihr mit 2,4 Millionen Euro machen? Die hat ein Mann gestern in Schleswig-Holstein gewonnen. Er hatte 6 Richtige im Lotto und jetzt hat er bestimmt die beste Woche ever. Und das Wetter, wir haben gerade einen Mix aus Sonne und Wolken. Und das wird morgen fast überall genauso bei 18 bis 24 Grad.
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2: Auf den Autobahnen ist immer noch einiges los. A1 Hamburg Richtung Osnabrück zwischen dem Bremer Kreuz und Arsten. 5 Kilometer stockend im Baustellenbereich, da dauert es 20 Minuten länger. A1 Osnabrück Richtung Bremen zwischen Bremen-Brinkum und Hemeling. 4 Kilometer Stau vor der Baustelle, 20 Minuten plus. Dann A7 Flensburg Richtung Hannover zwischen dem Dreieck Hamburg Nordwest und Waltershof. 7 Kilometer Stau, halbe Stunde plus. A24 Hamburg Richtung Berlin zwischen Rheinbeek und Schwarzenbeek-Grande, 3 Kilometer stockend. Und A27 Bremen Richtung Bremerhaven zwischen Bremerhaven Süd und Bremerhaven-Geestemünde, 3 Kilometer Stau.
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4: Bist du bereit für das Sommergetränk 2026?
5: Oha.
4: Ich war gestern beim Kumpel und er war die ganze, hat so richtig geil angeteasert. War so, okay, Digi, hast du Bock irgendwie auf ein richtig heftiges Sommergetränk? Ich so, ja klar, welchen Cocktail mixst du mir jetzt? Dann hat er da weiße Brause reingemacht und Himbeersirup.
5: Das habe ich schon mal gelesen,
4: das
5: irgendwo
4: war,
5: bei Insta.
4: Und ohne Spaß jetzt, ich war verliebt. Der Sommer 2026 ist durch meine Adern geflossen. Es war so geil.
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Alex Warren mit Ordinary hier in Enjoy Play. Es gibt ja mittlerweile nur noch relativ selten so richtige Konzeptalben. Das war früher viel mehr verbreitet. Also ein Album, durch das sich thematisch und auch vom Sound her so ein richtiger roter Faden zieht, wo dann alles so irgendwie aufeinander aufbaut. Aber Madeleine Juno ist eine Künstlerin, die genau so ein Konzeptalbum mal wieder rausgebracht hat. Vor einem Jahr ist schon Teil 1 erschienen und jetzt gerade ist Teil 2 rausgekommen. Anomalie Part 2 heißt es. Der erste Teil damals war so ein Projekt, bei dem es ums Loslassen ging, ums Sortieren der eigenen Gedanken und darum, ja, alte Muster endlich mal hinter sich zu lassen. Jetzt geht diese Reise weiter, eben mit Anomalie Part 2, und da greift sie die Stimmung und so die ehrlichen persönlichen Texte dieses ersten Teils auch wieder auf. Aber ich fand beim Hören, sie macht genau da weiter, wo der Vorgänger aufgehört hat, und geht da auch noch einen Schritt weiter. Also ein bisschen mehr Tiefe, ein bisschen mehr Emotionen insgesamt. Und einen Song aus diesem zweiten Teil, also aus diesem neuen Album, möchte ich euch jetzt spielen. Bei aller Liebe heißt der Song, und es geht darum, dass Liebe gleichzeitig ja das allerschönste und auch das allerschrecklichste Gefühl überhaupt sein kann. Und das verpackt sie, wie ich finde, sehr, sehr schön hier in diesem Song. Neue Musik von Madeleine Juno von ihrem neuen Album. Das hier ist Bei aller Liebe, ganz neu für euch in Enjoy Play.

Kamrad ist das mit Hug Yourself, ein Trennungssong, bei dem er aber ganz klar gesagt hat, nein, da geht's nicht um meine Trennung, sondern um die von Freunden. Also bei ihm ist beziehungstechnisch wohl alles in Ordnung, da müssen wir uns keine Sorgen machen. Gerade gestern habe ich euch hier ja noch den ganz neuen Song der Swedish House Mafia vorgestellt. Happiness is so sad heißt er, zusammen mit Licky Lee. Und Axwell, also der eine Teil der Swedish House Mafia, hat jetzt noch einen weiteren eigenen Song veröffentlicht. Und zwar zusammen mit Bonn. Und ja, der schreibt sich so wie die ehemalige deutsche Hauptstadt, ist aber ein Sänger, der auch aus Schweden kommt, aber halt Bonn heißt. Absolute Sommer-Club-Hymne, kann man wirklich nicht anders sagen. Und macht euch einfach mal selber ein Bild. Axwell zusammen mit Bonn. Whatever turns you on, ganz neu für euch hier in Enjoy Play, bitte sehr.

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1: Um 19 Uhr mit Tarek Yusbaschi. Sachsens Innenminister Schuster hat Darstellungen widersprochen, die an Tonow-Maschinen am Leipziger Flughafen seien mit Munition beladen gewesen. Neben den Flugzeugen war gestern eine Drohne mit Sprengstoff entdeckt worden. Aus Dresden, Uta Deko.
2: Beide Maschinen waren leer, sie enthielten zumindest keinerlei militärisch relevante Beladung, so wie es in einigen Medien kolportiert worden sei, sagte Innenminister Schuster im MDR-Interview. Dies sei den Ermittlungsbehörden bereits gestern Abend bekannt gewesen. Mit Blick auf die Drohnenabwehr sagte Schuster, es erscheine ihm angesichts der strategischen Bedeutung des Flughafens Leipzig-Halle nötig, dass ein speziell geschützter Bereich innerhalb des Flughafens ausgewiesen werden müsse. Bis Ende des Jahres soll der Leipziger Flughafen ein modernes Drohnenabwehrsystem erhalten, das sei bereits beauftragt vom Bund.
1: Bundesverkehrsminister Bilger hat wegen des Niedrigwassers in deutschen Flüssen mehrere Schritte angekündigt, um einen Gütertransport weiterhin zu ermöglichen. Vorgesehen sind mehr Genehmigungen für Schwertransporte auf den Straßen, geplante Bauarbeiten auf Autobahnen und an Schleusen sollen zurückgestellt werden und Bilger will mit den Ländern über Ausnahmen vom Sonn- und Feiertagsfahrverbot für Lkw sprechen. Rupert Wiederwald berichtet aus Bonn.
3: Damit möchte er die Möglichkeit schaffen, dass halt diese ganzen Güter, die ja normalerweise über den Rhein oder die Donau oder über andere Flüsse transportiert werden, dass diese Güter dann halt eben auf Lkw umgeladen werden können. Und gleichzeitig muss man natürlich auch sagen, das, was so ein Schiff transportieren kann, das sind ja nicht 2, 3 oder 4 Lkw-Ladungen, sondern das sind in der Regel 20, 30, 40 bis zu 100 Lkw-Ladungen, über die wir da sprechen. Also das alles dann auf die Straße umzubringen, das wird am Ende nicht funktionieren.
1: In diesem Jahr sind in Deutschland offenbar mehr Menschen durch Hitze gestorben als bisher bekannt. Das Robert-Koch-Institut hat seine Zahlen aktualisiert. Demnach waren es fast 12.000 Todesfälle, rund 2.000 mehr als zuletzt genannt. Die meisten Menschen sind in der besonders heißen Woche Ende Juni gestorben. Ein Bündnis aus 30 Verbänden, Wissenschaftlern und Klimaschützern forderte die Bundesregierung auf, einen Hitzegipfel einzuberufen und den Schutz der Menschen zu verbessern. Ein Mann, der im vergangenen Jahr mit dem Auto in eine Gewerkschaftsdemonstration in München gefahren ist, ist jetzt wegen Mordes zu lebenslanger Haft verurteilt worden. Das Oberlandesgericht stellte auch eine besondere Schwere der Schuld fest. Eine Frau und ihr 2-jähriges Kind waren bei dem Anschlag gestorben. Mehr als 20 weitere Menschen wurden verletzt.
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4: Heute Abend sind die Wolken zum Teil hier im Norden ein bisschen dichter und es kann auch noch etwas regnen. Morgen wechseln sich Sonne und Wolken immer wieder ab, vereinzelt auch mit Regen. Dazu morgen bis 19 Grad in Niebüll und Cuxhaven, 20 Grad in Kiel und Emden. Es ist 7:03. Kurzer Blick auf die Autobahnen. A1 Hamburg Richtung Osnabrück zwischen dem Bremer Kreuz und Arsten. 5 Kilometer stockend im Baustellenbereich. Da dauert es 20 Minuten länger für euch. Dann A7 Flensburg Richtung Hannover zwischen dem Dreieck Hamburg Nordwest und Waltershof. 7 Kilometer Stau, halbe Stunde plus. Und A24 Hamburg Richtung Berlin zwischen Rheinbeek und Schwarzenbeek-Grande. 3 Kilometer stockend.
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4: Und mit Musik von Anaïs, das hier ist Ciao Baby. Habt einen entspannten Donnerstagabend.

Tiffany Aris mit Vertigo hier in Enjoy Play. Nothing But Thieves sind ja eine so der wenigen Bands, die es seit Jahren immer wieder schaffen, mit ihrem Indie-Alternative-Rock auch wirklich im Radio zu laufen und so im Mainstream stattzufinden. Das gelingt ja mit so einem Sound oder in diesem Genre ja nur noch relativ wenigen Bands. Vor kurzem haben Nothing But Thieves auch 10-jähriges Jubiläum gefeiert und dazu gab es dann auch neue Musik, ein neuer Song. Evolution heißt der. Und die Band ist mit diesem Song ganz bewusst wieder so zu ihren Anfängen zurückgekehrt, was den Sound angeht. Klingt alles sehr nach DIY. Und zwar, weil sie ein klares Zeichen setzen wollten gegen diese aalglatte KI-Musik, die sich ja mehr und mehr verbreitet. Es soll menschlich klingen und es soll auch durchaus unvollkommen klingen, so hat das Frontmann Connor Mason erklärt. Und ich finde, das ist ihnen auch wirklich sehr gut gelungen. Gefällt mir unheimlich gut. Nothing But Thieves mit Evolution hier für euch neu in Enjoy Play.

Lord mit What Was That hier in Enjoy Play. Das ist eure Show für neue Musik. Und jetzt ein Song von einem der wirklich aufstrebendsten Rap-Newcomer gerade in Deutschland. Ganz junger Typ aus Leipzig. Das ist Young Pep mit Laut sein. Immer hier auf der Enjoy Playlist.

0: Crystal Serrani mit Good Old Days. Eine Minute nach 7:30 ist es, ist noch ein bisschen was los auf den Autobahnen hier im Norden. A7 Flensburg Richtung Hannover, zwischen dem Dreieck Hamburg Nordwest und Waltershof. 7 Kilometer Stau, da braucht ihr etwa eine halbe Stunde länger. Dann A24 Hamburg Richtung Berlin, zwischen Rheinbeek und Schwarzenbeek-Grande, 3 Kilometer stockend. Die A27 Walsrode Richtung Bremen ist zwischen dem Dreieck Walsrode und Walsrode Süd nach einem Unfall gesperrt. Und B207 Fehmarn-Heiligenhafen zwischen Todendorf und der A1 Heiligenhafen-Ost in Richtung Heiligenhafen. 12 Kilometer Stau, da braucht ihr 1,5 Stunden länger. Und in Richtung Fehmarn 5 Kilometer Stau, da kommt eine Dreiviertelstunde obendrauf. Ganz viel Geduld euch.
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3: David Guetta himself hat über Insta Black Light und Alec nach ihrem Remix von YouGeld Sommerbanger Movin' to the Sun gefragt. Bekommen hat er ihn natürlich auch, so wie ihr bei mir in der Show. Außerdem neue Tracks von Axwell, Gorgon City und Fischer.
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0: der ganz neue Song von Loy zusammen mit David Puentes, Golden Summer, habt ihr gehört hier in Enjoy Play. Es war schon eine reife Leistung heute Morgen von unserem Enjoy-Kollegen Lars, das muss ich wirklich sagen.
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0: Ja, hier erfüllt ihr gemeinsam mit Lars immer wieder die unterschiedlichsten Challenges und für die aktuelle musste Lars heute Morgen zur Feuerwehr nach Celle fahren und er hatte da eine ganz besondere Mission. Er musste immer wieder und immer wieder und immer wieder eine Feuerwehrstange runterrutschen und zwar so lange, bis er 1 Kilometer geschafft hat. Also 1 Kilometer an einer Feuerwehrstange runterrutschen. Begleitet wurde Lars von unserem Reporter Moritz.
2: Lasi, bist du bereit?
3: Ja!
2: 3, 2, 1, let's go! Wir haben hier sogar schon ein bisschen Publikum, ist auch schon mit am Start.
4: Mirko ist Feuerwehrmann, auch bei der Feuerwehrzelle.
2: Macht er das gut oder was sagst du?
5: Ja, ich muss sagen, er macht das gar nicht schlecht. Aber er hat auch sehr stark angefangen und hat das so ein bisschen nachgelassen. Jetzt sind wir schon bei 62, aber man merkt doch, es ist anstrengend.
6: Sag mal, ich habe gehört, die Feuerwehrstange ist schon nass.
2: Ja, wirklich. Also es hat Lars eben ist auf mich zugekommen und meinte, Alter, die Stange, die ist schon sowas von nass.
7: Wir haben jetzt die 100 geknackt. Ich bin super happy, dass es doch so gut irgendwie geht. Aber es ist ultra anstrengend. Wie gesagt, meine Hände tun weh. Hier in meiner Leiste tut's weh, weil das ist aufgerieben. Ich will nicht wissen, wie das aussieht da unten. Und meine Unterarme tun weh, weil ich mich damit die ganze Zeit an diese Stange drücken muss. Also es ist wirklich anstrengend.
2: Die letzten 3, die nehmen wir noch mit. Wir haben hier Support. Mach mal ordentlich leer. So, letzter, come on. Und komm. Er rennt hoch, Konfettikanone, alles ist bereit.
6: Süß.
2: Da kommt die letzte, 143.
3: Ja!
2: 1 Kilometer Feuerwehrstange gerutscht.
0: Der Hut ab, Lars hat die Mission bestanden und ihr könnt euch das Ganze auch nochmal angucken in der Enjoy Insta-Story. Jetzt Musik von Joshua Pepe. Bei mir sein.
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Samba, My Body Isn't Ready. Hier läuft Enjoy Play, eure Show für neue Musik. Und es gibt sehr gute Nachrichten für alle von euch, die große Ed Sheeran-Fans sind. Er hat nämlich jetzt bei einem Konzert in Seattle erzählt, dass er nächstes Jahr auch wieder für Konzerte nach Europa kommen wird. Er hat jetzt noch keine konkreten Daten und Städte genannt, aber es würde mich doch sehr wundern, wenn er nicht auch nach Deutschland kommen würde. Also ich meine, Ed Sheeran hat schon so viele großartige, riesige Konzerte gespielt hier in Deutschland. Seine Fanbase in Deutschland ist auch wahnsinnig groß. Also ich bin mir relativ sicher, dass er auch wieder hier nach Deutschland kommen wird und live spielen wird. Vermutlich wird es ihn also nächstes Jahr wieder live hier auf der Bühne geben. In Europa auf jeden Fall, in Deutschland ganz bestimmt auch. Das hier ist Musik von ihm, Ed Sheeran, zusammen mit Martin Garrix, Repeat It.

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1: Um 20 Uhr mit Tarek Yusbashi. Sachsens Innenminister Schuster hat Darstellungen widersprochen, die Antonov-Maschinen am Leipziger Flughafen seien mit Munition beladen gewesen. Neben den Flugzeugen war gestern eine Drohne mit Sprengstoff entdeckt worden. Aus Dresden, Uta Dicko.
2: Beide Maschinen waren leer, sie enthielten zumindest keinerlei militärisch relevante Beladung, so wie es in einigen Medien kolportiert worden sei, sagte Innenminister Schuster im MDR-Interview. Dies sei den Ermittlungsbehörden bereits gestern Abend bekannt gewesen. Mit Blick auf die Drohnenabwehr sagte Schuster, es erscheine ihm angesichts der strategischen Bedeutung des Flughafens Leipzig-Halle nötig, dass ein speziell geschützter Bereich innerhalb des Flughafens ausgewiesen werden müsse. Bis Ende des Jahres soll der Leipziger Flughafen ein modernes Drohnenabwehrsystem erhalten, das sei bereits beauftragt vom Bund.
1: Und die Bundesanwaltschaft übernahm am Abend die Ermittlungen zu dem Drohnenfund. 85% der Deutschen sind unzufrieden mit der Arbeit der Bundesregierung. Das zeigt der aktuelle ARD-Deutschland-Trend, für den Infratest DIMAP knapp 1300 Wahlberechtigte befragt hat. Auch die Regierungsumbildung wirkte sich nicht positiv aus. Aus Berlin Sabine Henkel.
3: Wenn am kommenden Sonntag Bundestagswahlen wären, würden CDU und CSU 21% erreichen. Etwas weniger als im Juli. Die AfD kommt in dieser Umfrage auf 28%. Das ist ein leichtes Plus. Alle anderen Parteien erreichen unveränderte Prozentzahlen. Die SPD 12, die Grünen 15 und die Linke 11%. Bundeskanzler Friedrich Merz hatte einige CDU-Posten neu besetzt, darunter das Gesundheits- und das Verkehrsministerium, außerdem in der Fraktion und im Kanzleramt.
1: Bundesverkehrsminister Bilger hat mehrere Schritte angekündigt, um Versorgungsengpässe wegen des Niedrigwassers mehrerer Flüsse zu verhindern. Die Länder sollen Schwertransporte schneller genehmigen und das Sonntagsfahrverbot für Lkw aussetzen. Neue Baustellen auf den Straßen sollen, wenn möglich, vermieden werden. Die Deutsche Bahn habe zugesagt, die Industrie zu unterstützen und mehr Güter zu befördern. Trotz des Rückzugs der FIFA-Pläne für eine Öffnung gegenüber externen Investoren droht die UEFA weiter damit, die Wettbewerbe des Weltverbandes zu boykottieren. Die Vorschläge zum Verkauf der großen Turniere müssten endgültig zurückgezogen werden, hieß es von der Europäischen Fußballunion. Es müsse eine Zusicherung geben, dass solche Versuche nie wieder unternommen würden. Zudem sei das Vertrauen in FIFA-Präsident Infantino verloren gegangen. Dieser hatte angesichts des großen Widerstands von seinen Plänen Abstand genommen.
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4: Morgen wechseln sich Sonne und Wolken immer wieder ab. Vereinzelt kann es auch mal regnen. Dazu morgen bis 19 Grad in Niebüll und Cuxhaven. 20 Grad morgen in Kiel und Emden und bis 22 Grad maximal in Lüchow. Es ist 8:03 und es gibt noch drei Meldungen von den Autobahnen. Die A1 Lübeck-Hamburg ist im Kreuz Lübeck in beiden Richtungen wegen eines Rehs auf der Fahrbahn aktuell gesperrt. Dann die A27 Walsrode Richtung Bremen. Die ist zwischen dem Dreieck Walsrode und Walsrode Süd nach einem Unfall gesperrt. Und B207 Fehmarn-Heiligenhafen zwischen Todendorf und der A1 Heiligenhafen-Ost in Richtung Heiligenhafen. 12 Kilometer Stau. Da dauert es 1,5 Stunden länger. Und in Richtung Fehmarn da 5 Kilometer Stau. Und ihr braucht etwa eine Dreiviertelstunde länger.
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4: Guten Abend, morgen kommt ein absolut heiß erwartetes Album raus, nämlich das Album von Flo. Therapy at the Club wird's heißen, stellen wir euch natürlich morgen Abend hier vor und ich gehe davon aus, dass dieser Song ja auch drauf ist. Leak It, das ist ein Flo.

0: Esther Graf. Hausverbot hier in Enjoy Play. Und jetzt ist es raus. Das hier ist der offizielle Sommerhit 2026. Die Die von Shakira und Burner Boy ist der Sommerhit. Die Entscheidung wurde heute von der GfK verkündet. Aber ich meine, warum ist es denn nicht eigentlich der hier geworden?
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0: Gut genug von Kitschkrieg, Blumengarten und Shirin David. Norina aus dem Enjoy Music Team, der läuft ja gefühlt in jedem zweiten TikTok-Video.
2: Ja, und der wäre es auch wirklich fast geworden. Es war ein Kopf-an-Kopf-Rennen. Ich habe mit der Musikabteilung der GfK, also der Gesellschaft für Konsumforschung, telefoniert. Die kürt den Sommerhit nämlich jedes Jahr. Und dieser virale Effekt, der spielt eine riesengroße Rolle. Und Gut genug war ja nun einfach ein viraler Hit bis in die USA. Aber es gibt eben auch noch ein paar andere Kriterien. Zum Beispiel eine Melodie, die leicht ins Ohr geht, ein Text, den man gut mitsingen kann und ein tanzbarer Rhythmus. Aber eben auch Trends auf dem Musikmarkt. Und in diesem Jahr ist der Trend Latin- und Afrobeat-Sounds ganz klar. Und am Ende zählt dann auch mit rein der Charterfolg. Die Die ist seit 5 Wochen auf der 1 der offiziellen Charts und hat fast 60 Millionen Streams in Deutschland. Also ist das geworden.
0: Und jetzt hören wir natürlich auch nochmal. Das ist der offizielle Sommerhit 2026. Am 6. August steht er offiziell fest. Shakira und Burna Boy.

0: Das sind Cat's Eye mit Animal und gleich Charlie XCX Camera.
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0: Und ihr hört einen Beitrag von Klaus Böllert für die katholische Kirche.
2: Das ist ganz schön anstrengend. Gegen Ende der Schule überlegen, was danach kommt. Dann vielleicht ein freiwilliges soziales Jahr. Nach der Hälfte schon wieder. Was dann? So nach der Hälfte von Ausbildung oder Studium. Was dann? Johnny Mahoro singt in Manchmal davon, dass er mit 18 eigentlich fertig

0: Tja, aber durchleben muss das jeder selber. Es gibt ein Wort von Jesus. Siehe die Vögel und die Blumen, die sorgen sich nicht. Auch dich begleitet Gott auf dem Lebensweg. Das heißt nicht, dass es auf diesem Weg kein Leid, keine Trauer, keine Steine geben wird. Aber dass wir mit Gott an unserer Seite durchs Leben gehen, soll doch Mut machen, loszulaufen, auszuprobieren, Erfahrungen zu sammeln. Wird bestimmt anders, als du vielleicht planst. Vielleicht ja besser.
1: Und das war ein Beitrag von Klaus Böllert für die katholische Kirche.
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0: Chiago mit Palermo hier in Enjoy Play am Donnerstagabend. Halb neun. Kurzer Blick auf die Autobahnen. Die A27 Walsrode Richtung Bremen ist zwischen dem Dreieck Walsrode und Walsrode Süd nach einem Unfall gesperrt. Und die B207 Fehmarn-Heiligenhafen zwischen Todendorf und der A1 Heiligenhafen-Ost in Richtung Heiligenhafen. Da 12 Kilometer Stau. Er braucht etwa anderthalb Stunden länger. Und in Richtung Fehmarn 5 Kilometer Stau. Da dauert es etwa eine Dreiviertelstunde länger.
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1: Nina Chuba, wenn das Liebe ist.
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1: Ja, und immer um diese Zeit, 20 vor 9, präsentieren wir euch ja unseren Song des Abends. Immer ein ganz neuer Song, von dem wir glauben, dass ihr ihn unbedingt mal hören solltet. Und heute kommt er von Malik Harris. Der hat sich vor kurzem von seinem alten Team getrennt, ist von Bayern nach Berlin gegangen und hat da jetzt so eine Art Neustart gewagt. Mit ganz vielen unterschiedlichen Produzenten hat er zusammengearbeitet. Und dabei ist dann unter anderem seine neue Single rausgekommen. Make You Mine heißt die. Einerseits ein Song, der schon sehr viel Wärme ausstrahlt. Andererseits zieht sich aber irgendwie auch sowas ganz Düsteres durch diesen Song. Es geht vordergründig um eine gescheiterte Beziehung. Und dann merkt man aber irgendwann, das war nur ein Albtraum. Also, ist schon ein wüstes Emotionschaos hier in diesem neuen Song von Malik Harris. Make You Mine. Unser Song des Abends heute hier für euch in Enjoy Play.

Olivia Dropped Dead hier in Enjoy Play. Und das war's für heute. Ich bin Alex, wünsche euch jetzt noch einen schönen Abend. Und morgen ab 18 Uhr hören wir uns wieder, dann am New Music Friday, also morgen ab 18 Uhr drei Stunden mit ganz, ganz viel neuer Musik, die alle morgen erst rauskommt. Jetzt Baumgart mit Mein Babe. Habt einen schönen Abend. Tschüss.

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5: Um 21 Uhr mit Tarek Yusbashi. Nach dem Fund einer Sprengstoffdrohne am Leipziger Flughafen hat die Bundesanwaltschaft die Ermittlungen übernommen. Bisher waren die Landesbehörden in Sachsen zuständig. Aus Baden-Baden ARD-Terrorexperte Holger Schmidt.
6: Es handele sich um einen schwerwiegenden Angriff auf die Transport- und Logistikinfrastruktur in Deutschland, erklärt Generalbundesanwalt Jens Rommel in einer Presseerklärung. Es besteht der Verdacht des versuchten Herbeiführens einer Sprengstoffexplosion und des gefährlichen Eingriffs in den Luftverkehr, so die Bundesanwaltschaft. Und sie spricht davon, dass es wohl zwei Drohnen waren, die am Dienstagabend am Flughafen Leipzig im Einsatz waren. Denn auch der Gegenstand, mit dem eine Frachtmaschine beim Durchstarten kollidiert sei, sei mutmaßlich eine Drohne gewesen, heißt es.
5: Wegen des Niedrigwassers des Rheins will Verkehrsminister Bilger unter anderem Lkw-Fahrten auch sonntags zulassen. Das teilte Bilger nach einem Spitzengespräch der Verkehrsminister mit. Langfristig habe die Anpassung der Schifffahrt an Niedrigwasser Vorrang. Aus Bonn, Maike Kreber.
7: Wasserstraßen ausbauen und mehr Schiffe umrüsten, um besser bei Niedrigwasser fahren zu können. Aber auch mehr Güterverkehr vom Schiff auf die Straße und die Bahnschienen bringen. Das sind nur einige der Maßnahmen, die Bundesverkehrsminister Steffen Bilger und die anderen Teilnehmer des Spitzengesprächs besprochen haben. Ganz wichtig dabei, es soll nicht nur langfristige Maßnahmen geben, sondern vor allem viele kurzfristige, um die aktuell angespannte Lage zu entlasten. So könnten Sonn- und Feiertagsverbot für Lkw ausgesetzt werden, um den Verkehr von den Schiffen auf die Straße zu bringen.
5: Die AfD baut laut aktuellem ARD-Deutschland-Trend ihren Vorsprung zur Union weiter aus. Wäre am kommenden Sonntag Bundestagswahl, käme die Partei demnach auf 28%. Die Union verliert weiter an Zustimmung und kommt nur noch auf 21%. Die SPD liegt unverändert bei 12%, die Linke bei 11%, die Grünen bei 15%. Mit der Bundesregierung zufrieden sind nur 13% der Befragten, 85% äußerten sich unzufrieden. Niedersachsens Ministerpräsident Lies ist zur Sicherung von Arbeitsplätzen bereit, das Ziel der Klimaneutralität in Deutschland auf 2048 zu verschieben. Lies sagte der Zeit, zwar solle Klimaschutz nicht grundsätzlich in Frage gestellt werden, aber ihm sollten auch nicht die Industrie und die Arbeitsplätze geopfert werden. Der grünen Europapolitiker Bloss hielt Lies in dem Doppelinterview vor, wer den Emissionshandel bremse, schade sich selbst. Man müsse das Klimaneutrale attraktiver machen, nicht das Fossile länger erlauben, so Bloss.
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8: Morgen wechseln sich Sonne und Wolken immer wieder ab. Vereinzelt kann es auch regnen. Dazu morgen bis 19 Grad in Niebüll und Cuxhaven, 20 Grad in Kiel und Emden. 3:09, B207, Fehmarn Richtung Heiligenhafen zwischen Todendorf und B501 Heiligenhafen Ost. Da aktuell 12 Kilometer Stau. Ihr braucht etwa 1,5 Stunden länger. Und dann noch die... das war's auch schon. Da war eben noch eine Meldung, aber die ist jetzt weg. Also, gute Fahrt euch.
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Achtung, Falschfahrer auf der B3 Elze-Hannover. Zwischen Pattensen Nord, Reden und Arnum kommt Ihnen ein Falschfahrer entgegen. Fahren Sie äußerst rechts und überholen Sie nicht. Auf der B3 Elze-Hannover zwischen Pattensen Nord, Reden und Arnum ist ein Falschfahrer unterwegs. Vorsicht in beiden Richtungen.

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1: Um 22 Uhr mit Tarek Yusbaschi. Die Bundesanwaltschaft hat die Ermittlungen zu dem Fund einer Sprengstoffdrohne auf dem Leipziger Flughafen übernommen. Die Karlsruher Behörde spricht von einem schwerwiegenden Angriff auf die deutsche Infrastruktur. Aus der Nachrichtenredaktion Thorsten Lange.
2: Bisher hatten die Behörden in Sachsen die Ermittlungen geführt. Die Bundesanwaltschaft sieht Anhaltspunkte dafür, dass mit der Drohne eine Explosion herbeigeführt werden sollte. Wer dahinter stecken könnte, das teilte sie nicht mit. Zudem gehen die Ermittler inzwischen davon aus, dass auch der Gegenstand, mit dem ein DHL-Flugzeug in der Luft zusammengestoßen ist, eine Drohne war. Die Sprengstoffdrohne ist auf dem Airport in der Nähe von ukrainischen Antonov-Transportmaschinen entdeckt worden. Berichte, die Frachtflugzeuge hätten Munition geladen, bestätigten sich nicht.
1: 85% der Deutschen sind unzufrieden mit der Arbeit der Bundesregierung. Das zeigt der aktuelle ARD-Deutschland-Trend, für den Infratest DIMAP knapp 1300 Wahlberechtigte befragt hat. Auch die Regierungsumbildung wirkte sich nicht positiv aus. Aus Berlin Sabine Henkel.
3: Wenn am kommenden Sonntag Bundestagswahlen wären, würden CDU und CSU 21% erreichen. Etwas weniger als im Juli. Die AfD kommt in dieser Umfrage auf 28%. Das ist ein leichtes Plus. Alle anderen Parteien erreichen unveränderte Prozentzahlen. Die SPD 12, die Grünen 15 und die Linke 11%. Bundeskanzler Friedrich Merz hatte einige CDU-Posten neu besetzt, darunter das Gesundheits- und das Verkehrsministerium, außerdem in der Fraktion und im Kanzleramt.
1: Neben Deutschland sind auch andere europäische Länder von Trockenheit, hohen Temperaturen und Niedrigwasser betroffen. Ungarn hat die Beleuchtung von Wahrzeichen wie dem Parlamentsgebäude oder der Kettenbrücke in Budapest abgeschaltet, um Strom zu sparen. Das einzige Atomkraftwerk des Landes musste am Wochenende vorübergehend abgeschaltet werden, weil Kühlwasser fehlte. Auch Rumänien dimmte Straßenbeleuchtungen herunter. Trotz des Rückzugs der FIFA-Pläne für eine Öffnung gegenüber externen Investoren droht die UEFA weiter damit, die Wettbewerbe des Weltverbandes zu boykottieren. Die Vorschläge zum Verkauf der großen Turniere müssten endgültig zurückgezogen werden, hieß es von der Europäischen Fußballunion. Es müsse eine Zusicherung geben, dass solche Versuche nie wieder unternommen würden. Zudem sei das Vertrauen in FIFA-Präsident Infantino verloren gegangen. Dieser hatte angesichts des großen Widerstands von seinen Plänen Abstand genommen. Das waren die Nachrichten. Das Wetter in Deutschland. Nachts meist trocken bei 18 bis 7 Grad. Morgen meist trocken, im Norden einzelne Schauer, Höchstwerte 19 bis 30 Grad. Am Samstag viel Sonne, 22 bis 33 Grad. Und am Sonntag anfangs trocken, von Südwesten später Schauer und Gewitter, 25 bis 35 Grad. Es ist 22.03 Uhr.
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1: Mit einer Entwarnung auf der B3 Elze, Hannover. Kein Falschfahrer mehr zwischen Pattensen-Nordreden und Arnum. Weiter mit der A1 Lübeck-Hamburg. Auf der Norderelbbrücke kommt es in beiden Richtungen zu mehrfachen kurzfristigen Sperrungen aufgrund eines Schwertransportes. Die A44 Kassel Richtung Dortmund ist zwischen dem Dreieck Kassel Süd und Kassel Bad Wilhelmshöhe wegen Bergungsarbeiten nach einem LKW-Brand gesperrt. Die Umleitungsempfehlungen ab Dreieck Kassel Süd über die A7 und die A49 bis Kreuz Kassel West und von dort über die U14 bis Kassel Bad Wilhelmshöhe. B207 Fehmarn Richtung Heiligenhafen zwischen Todendorf und B501 Heiligenhafen Ost 12 Kilometer Stau. Allen unterwegs eine gute Fahrt.
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1: Um 23 Uhr mit Tarek Yusbashi. Nach dem Fund einer Sprengstoffdrohne am Leipziger Flughafen hat die Bundesanwaltschaft die Ermittlungen übernommen. Bisher waren die Landesbehörden in Sachsen zuständig. Aus Baden-Baden ARD-Terrorexperte Holger Schmidt.
2: Es handele sich um einen schwerwiegenden Angriff auf die Transport- und Logistikinfrastruktur in Deutschland, erklärt Generalbundesanwalt Jens Rommel in einer Presseerklärung. Es besteht der Verdacht des versuchten Herbeiführens einer Sprengstoffexplosion und des gefährlichen Eingriffs in den Luftverkehr, so die Bundesanwaltschaft. Und sie spricht davon, dass es wohl zwei Drohnen waren, die am Dienstagabend am Flughafen Leipzig im Einsatz waren. Denn auch der Gegenstand, mit dem eine Frachtmaschine beim Durchstarten kollidiert sei, sei mutmaßlich eine Drohne gewesen, heißt es.
1: Bundesverkehrsminister Bilger hat wegen des Niedrigwassers in deutschen Flüssen mehrere Schritte angekündigt, um einen Gütertransport weiterhin zu ermöglichen. Vorgesehen sind mehr Genehmigungen für Schwertransporte auf den Straßen, geplante Bauarbeiten auf Autobahnen und an Schleusen sollen zurückgestellt werden. Und Bilger will mit den Ländern über Ausnahmen vom Sonn- und Feiertagsfahrverbot für Lkw sprechen. Robert Wiederwald berichtet aus Bonn.
3: Damit möchte er die Möglichkeit schaffen, dass halt diese ganzen Güter, die ja normalerweise über den Rhein oder die Donau oder über andere Flüsse transportiert werden, dass diese Güter dann halt eben auf Lkw umgeladen werden können. Nur gleichzeitig muss man natürlich auch sagen, das, was so ein Schiff transportieren kann, das sind ja nicht 2, 3 oder 4 Lkw-Ladungen, sondern das sind in der Regel 20, 30, 40 bis zu 100 Lkw-Ladungen, über die wir da sprechen. Also das alles dann auf die Straße umzubringen, das wird am Ende nicht funktionieren.
1: Die AfD baut laut aktuellem ARD-Deutschland-Trend ihren Vorsprung zur Union weiter aus. Wäre am kommenden Sonntag Bundestagswahl, käme die Partei demnach auf 28%. Die Union verliert weiter an Zustimmung und kommt nur noch auf 21%. Die SPD liegt unverändert bei 12%, die Linke bei 11% und die Grünen bei 15%. Mit der Bundesregierung zufrieden sind nur 13% der Befragten, 85% äußerten sich unzufrieden. Vor der Küste des Oman droht wegen eines auf Grund gelaufenen Öltankers eine Umweltkatastrophe. Die Organisation Greenpeace teilte mit, auf Satellitenbildern sei zu sehen, dass bereits Öl ausgelaufen ist. Es bildete sich ein Ölteppich, der doppelt so groß ist wie München. Der 270 Meter lange Tanker wird der russischen Schattenflotte zugerechnet. Er soll etwa 110.000 Tonnen Rohöl an Bord haben. Unklar ist, unter welcher Flagge das Schiff fährt. Das waren die Nachrichten. Das Wetter in Deutschland. Nachts meist trocken bei 18 bis 7 Grad. Morgen meist trocken. Im Norden einzelne Schauer. Höchstwerte 19 bis 30 Grad. Am Samstag viel Sonne, 22 bis 33 Grad. Und am Sonntag anfangs trocken. Von Südwesten später Schauer und Gewitter, 25 bis 35 Grad. Es ist 23.03 Uhr.
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1: A1 Lübeck-Hamburg. Auf der Norderelbbrücke kommt es in beiden Richtungen zu mehrfachen kurzfristigen Sperrungen aufgrund eines Schwertransportes. Und B207 Fehmarn Richtung Heiligenhafen zwischen Todendorf und B501 Heiligenhafen Ost 12 Kilometer Stau. Allen unterwegs eine gute Fahrt.
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1: Um 0 Uhr mit Ronald Lessig. Nach dem mutmaßlichen Anschlagsversuch mit einer Sprengstoffdrohne am Flughafen Leipzig hat die Bundesanwaltschaft die Ermittlungen an sich gezogen. Grund sei die besondere Bedeutung des Falls, hieß es zur Begründung. Aus der Nachrichtenredaktion Astrid Rolle.
2: Die Bundesanwaltschaft spricht von tatsächlichen Anhaltspunkten, dass auf dem Flughafengelände eine Explosion herbeigeführt werden sollte. Dazu seien an der Drohne professioneller Sprengstoff und ein Zünder angebracht worden. Die Drohne war in der Nacht zum Mittwoch in der Nähe von ukrainischen Antonov-Flugzeugen entdeckt worden. Experten entschärften die Sprengladung. Die Ermittler gehen mittlerweile zudem davon aus, dass auch der Gegenstand, mit dem eine DHL-Frachtmaschine in der Luft zusammengestoßen ist, eine Drohne war. Laut Bundesanwaltschaft handelt es sich um einen schwerwiegenden Angriff auf die Infrastruktur in Deutschland.
1: Die AfD baut laut aktuellem ARD-Deutschland-Trend ihren Vorsprung zur Union weiter aus. Wäre am kommenden Sonntag Bundestagswahl, käme die Partei demnach auf 28%. Die Union verliert weiter an Zustimmung und kommt nur noch auf 21%. Die SPD liegt unverändert bei 12%, die Linke bei 11%, die Grünen bei 15%. Mit der Bundesregierung zufrieden sind nur 13% der Befragten. Ein Mann, der im vergangenen Jahr mit dem Auto in eine Gewerkschaftsdemonstration in München gefahren ist, ist jetzt wegen Mordes zu lebenslanger Haft verurteilt worden. Das Oberlandesgericht stellte auch eine besondere Schwere der Schuld fest. Damit ist eine vorzeitige Entlassung unwahrscheinlich. Eine Frau und ihr zweijähriges Kind waren bei dem Anschlag gestorben, mehr als 20 weitere Menschen wurden verletzt. Der deutsche Energiekonzern RWE hat sich aus Projekten für Windparks in den USA zurückgezogen. Dafür bekommt RWE Geld von der US-Regierung. Was es damit auf sich hat, berichtet Carsten Kühntop aus Washington.
3: RWE hatte 3 Pachtverträge. Damit wollte der Konzern Windparks bauen vor den Küsten von New York, Kalifornien und Louisiana. Die Regierung von Präsident Trump war aber strikt dagegen. Und jetzt gibt es eine Einigung in diesem Streit. RWE erhält sein Geld zurück. 1,2 Milliarden Dollar und hat sich gleichzeitig verpflichtet, dieses Geld stattdessen in Projekte für fossile Brennstoffe zu stecken in den USA. Diese Vereinbarung ist bereits die 5. ihrer Art, die Trumps Regierung geschlossen hat, um die Entwicklung von Offshore-Windprojekten zu stoppen.
1: Das waren die Nachrichten. Das Wetter in Deutschland. Häufig trocken, im Südosten letzte Schauer bei 18 bis 7 Grad. Am Tage meist trocken bei bis zu 19 Grad in Nordfriesland und 30 Grad am Oberrhein. Am Samstag viel Sonne, 22 bis 33 Grad. Am Sonntag erst trocken, später Schauer bis 35 Grad. Es ist 0 Uhr.
4: Die junge Nacht, wir schauen auf die Straßen. Die A2 Hannover Richtung Berlin ist zwischen Eisleben und Bornstedt wegen eines defekten LKW gerade gesperrt. Die A3 Würzburg Richtung Frankfurt zwischen Weibersbrunn und Aschaffenburg Ost 7 Kilometer Stau. Und die A44 Kassel Richtung Dortmund ist zwischen Dreikassel Süd und Kassel Bad Wilhelmshöhe nach einem LKW-Brand gerade gesperrt. That's it.
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4: Mit Sebastian Röttger, natürlich seid ihr auch part of the show. Nummer hier im Studio 0221 567 89111. Wie immer mit der Frage, hey, warum seid ihr jetzt noch wach? Seid ihr noch wach? Seid ihr schon wach? Gerne mal reinmelden. Wir gehen rein mit Teddy Swims, Bad Dreams und Rihanna, die macht wieder Musik. Diesmal wirklich, for real. Ja, in 3 Tracks wissen wir mehr. Sonne.

0: Uhr, 12, hier ist die junge Nacht der ARD. Leute, ey, jeder Song von Rihanna ist doch ein Banger, oder? Immer wenn wir hier in der Show einen Track von ihr haben, bin ich immer so, ja, das ein Banger, das ein Banger, das Rihanna, das Rihanna. Ja, jetzt wollen wir aber vielleicht auch mal wieder einen neuen Banger von ihr hören. Jana aus dem Junge Nacht-Team. Es kommt neue Musik von Rihanna. Ich, immer wenn ich das höre, denke ich mir jetzt mittlerweile, ja, als ob. Wo sind deine Beweise? Weil das haben wir alle schon tausendmal gehört.
1: Ich verstehe das, aber ich habe ein extrem starkes Beweismittel und das ist ihr Mann, A$AP Rocky.
2: Oh, yo, she in the studio right now. Yeah, I said it. Sorry, babe. Bro, she worked. She cooking, bro. No funny shit.
1: Der hat in einem Interview erzählt, kein Scheiß, sie ist im Studio und sie kocht.
0: Ja, sie kocht sehr gut. Ja, okay, aber Rihanna kann, glaube ich, auch gar nicht anders als Banger rauszuhauen. Das ist in ihrer DNA, oder?
1: Absolut. Trotzdem hat A$AP Rocky da scheinbar ein Tickelchen zu viel verraten.
2: Damn, I'm gonna get in trouble for this.
1: Ja, direkt danach meinte er, oh Gott, ey, ich krieg dafür erstmal richtig Ärger zu Hause.
0: Ich bin ehrlich, ich hatte jetzt im Gefühl, dass sie jetzt so ganz langsam auch zurückkommt, weil ist sie nicht letztens auch irgendwo aufgetreten?
1: Ja, ganz genau. Letzten Monat beim Jay-Z-Konzert war sie.
3: Yo. Yo.
1: Ja, da sagt sie selbst, oh, ich bin ein bisschen eingerostet, schon eine Weile her. Ja, ist kein Wunder, ne? Ihr letzter öffentlicher Auftritt war beim Super Bowl vor 3 Jahren.
0: Oh, ja, okay, 3 Jahre ist das auch schon wieder her. Ja, Leute, es gibt wahrscheinlich, vielleicht wirklich bald neue Musik von Rihanna. Falls das passiert, machen wir hier auf jeden Fall eine Torte auf.

0:20 Uhr, hi, ich bin noch wach, ich kann nicht schlafen. Hoffe, du kannst mir mit guter Musik helfen. Liebe Grüße, deine Lina. Ja, solche Nachrichten kommen hier rein über die 0221 5678911. Ja, die Nummer kann ich kann die, wirklich. Der Heiko, der hat sich auch reingemeldet und schreibt, er ist seit 19 Uhr am Arbeiten und kriegt jetzt Richtung Feierabend mich hier noch als Stresstest obendrauf. Ja, der David, der hat mir Bilder geschickt von einer Lego-Uhr, die er seinem Kumpel die Tage geschenkt hat. Er so, erinnerst du dich noch? Und ich so, ja klar. Du wolltest ihm das schenken und der hat einfach schon gepennt. Ich weiß, das war dramatisch.

0: Hui, halb eins. Hier ist die junge Nacht. Wir schauen schnell auf die Straßen. Die A2 Hannover Richtung Berlin ist zwischen Eisleben und Born steht wegen eines defekten LKW gerade gesperrt. Die A3 Würzburg Richtung Frankfurt zwischen Weibersbrunn und Aschaffenburg Ost. 7 Kilometer Stau. Was ist da los? Die A44 Kassel Richtung Dortmund ist zwischen Dreikassel Süd und Kassel Bad Wilhelmshöhe nach einem LKW-Brand gerade gesperrt. That's it!
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0: Mit Sebastian Röpke, natürlich auch mit euch. 0221 567 89 111, die Nummer hier im Studio. Heiko auch gerade so, hast du im Radio gesagt, ich habe gleich Feierabend, ich muss auch bis 6. Ja, ich bin noch bis 5 hier. Eine Stunde weniger, Heiko, oder? Naja, wir gehen rein mit Joe. End of the Beginning, der Sebo ist hier. Hi!

0: Ja, who's next, huh?
1: Well, who's next?
0: Ja, das fragt man sich, who's next beim Sommerhit. Ich wusste gar nicht, wie offiziell das ist, ne? Also es gibt wirklich einen offiziellen Sommerhit dann. Es gibt Auswahlkriterien dafür. Eingängige Melodie, Text lässt sich gut mitsingen, tanzbar, ging viral steil und hat Platz 1 in den Charts erreicht. So, das sind die Voraussetzungen und hier sind die Favoriten für dieses Jahr.
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0: Kitsch Creek, Blumengarten, Shereen David, du bist gut genug oder auch diesen WM-Knaller. Ja, ja, Shakira und Burna Boy mit Die Die. Oder auch der hier.

0: 0.48 Uhr haben wir es gleich. Hier ist die junge Nacht der ARD. Hello, hello, Leute. Menschen im echten Leben stumm schalten, schwierig. Aber digital online geht das ja. Wir haben euch mal gefragt, wen habt ihr denn zum Beispiel in Social Media so stumm geschaltet?
1: Zum Beispiel mein Vater. Mein Vater war so lange bei mir stumm geschaltet, also bestimmt 3 Jahre oder so.
2: Ich weiß nicht, manchmal will man noch so ein bisschen Kontakt haben, auch noch gefolgt sein, aber eher einfach stumm schalten für so einen Moment oder für eine gewisse Zeit.
1: Weil ich kenne das zum Beispiel auch bei meiner Schwester, die hat eine alte Freundin aus der Schule einfach stumm geschaltet, aber die hat sich trotzdem noch für sie interessiert, aber die hat einfach so viel gepostet, dass sie das gestört hat. Ja, wenn sie ihr erfolgt wäre, dann hätte sie wahrscheinlich sich auch bei ihr beschwert.
0: Ja, wenn deine Freunde plötzlich anfangen, Social Media ernst zu nehmen, dann fängt man an auszublenden. Ich kenne das. Leute, wie sieht's denn bei euch aus? Wen habt ihr denn ausgeblendet? 0221 567 89 111.

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1: Um 1 Uhr mit Lydia Wagner. Nach den Drohnenvorfällen am Flughafen Leipzig sieht der Sicherheitsexperte Peter Neumann vom King's College in London klare Indizien dafür, dass Russland hinter der Aktion stecken könnte. Im ZDF-Heute-Journal sagte Neumann am Abend:
2: Gefährliche Drohnenflüge ist etwas, wo wir wissen, dass Russland das seit 2022 ganz, ganz häufig macht. Und es passt auch in den strategischen Kontext. Strategischer Kontext ist ja, dass die Ukraine selbst einen sehr erfolgreichen Drohnenkrieg gegen Russland führt, mit Angriffen nach Russland. Und Putin mehrmals in den letzten Monaten bereits gesagt hat, dass im Gegenzug er auch das Hinterland der Ukraine, das heißt die NATO-Staaten, angreifen möchte. Also das macht eigentlich alles Sinn, das ist kein Beweis, aber das ist ein Muster.
1: Der Deutsche Städte- und Gemeindebund findet, dass Deutschland beim Thema Wasserversorgung umdenken muss. Präsident Spiegler hat der Rheinischen Post gesagt, dass Wasser in Zukunft als strategische Ressource gelten muss. Schon jetzt habe die Hälfte aller Landkreise und kreisfreien Städte Probleme mit dem Grundwasser. Und das habe auch Auswirkungen auf die Wirtschaft. Deshalb fordert Spiegler, dass Klimaschutz und Klimaanpassung als Gemeinschaftsaufgabe ins Grundgesetz kommen. Wegen des extremen Niedrigwassers verhandelt Verkehrsminister Bilger jetzt mit den Ländern darüber, ob Lkw auch sonntags fahren dürfen, um den Transport per Schiff zu ersetzen. Vor der französischen Atlantikküste gibt es gerade massenhaft portugiesische Galeeren. Die blau-lila schimmernden Seeblasen sind streng genommen keine Quallen, sondern eine Kolonie aus Polypen. Für gesunde Menschen ungefährlich, bei Risikogruppen können sie aber Atembeschwerden und Muskelkrämpfe verursachen. Frankreich-Korrespondentin Caroline Diller.
3: Das hängt vor allem mit Wetterbedingungen zusammen, besonders mit Wind- und Meeresströmung, denn dadurch werden die portugiesischen Galeeren an die französische Atlantikküste getrieben. Das reicht von der Bucht von Arcachon bis runter ins Baskenland. Und mehrere Strände waren deshalb in den vergangenen Tagen zeitweise gesperrt. Meereswissenschaftler sehen allgemein auch einen Zusammenhang mit dem Klimawandel, denn die Meere heizen sich auf. Und das sorgt dafür, dass sich Arten wie die portugiesische Galeere generell stärker ausbreiten. Und auch die Überfischung der Meere wird als Grund genannt, denn dadurch haben sie natürlich weniger natürliche Feinde.
1: Die internationale Raumstation bekommt neue Solarpanels. Eine Astronautin und ein Astronaut der NASA haben die Installation jetzt bei einem Außeneinsatz vorbereitet. Sie haben die ISS dafür für fast 7 Stunden verlassen. Das Wetter in Deutschland: In der Nacht im Küstenumfeld einzelne Schauer, sonst locker bewölkt oder sternenklar, Tiefstwerte 17 bis 7 Grad. Tagsüber im Norden einige dichtere Wolkenfelder, sonst viel Sonne bei 19 bis 30 Grad. Die Zeit, es ist 1.03 Uhr.
4: Die junge Nacht, wir schauen auf die Straßen. Die A2 Hannover Richtung Berlin ist zwischen Eisleben und Bornstedt wegen eines defekten LKW gerade gesperrt. Die A3 Würzburg Richtung Frankfurt zwischen Weibersbrunn und Aschaffenburg Ost immer noch 7 Kilometer Stau. Und die A44 Kassel Richtung Dortmund ist zwischen Dreikassel Süd und Kassel Bad Wilhelmshöhe nach einem LKW-Brand gerade gesperrt. That's it!
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4: Mit Sebastian Röpke und natürlich auch mit euch. Leute, Nummer ins Studio hier 02221 5678911. Das war schon wieder ein bisschen holprig. Die Nummer ist so einfach, da sagt mein Gehirn gerne mal, das ist zu einfach, da muss irgendwas falsch sein. Leute, tragt es einen euren Hello Kitty Wandkalender am 12. August, haben wir eine partielle Sonnenfinsternis. Und auch hier auch nochmal der Warnhinweis, da nicht bitte einfach reinschauen. Ne? Also ihr braucht schon so eine Special-Brille. Aber wir haben jetzt schon gesehen, überall, es wird wahrscheinlich bei den Optikern so eine Aktion geben, dass du da, weiß ich nicht, für ein paar Euro irgendwie dann so eine Brille bekommst. Dann könnt ihr nämlich damit reingucken, weil ohne wäre blöd.

0: Viertel nach eins, ihr hört die Junge nach der ARD. Leute, bei Insta einfach mal Leuten entfolgen ist einfach auch eine krasse Ansage. Ne? Die sehen das ja dann auch, also es wird jetzt kein Alert rausgehauen, aber die sehen ja, oh, folgt mir nicht oder da steht dann plötzlich auch folgen. Ja, also lieber ausblenden, das ist so das kleine Entfolgen. Ich habe euch gefragt, wie sieht es bei euch aus? 0221 567 89111. Kathleen aus Datteln hat mir geschrieben, ich habe Papa stumm geschaltet, weil er am Nerven war. Oh je, das gab Ärger. Ja gut, bei Papa ist das ist schwierig. Celine aus Köln, die hat es ein bisschen klassischer gemacht.
1: Bei meinem Ex-Freund, damit ich dem nicht entfolge, aber auch nichts mehr von ihm sehe. Ja, das war dann irgendwie doch ein Schritt zu viel für mich, so auf einmal. Und deswegen habe ich ihn erst stumm geschaltet nur.
0: Fühle ich, den Ex stumm schalten, absoluter Klassiker. Weil wenn man den dann entfolgt, ist das, wie gesagt, ja dann so ein finaler Endschuss. Ne? Ja, Paul, der geht ja eher taktisch vor.

1:21 Uhr. Melissa schreibt, warum sollte ich Leute stumm schalten? Beste Lösung ist blockieren. Ja, wie macht ihr es in Social Media, wenn ihr bei euren Leuten denkt so, ich will nicht entfolgen, aber ich will auch nicht alles sehen, was die machen. Gerne mal reinmelden. Hier ist die junge Nacht.

0: halb zwei haben wir es. Hier ist die junge Nacht. Wir schauen mal auf die Straßen. Die A2 Hannover Richtung Berlin ist zwischen Eisleben und Bornstedt wegen eines defekten LKW gerade gesperrt. Und die A44 Kassel Richtung Dortmund ist zwischen Dreikassel Süd und Kassel Bad Wilhelmshöhe nach einem LKW-Brand gerade gesperrt. That's it!
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0: Mit Sebastian Röpke, natürlich auch mit euch. Wir haben gerade über das Thema gequatscht. Bei Social Media Leute einfach mal ausblenden, weil entfolgen wäre zu hart. Tini schreibt über die 0221 567 89111. Oh Mann, ich glaube, ich bin oldschool. Ich habe nur WhatsApp und die ganzen anderen Trödel gar nicht. Ja gut, aber so bleiben mir einige Entscheidungen erspart. Liebe Grüße, Tini. Ja, du musst jetzt nicht gucken, wen blende ich aus, sondern wo im Store kriege ich denn diese Insta-App eigentlich? Leute, gleich nächstes Thema in 2 Songs. Justin Bieber hat was getan, nämlich er hat Tischtennis gespielt. Ja, das ist Thema gleich hier. Vorher hören wir Justin Bieber zusammen mit Nicki Minaj, Beauty and the Beat. Hier ist die junge Nacht der ARD mit Sebo. 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Yeah, yeah.

0: Es klingt so falsch, wenn das im Hintergrund läuft. 1.37 Uhr, Leute, es ist hier ein bisschen sportlich, weil Justin Bieber hat Tischtennis gespielt. Aber nicht einfach so, sagt Jana aus dem Junge Nacht-Team. Nein, Justin Bieber hat...
1: Ganz genau, der wollte den Tennisstar Novak Djokovic schlagen, was man halt so macht.
0: Was man so macht, einfach so den Tennisstar schlagen. Was ist das denn für eine Sidequest für Justin Bieber?
1: Ey, aber wirklich, der war bei den Fanatics Games. Das ist so ein riesiger Wettbewerb, wo Profisportler, Promis und Normalos gegeneinander antreten. Mhm. Und Justin Bieber war auch gar nicht alleine da, der hat sein riesengroßes Ego mitgebracht.
2: I am a superior ping-pong player, he knows it.
3: I must say, I underestimated Justin's athletic abilities.
1: Ja, Justin Bieber sagt da, ich bin ein überragender Tischtennisspieler. Und sein Gegner, Novak Djokovic, meint sogar, ja, ich habe echt Justins athletische Fähigkeiten unterschätzt.
0: Mhm, sagt einer der besten Tennisspieler weltweit. Das ist wirklich schon krass. Aber wer hat denn jetzt da gewonnen?
1: Novak Djokovic.
2: He got me today, so I gotta give him his flowers.
3: Yes.
1: Heute hat er mich geschlagen, sagt Justin Bieber, als wäre das ja sonst wirklich komplett anders. Und ja, jetzt muss er Novak Djokovic Blumen besorgen.
0: Okay, ich höre da schon raus, dass es eine Revanche geben wird.
1: Ich glaube auch, wobei also das Ego und der Stolz von Justin Bieber, die müssen gar nicht gekränkt sein, weil der Wettbewerb, der besteht halt aus mehreren Sportarten und Matches und so. Mhm. Und insgesamt hat er den Hauptpreis gewonnen, mehr als $500.000. Oh. Einen Teil hat er den Fans gegeben, die da halt mitgemacht haben, und den anderen Teil hat er gespendet.
0: Ja gut, ich finde, dafür darf man auch ein bisschen frech sein gegenüber einem Profi, oder? So ein bisschen, ich bin besser, lalalala. Ja, Tischtennis mit Justin Bieber klingt irgendwie ehrlich gesagt nach einem Fiebertraum. Aber den kriegen wir jetzt erst. Alex Warren, Fieberdream. 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

Odell. Zusammen mit Ultonate, Moving to the Sun in der Jungnacht der ARD. Dieser Track, ne, der ist ja in Social Media gefühlt überall. Das Witzigste, was ich jetzt bislang dazu gesehen habe, ist so eine Oma, die auch irgendwie, glaube ich, ihr Gebissfeuer rausnimmt. Und die hat dann auch so ein Tuch um am Kopf und die performt den Song, als wäre sie die Sängerin. Und irgendwie ist das so skurril. Auch die Kommentare sind alle so... Ich weiß nicht, warum ich mir das so lange anschaue. Ich finde es irgendwie ganz faszinierend, ja. Ja, dieser Track ist auf jeden Fall schon sehr, sehr häufig benutzt worden für irgendwelche Online-Videos. Zu Recht, weil Ugel, Moving to the Sun, das macht uns gute Laune. Leute, wie geht's euch? Was macht ihr gerade? Nummer hier im Studio 0221 567 89 111. Dermot Kennedy jetzt. Kiss me.

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1: Um 2 Uhr mit Lydia Wagner. Die Länder drohen der Bundesregierung mit einer Klage wegen der deutlich gestiegenen Schienengebühren. Sollte der Bund die Mehrkosten nicht ausgleichen, werde es außerdem drastische Einschnitte beim Angebot im Regionalverkehr geben, heißt es nach einer Sonderkonferenz der Verkehrsminister. Die zuständige Bundesnetzagentur hatte im Juli eine deutliche Erhöhung der Trassenpreise für den Regionalverkehr angekündigt. Nach dem Fund einer Sprengstoffdrohne am Leipziger Flughafen hat die Bundesanwaltschaft die Ermittlungen übernommen, wegen der besonderen Bedeutung des Falls. Die Regierung des Nachbarlandes Tschechien hat jetzt angekündigt, dass die Sicherheitsmaßnahmen an den Flughäfen überprüft und verstärkt werden. Matthias von Lieben berichtet.
2: Konkrete Schritte nannte die tschechische Regierung aus Sicherheitsgründen bislang aber nicht. Die Polizei betonte, dass bereits jetzt eine erhöhte Terrorwarnstufe im Land gelte. Man sei darauf vorbereitet, ein mögliches Eindringen von Drohnen in Flugverbotszonen zu bekämpfen. Während man sich in Deutschland noch zurückhält mit Blick auf die möglichen Drahtzieher, äußern sich Beobachter in Tschechien schon deutlicher. Das Szenario in Leipzig stamme direkt aus dem russischen Handbuch für hybride Bedrohungen, sagte Michael Benisch vom tschechischen Verband für internationale Beziehungen.
1: Mehrere Verbände fordern, dass Obdachlose besser vor Hitze geschützt werden. Die Bundesvereinigung Wohnungs-